0: in ihren Autos durch die Straßen und jubeln, inklusive Hubkonzert. Die Spanier entzaubern den WM-Top-Favoriten Frankreich mit einem 2:0. Daniel Kulowitz.
1: Ein unfassbar starkes Spanien steht im Finale der Fußball-WM. Das 2:0 über Frankreich war ein Statement der Extraklasse. Oyarzabal nach einem Foul-Elfmeter in der 21. Minute und Abwehrspieler Pedro Porro in der 58. Minute mit der Entscheidung zum 2:0 nach Doppelpass mit Olmo. Das waren die Torschützen. Zwei Torschüsse, zwei Tore, eiskalte Spanier. Und bei Frankreich lassen die Superstars allesamt komplett aus. Im Umkehrschluss allerdings auch die Spanier einfach defensiv viel zu stark und 170 Fehlpässe dokumentieren die Planlosigkeit von Frankreich. Spanien hochverdient und zum zweiten Mal nach 2010 in einem WM-Finale. Damals haben sie auch den Titel geholt in Südafrika. Der Finalgegner wird Mittwoch ermittelt zwischen Argentinien und England und das Finale steigt dann am Sonntag in New York und Frankreich muss sich am Samstag mit einem Spiel um Platz 3 in Miami zufrieden geben.
0: Jeder kleine Funke ist gefährlich. In Niederösterreich ist die Waldbrandgefahr hoch. Mit einer Aufklärungskampagne wollen Zivilschutzverband und Feuerwehr den Menschen zeigen, was alles gefährlich sein kann. Landesfeuerwehrkommandant Dietmar Pfarrerfellner.
2: Natürlich alles, was mit Feuer zu tun hat, das fängt mit der Zigarette an, geht bis zu einem Griller. Auch aufpassen, wenn man in der Nähe eines Waldstücks ist, auch hier auf Funkenflug jetzt natürlich immer die Winde dazukommen. Jetzt auch, wenn vielleicht auch Unwetter aufkommen, haben wir das Problem, dass auch mit Wind auch die Glut vertragen wird. Oder generelle Lagerfeuer. Wir haben nach Hirschwang immer wieder Lagerfeuer in diesen Bereichen auch gehabt, also überall. Das heißt, hier ist wirklich höchste Vorsicht geboten und das darf man eben auch nicht unterschätzen, wie schnell es dann geht, dass es zu einem Waldbrand oder zu einem größeren Waldbrand kommt.
0: Ebola breitet sich in der Demokratischen Republik Kongo aus. Mittlerweile gibt es schon 2000 bestätigte Fälle. Die Ebola-Dunkelziffer dürfte aber viel höher sein. Und Gibraltar rückt der EU wieder einen Schritt näher. Seit Mitternacht gibt es keine Grenzkontrollen mehr zu Spanien. Gibraltar, das ganz im Süden von Spanien liegt, gehört nämlich zu Großbritannien. Und seit dem Brexit mussten sich tausende Pendlerinnen und Pendler an der Grenze anstellen. Und jetzt weiter zum Wetter und zu Georg Brack.
3: In der Osthälfte Österreichs ist es jetzt trocken, die Schauer im Westen werden langsam weniger und bis zum Sonnenaufgang sinken die Temperaturen auf 22 bis 15 Grad. Der heutige Nachmittag bringt dann 23 bis 32 Grad. Dazu wechseln heute Sonne und Wolkenfelder und in der schwülen Luft entwickeln sich im Lauf des Tages wieder einige teils heftige Schauer und Gewitter, einzelne davon schon am Vormittag, die meisten am Nachmittag im Bergland und im Süden, ausschließen kann man sie aber nirgends so richtig. Der Wind weht abseits von Schauern und Gewittern mäßig.
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1: Am Mikrofon ist Sophie Mooseder, es ist 3 Uhr. Österreichs Städte werden in den nächsten Jahren nur mehr leicht wachsen. Dann ist Schluss, die Städte werden wieder schrumpfen. Das zeigt eine Simulation des Complexity Science Hub. Tobias Mayer berichtet.
2: Bereits in den kommenden 10 Jahren soll die Stadt Wien der Simulation zufolge ihren Bevölkerungshöchststand erreichen. Danach sinkt die Einwohnerzahl langsam. Ähnlich sehen die Prognosen auch für Graz, Innsbruck, Linz und Salzburg aus. Hauptverantwortlich sei der Geburtenrückgang, sagt Komplexitätsforscher Andrea Musso.
3: Die Menschen haben immer weniger Kinder. Das führt zu kleineren Bevölkerungen in der Gesamtheit des Landes und damit auch in den großen Städten.
2: Selbst unter Einberechnung von Migration.

0: Migrationsbewegungen würden österreichische Städte langfristig schrumpfen, sagt Musso. Spätestens ab Mitte des Jahrhunderts werde es in den heimischen Städten, seinen Prognosen zufolge, keine Wohnungsknappheit mehr geben.
1: Wer einen Bootsausflug auf der Donau machen will, sollte sich die Programme genau anschauen. Weil es so wenig geregnet hat, führt die Donau derzeit in manchen Abschnitten sehr wenig Wasser. Thomas Buchinger.
2: Die niedrigen Wasserstände würden heuer aufgrund der fehlenden Schneeschmelze und der ausbleibenden Niederschläge besonders intensiv auftreten, heißt es von der Via Donau. Nachdem man bereits im Vorjahr mit wenig Wasser zu kämpfen hatte, kommt jetzt ein weiteres, sehr trockenes Jahr dazu. Eine behördliche Sperre der Donau aufgrund von Niederwasser gibt es derzeit nicht. Laut Via Donau liegt die Verantwortung damit bei den Reedereien und den Schiffsführern. Diese müssten selbst entscheiden, ob sie fahren oder nicht. Das Schifffahrtsunternehmen DDSG Blue Danube verweist etwa auf dessen Webseite auf einen eingeschränkten Fahrplan aufgrund des Niederwassers. Die Situation sei derzeit nicht dramatisch, meint Bernhard Schröder, Donautourismus-Geschäftsführer. Wenn die Trockenheit anhält und kein Regen kommt, dann würde das allerdings die Linienflussfahrt und auch die Flusskreuzfahrten in Bedrängnis bringen.
1: Dass das Wasser knapp wird, merken auch die Menschen in München. Private Pools dürfen in München nicht mehr befüllt werden. Auch das Gießen vom Rasen ist verboten. Bei Verstößen drohen bis zu 50.000 Euro Strafe. Und Glückwünsche an das spanische Fußballnationalteam kommen von König Felipe. Spanien würde mit dem ganzen Land an der Seite um den WM-Titel kämpfen, sagt der spanische König. Spanien hat Frankreich im Halbfinale mit 2:0 besiegt. Jetzt weiter zum Wetter und zu Georg Brack.
3: Jetzt in der Nacht ziehen von Deutschland her noch ein paar Regenschauer nach Österreich. Nach Osten zu ist es aber meist trocken. Heute am Mittwoch geht es unbeständig weiter. In den meisten Regionen bekommen wir zwar ein paar Sonnenstunden, es sind aber auch Wolken dabei und die entwickeln sich in der schwülen Luft über den Tag verteilt wieder zu Regenschauern und Gewittern, die mitunter auch heftig ausfallen können. Die Temperaturen erreichen heute 23 bis 32 Grad. In 2000 Meter Höhe hat es um 14 Grad.
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1: Mikrofon ist Sophie Moos-Eder, es ist 4 Uhr. Die Tourismusbranche hat schon gut vorgelegt. Mit mehr als 9,5 Millionen Übernachtungen im Mai ist die Branche so gut in den Sommer gestartet wie noch nie. Und auch für den Sommer erwarten die Touristiker eine gute Auslastung. Denise Delleckert.
2: Im Hotel Altstadt Vienna im 7. Bezirk in Wien begrüßt Otto Ernst Wiesenthal seine Gäste.
3: Good morning.
4: Good morning.
2: Mit der Sommerbuchungslage ist er zufrieden.
5: Weil wir unsere Zentralheizungsanlagen neu bauen, haben wir ein bisschen weniger Kapazität, ca. um 15%, werden aber trotz der reduzierten Kapazität fast auf den Vorjahresumsatz kommen.
2: Hitze und steigende Kosten, viele Urlauben heuer im Inland. Bei der Buchungsplattform Urlaub am Bauernhof steigt die Nachfrage, sagt Geschäftsführer Gernot Reitmeier.
6: Wir sind deutlich über dem Vorjahr und da sind wir sehr zufrieden, weil diese Entwicklung, mit denen haben wir nicht gerechnet.
2: Deutsche Urlauber kommen nach einem schwächeren Vorjahr wieder vermehrt. Für Kärntens Tourismus etwa positiv, auch wenn zunehmend kurzfristig gebucht werde. Hier startet man mit fast 20% plus in den Sommer.
1: Schwerer Traktorunfall in Vorarlberg. Ein Vater war mit seinen 4- und 6-jährigen Töchtern im Bezirk Feldkirch unterwegs. Auf einer Wiese dürfte der Traktor ins Rutschen geraten sein und hat sich überschlagen. Der Vater und die 6-Jährige sind ums Leben gekommen. Die 4-Jährige musste ins Krankenhaus geflogen.

0: gezogen werden. Und nach nur 33 Sekunden war der Fördertopf für PV-Anlagen im Juni ausgeschöpft. 28.000 Menschen haben einen Antrag gestellt, nur 3.000 haben eine Förderung bekommen. Wie sich das auf die Klimaziele auswirkt, hat sich Felix Nowak angeschaut.
1: 1,5 Milliarden Kilowattstunden haben Österreichs PV-Anlagen im Mai produziert, ein neuer Monatsrekord. Der Zuwachs geht zwar nicht mehr ganz so schnell voran wie noch vor einigen Jahren, aber die Ausbauziele dürften halten, sagt Alfons Haber, Chef der Regulierungsbehörde E-Control. Die Marktpreise würden ausreichen,
2: um hier wirklich die Wirtschaftlichkeit auch der PV-Anlagen ohne Förderinstrumente zu erzielen.
1: Für Energiestaatssekretärin Zehetner, ÖVP, ist die aktuelle Förderung ein Auslaufmodell. Sie will Netze entlasten und damit Netzgebühren dämpfen.
3: Wir möchten gerne eine Kombination mit Speichern fördern und wir möchten nicht nur die Anlage per se fördern, sondern wir wollen auch stärker diesen Betrieb fördern, der eben genau diese Netzdienlichkeit in den Vordergrund stellt.
1: Ziel ist eine Umstellung mit Jahreswechsel, die politische Einigung steht aber noch aus.
0: Und jetzt zum Wetter und zu Georg Brack.
4: In der Osthälfte Österreichs ist es jetzt trocken, die Schauer im Westen werden langsam weniger und bis zum Sonnenaufgang sinken die Temperaturen auf 22 bis 15 Grad. Der heutige Nachmittag bringt dann 23 bis 32 Grad. Dazu wechseln heute Sonne und Wolkenfelder und in der schwülen Luft entwickeln sich im Lauf des Tages wieder einige teils heftige Schauer und Gewitter, einzelne davon schon am Vormittag, die meisten am Nachmittag im Bergland und im Süden, ausschließen kann man sie aber nirgends so richtig. Der Wind weht abseits von Schauern und Gewittern mäßig.
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1: Am Mikrofon Christina Greunz. Vor 10 Jahren hat Großbritannien für den Brexit gestimmt. Ein kleines Überseegebiet im Süden der Iberischen Halbinsel war von Anfang an dagegen. Denn Gibraltar lebt vom freien Austausch mit seinen spanischen Nachbarn. Heute können sie sich freuen, denn Gibraltar hat einen Brexit-Deal. Maren Häusermann berichtet.
2: Bei der Unterzeichnung des Abkommens lachen sie. Der EU-Vertreter, der Brite, der spanische Außenminister und der Chief Minister von Gibraltar. Es war harte Arbeit, jahrelange Verhandlungen. Jetzt gibt es für das britische Überseegebiet eine Lösung. Alle sind glücklich. Gibraltar wird de facto Schengen-Gebiet. Ab heute gelten die gleichen Regeln und Pflichten wie in Spanien oder auch in Österreich. Als Schengen-Vertreter kontrollieren die spanischen Beamten jetzt, wer per Schiff und Flugzeug in Gibraltar ankommt. Für Bürger aus Drittstaaten, auch für Briten, gilt 90 Tage visafreier Aufenthalt. Wer über Land durch Spanien anreist, kann einfach durchgehen. Die Grenzposten fallen weg. Der Brexit-Deal ist eine Erleichterung für tausende Pendler, die bisher immer ihren Pass zeigen mussten, wenn sie nach Gibraltar zum Arbeiten wollten oder nach Spanien zum Einkaufen.
1: Nach dem Brand auf einer Baustelle in der Brüsseler Innenstadt ist die Zahl der Toten auf 6 gestiegen. Alle Opfer seien laut Staatsanwaltschaft im selben abgestürzten Aufzug gewesen. Die Arbeiter, die ein Gebäude sanierten, waren in dem Aufzug eingesperrt, als sich das Feuer im Liftschacht ausbreitete. Die Brandursache ist noch nicht geklärt. In Vorarlberg hat sich gestern ein schwerer Traktorunfall ereignet. Der Lenker und seine 6-jährige Tochter sind tot. Das Gefährt hatte sich auf einer Wiese in Sattheins im Bezirk Feldkirch überschlagen. Der Mann hatte auch seine 2. Tochter im Alter von 4 Jahren dabei, wie die Polizei berichtet. Die 4-jährige wurde mit Verletzungen unbestimmten Grades ins Landeskrankenhaus Feldkirch geflogen.

0: In Niederösterreich gab es gestern mehrere Unwettereinsätze und zwar im Raum Wiener Neustadt. Nach Angaben des Landeskommandos der Feuerwehr war die Südautobahn, die A2, aufgrund starker Regenfälle vorübergehend überflutet. Im Bereich der Hohen Wand gab es einen Mohrenabgang. Zur Fußball-Weltmeisterschaft. Spanien steht als erster WM-Finalist fest. Der Europameister bezwang Frankreich mit 2:0 und trifft diesen Sonntag auf Argentinien oder England. Das waren die Nachrichten mit Christina Goenz. Das Wetter.
1: Zunehmend unbeständiges Wetter erwartet uns heute und morgen am Donnerstag. Wir starten heute bei 15 bis 22 Grad und bereits ein paar Schauern im Bergland in den Tag. Tagsüber wechseln dann Sonnenschein und Wolken. Die bringen speziell am Nachmittag im Großteil des Landes wie gestern Schauer oder Gewitter, die in der schwülen Luft mitunter wieder heftig ausfallen können. Die meisten davon gibt es im Bergland und im Süden, möglich sind sie aber überall. In Gewitternähe können heftige Windböen dabei sein, sonst weht der Wind mäßig. Die Temperaturen erreichen heute 23 bis 32 Grad. In 2000 Meter Höhe hat es um 14 Grad. Morgen am Donnerstag geht es ähnlich warm und schwül weiter. Im Lauf des Tages entstehen wieder einige Quellwolken und speziell in der Osthälfte des Landes teils heftige Schauer oder Gewitter. Die Höchstwerte liegen zwischen 24 und 32 Grad und der Wind macht sich nur in Schauer- oder Gewitternähe bemerkbar. So viel zum Wetter von Georg Brack.
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1: KI, künstliche Intelligenz, ist ja extrem praktisch. Viele verwenden sie mittlerweile für eigentlich alles. KI, Erik, hat jetzt auch die breite Masse erreicht, also eigentlich uns.
2: Ja, und da bekommt man plötzlich Gedichte geschickt, dermaßen perfekt. Gleichzeitig wundert man sich, seit wann der oder die so gut reimen kann.
1: Ja, kenne ich. Wer KI zum Kreativsein verwendet, muss aufpassen, ob es einem die Welt auch abkauft hat.
2: Und wenn nicht, dann ist das schönste KI-Gedicht, die wortgewandteste WhatsApp-Flirterei nichts mehr wert.
1: Es ist dann so ein bisschen wie photogeshoppte Bilder von sich. Ja. Irgendwann wird's peinlich.
2: Guten Morgen Tirol, wenn man sich's leicht macht mit KI.
1: Und wie das bei den anderen ankommt.
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0: Schönen guten Morgen, Tirol. Gleich ist es 5:30. Schauen wir schnell auf Tirols Straßen. Auf der Interlautobahn Richtung Bregenz bei Innsbruck Ost ist die Ausfahrt nach einem Unfall gesperrt. Ausweichen geht er nur über Innsbruck West. Und auf der A12 am Zubringer Fliers ist der Landecker Tunnel in beiden Richtungen gesperrt. Hier finden Nachtarbeiten statt. Der Verkehr wird durch Landeck umgeleitet. Wir wünschen gute Fahrt.
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2: Am Mikrofon Patrick Meierhofer. Schönen guten Morgen. In einer halben Stunde um 6 Uhr wollen die Einsatzkräfte heute oberhalb von Wildemirming vom Boden aus und aus der Luft starten, um den dortigen Waldbrand zu bekämpfen. Dieser war ja gestern ausgebrochen. Gestern waren nur Hubschraubereinsätze möglich. Rund 150 Feuerwehrleute von 11 Feuerwehren und 8 Hubschrauber waren im Einsatz. Der Brand dürfte von einem Blitzeinschlag ausgelöst worden sein. In Imst wurden gestern von ÖVP-Innenminister Gerhard Karner 115 neue Polizistinnen und Polizisten angelobt bzw. ausgemustert. Nach mehreren Jahren mit rückläufigen Bewerberzahlen ist der Dienst an der Waffe jetzt offenbar wieder gefragt. Landespolizeidirektor Helmut Thomas führt das auch auf die schwächelnde Wirtschaft zurück.
3: Wir haben sozusagen einen Messgrad, das ist die Wirtschaft. Wenn also die Wirtschaft floriert, dann ist der Zustrom zu uns etwas geringer. Wir haben das sehr stark gemerkt nach Covid, wo wir durchaus markante Image- und Werbemaßnahmen setzen mussten. Das tun wir nach wie vor. Aber jetzt sind wir in einer Situation, wo wir gut sondieren können.
2: Sagt Landespolizeidirektor Helmut Thomas bei der gestrigen Angelobung in Imst. Im Finchgau in Südtirol und weit darüber hinaus dreht sich derzeit wieder alles um die Marillen. Die Bauern sind zufrieden mit der bisherigen Marillenernte, aber eine mysteriöse Krankheit, die die sensiblen Früchte befällt, bereitet ihnen Kopfzerbrechen. Auch die Forschenden des Versuchszentrums Leimburg kennen die Ursachen der Fruchtflecken noch nicht. Katja Trafoya berichtet aus Bozen.
4: Bauer Leo Lösch baut im Finchgau verschiedene Marillensorten an, darunter die Original-Finchgau-Marille und Goldrich, eine Sorte, die als Bergmarille vermarktet wird. An genau diesen Früchten gibt es seit 2019 mysteriöse Flecken. Für die Bauern bedeutet die Krankheit finanzielle Einbußen.
5: Ist halt die Industrie, ist halt nur zweite oder dritte Qualität. Dann verlierst du halt schon ziemlich ein bisschen vom Preis.
4: Das Versuchszentrum Leimburg forscht intensiv dazu, bisher ohne Ergebnisse. Als mögliche Ursachen gelten klimatische Bedingungen. Ein anderer Krankheitserreger konnte noch nicht gefunden werden.
0: Heute ist die Luft feucht und labil in Tirol. Aus der Nacht heraus sind die Wolken noch dicht und hängen auch ziemlich tief. Bis in den Vormittag kann es auch immer wieder regnen. Bis zum Nachmittag hin aber versprechen die Meteorologen, lockert dann der Himmel auf und lässt auch die Sonne durch. Gegen Abend allerdings entstehen wieder neue Quellwolken und daraus regnet es dann wieder und Gewitter können auch dabei sein. In Osttirol ist es zuerst trocken mit mehr Sonne, am Nachmittag aber blitzt und donnert es auch hier. Die Höchstwerte heute in Tirol 24 bis 29 Grad. Und auf meiner Wetterkarte viele Wolkensymbole, auch viele Symbole mit Blitz dabei. In Reutte jetzt 16 Grad, 13 Grad in Virgen, 17 Grad in Meierhofen und in Innsbruck und in Lienz, in Kufstein 18 und in Landeck 16 Grad. Das ist Radio Tirol. 5:58. Musik aus Italien. Gianna Nannini jetzt für Sie. Guten Morgen.
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0: Guten Morgen, Tirol. 6:10.
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0: Wenn man die Bibel aufschlägt, ganz am Anfang, da ist der Bericht, wie die Welt erschaffen wurde, die Schöpfung. Und es steht in der Bibel, da schuf Gott das Licht und trennte es von der Finsternis. Und bis heute übt so ein Lichtschein in der Dunkelheit eine große Faszination auf uns Menschen aus. Und darüber denkt heute Georg Schermer nach, Erwachsenenbildner und ehemaliger Direktor der Caritas Tirol.
2: Sommerzeit, Feste und Feiern im Freien. Zu später Stunde Kerzen, beleuchtete Lampions oder gar ein Lagerfeuer. Menschen brauchen eine Feuerstelle. Wir alle haben schon die Erfahrung gemacht, wie eine kleine Lichtquelle einen Raum, eine Atmosphäre verwandeln kann. Ein Feuer in der Mitte war und ist ein bewährtes Mittel, Gemeinsames zu erfahren, Gespräche in Gang zu bringen, Aufgestautes und Verdrängtes zu lichten oder in einem stillen Augenblick und im Schweigen zu verbrennen. Die Feuerstelle, der Kerzenschein, gehört zu vielen Ritualen, gerade an den Tief- und Wendepunkten des Lebens. Monika Osel, mit der ich das Buch Lichtung geschrieben habe, suchte in Zeiten größter Verzweiflung gerne den dunklen Wald auf. Eine Heilanstalt, wie sie schreibt. Jede kleine Lichtquelle, jede überraschende Lichtung, der tägliche Gang durch das verwilderte Dunkel in das heimatliche Licht, verwandelten allmählich großes Leid in begründete Hoffnung. Schaffen Sie sich einen Ort, der Licht und Wärme bringt. Eine einfache Kerze wäre das Naheliegendste.

0: So klingt Radio Tirol am Mittwoch in der Früh nach Genesis. 11:45 ist es. Und heute ist der Tag für Ihre Haare, für die Mähne, Löwenmond. Heute sagen alle Mondkalender, heute Haare schneiden und sie wachsen kräftiger und voller nach. Kann man probieren. Heute auch ein idealer Tag zum Backen. Ich schlage Obstkuchen vor, Marillenfleck vielleicht. Obst und Früchte, sagt mein Mondkalender, schmecken heute besonders gut, sind aber nicht sehr lange haltbar. Deshalb eben würde ich sagen, auf den Kuchen hinauf, der so locker und flaumig geworden ist. Und schwupp, sind die Marillen weg.
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0: Riesenhit aus den 80er Jahren. Unglaubliche Erinnerung. Musical Youth in Radio Tirol um 6:04. Die Mannschaft, gegen die Österreich bei der WM verloren hat, hat jetzt auch Frankreich aus dem Weg geräumt. Also genieren brauchen wir uns für unser Ausscheiden gegen Spanien immer weniger. Wer weiß, vielleicht werden die Spanier auch wirklich Weltmeister. Über Spaniens 2:0-Sieg über Frankreich. Gleich mehr bei uns in den ORF-Weltnachrichten. In 4 Minuten.
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1: Am Mikrofon Christina Kreuz, guten Morgen. Spanien ist der erste Finalist der Fußball-Weltmeisterschaft. Nach einem furiosen 2:0-Auftritt über Frankreich dürfen die Spanier jetzt sogar vom WM-Titel träumen. WM-Reporter Daniel Kulowitz.
2: Die Spanier haben Frankreich regelrecht geschreddert. Alle Stars der Franzosen waren abgemeldet und sind zerschellt. Dazu 170 Fehlpässe, eine unglaublich schlechte Quote für einen vermeintlichen WM-Kandidaten. Spanien hat alles richtig gemacht. Stolz Pedro Porro, der Torschütze zum 2:0. Es ist ein wahr gewordener Traum. Ehrlich gesagt ist es sogar mehr, als ich mir je erträumt habe. Von Anfang bis zum Ende hat alles gepasst und jetzt bin ich bereit fürs Finale. Spanien trifft in diesem Endspiel am Sonntag auf den Sieger der Partie Argentinien gegen England. Und für Frankreich bleibt als Trost nur ein Spiel um Platz 3. Am französischen Nationalfeiertag war das ein richtiger Dämpfer. Und schon langsam muss man auch von einem Spanien-Komplex sprechen. Bei 3 großen Halbfinalmatches in Folge, EM, Nations League und WM, ist Frankreich nun jedes Mal an den Spaniern gescheitert.
1: Berichtet Daniel Kulowitz. Durch schwere Unwetter sind in Nürnberg mehrere Menschen verletzt worden. Es kam zu zahlreichen Verkehrsunfällen. Bäume stürzten um, Dächer wurden abgedeckt. Auch der Nürnberger Flughafen war betroffen. Dort mussten nach Angaben der Feuerwehr Sturmschäden an Gebäuden, Überschwemmungen infolge des Starkregens sowie Schäden an der Infrastruktur beseitigt werden. Der Flugbetrieb wurde zeitweise eingestellt. Unwettereinsätze gab es gestern auch in Österreich. Im Bereich Wiener Neustadt war die Südautobahn, die A2, aufgrund starker Regenfälle vorübergehend überflutet. Im Bereich der Hohen Wand gab es einen Murenabgang. Insgesamt wurden 65 Einsatzstellen abgearbeitet. Ausgerückt wurde meist wegen überfluteter Keller und umgestürzter Bäume. Gerade einmal 33 Sekunden hat der jüngste Fördercall für Photovoltaikanlagen gedauert, kritisieren diese Woche Branchenvertreter. Danach waren die Fördermittel aus. Von 28.000 Antragstellern sind 25.000 leer ausgegangen. Was könnte sich bei der Förderung ändern und welche Auswirkungen hat das auf die Klimaziele? Felix Nowak hat recherchiert.
3: 1,5 Milliarden Kilowattstunden haben Österreichs PV-Anlagen im Mai produziert, ein neuer Monatsrekord. Der Zuwachs geht zwar nicht mehr ganz so schnell voran wie noch vor einigen Jahren, aber die Ausbauziele dürften halten, sagt Alfons Haber, Chef der Regulierungsbehörde E-Control. Die Marktpreise würden ausreichen,
4: um je

0: tatsächlich die Wirtschaftlichkeit auch der PV-Anlagen ohne Förderinstrumente zu erzielen.
1: Für Energiestaatssekretärin Zehetner, ÖVP, ist die aktuelle Förderung ein Auslaufmodell. Sie will Netze entlasten und damit Netzgebühren dämpfen.
2: Wir möchten gerne eine Kombination mit Speichern fördern und wir möchten nicht nur die Anlage per se fördern, sondern wir wollen auch stärker diesen Betrieb fördern, der eben genau diese Netzdienlichkeit in den Vordergrund stellt.
1: Ziel ist eine Umstellung mit Jahreswechsel. Die politische Einigung steht aber noch aus.
3: Das waren die Nachrichten mit Christina Greunz.
4: Heute ist die Luft in Tirol feucht und labil. Wir haben es vielleicht auch gehört, auf Nacht beim Schlafen, wie der Fenster an die Fensterscheiben getrommelt hat. Aus der Nacht heraus sind die Wolken nach wie vor dicht, sie hängen auch tief und es kann auch jetzt immer wieder regnen. Im Lauf des Vormittags, sagen die Meteorologen, lockert der Himmel über Tirol schon auf und lässt dann auch die Sonne durch. Aber schon bald entstehen dann wieder neue Quellwolken und daraus wird es dann regnen und es können auch Gewitter dabei sein. Es kann ziemlich stark schütten auch. In Osttirol ist es zuerst trocken, da gibt es mehr Sonne, am Nachmittag aber blitzt und donnert es auch hier. Die Höchstwerte heute 24 bis 29 Grad. Jetzt in Reute 16 Grad. 16 Grad auch in Landeck, 13 Grad in Virgen, 17 Grad in Meierhofen, Innsbruck und Lienz und in Kufstein 18 Grad. Und wir sind sicher unterwegs mit Theresa Kleinheinz aus der Verkehrsredaktion und sie hat gute Nachrichten für uns.
5: Ja, einen schönen guten Morgen. Die guten Nachrichten kommen von der Inntal-Autobahn Richtung Bregenz. Bei Innsbruck Ost ist die Ausfahrt wieder frei. Die Unfallstelle ist geräumt. Sonst sind uns keine Störungen gemeldet worden. Kommen Sie gut an Ihr Ziel.
4: Dieser Tag heißt Mittwoch. Es ist der 15. Juli. Also so circa Monatsmitte schon. Ich weiß schon, 31 Tage hat der Juli. Auf jeden Fall geht etwas weiter. Und auch wir stehen nicht still. Ich würde sagen, hinaus jetzt in den jungen Morgen. Machen Sie es gut.
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0: Mit der Münchner Freiheit ist es 6:10 geworden. Tirol steht auf und wir stehen mit Erik. Guten Morgen.
1: Guten Morgen, Thomas. Es geht los, wir tauchen ein in den Mittwoch. Platsch.
0: Ja, wie ein Köpfler ins Wasser. Wir stellen uns vor, es ist das Wasser vom Plansee, oder?
1: Ja, hier wartet heute Markus Feichter mit dem Radio Tirol Sommerfrische Team auf Besucherinnen und Besucher.
0: Ab 10 geht's los, da gibt's Sommergaudi im Außerfern. In Guten Morgen Tirol erfragen wir, was heute alles so zu erleben ist dort am Plansee. Und außerdem lernen wir bei uns auch noch eine Frau kennen, eine Frau und ihren Traum.
1: Oh ja, der große Traum von Livia aus Rumänien. Sie erfüllt sich bei uns in Tirol ihren Lebenstraum, einen eigenen Foodtruck, wo sie ihre Schokopalatschinken verkauft. Erzählt sie uns in Guten Morgen Tirol.
0: Krieg auch noch Hunger. Und wir hinterfragen, ob KI beim Texten immer die erste, weil schnellste Lösung ist.
1: Ja, oder ob man trotz KI auch noch ein bisschen sein Hirn anstrengen soll.
0: Ah ja, das gibt es ja auch noch. Ja. Und klar, analysieren wir natürlich das Spiel Spanien gegen Frankreich.
1: Spanien entzaubert die Franzosen gestern mit 2:0. Ich als Halbfranzose, das tut schon ein bisschen weh.
0: Ja.
1: Und wir schauen gleich voraus aufs nächste Halbfinale, heute England gegen Argentinien.
0: Ein Mittwoch voller Geschichten, voller Musik natürlich. Musik, die uns mitnimmt und durchaus stark macht. Für das, was heute alles so auf uns wartet. Guten Morgen.
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0: Radio Tirol um 13 Minuten vor 6:30 am Mittwoch.
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0: Tirol von seinen schönsten Seiten, die Radio Tirol Sommerfrische. Und im Tirol Bilderbuch schlagen wir heute die Seite mit dem Plansee auf. Oh, ist das eine schöne Seite mit lauter schönen Bildchen. Markus Feichter und das Team der Radio Tirol Sommerfrische wartet auf der Musteralpe am Plansee auf uns. Um 10 Uhr geht's da los. Markus, guten Morgen.
2: Ja, schönen guten Morgen, Thomas. Gestern hat uns ein Gewitter erwischt und dann war strahlend sonnig. Möglicherweise wird es heute auch so am Plansee. Schauen wir mal, Naturmomente am Plansee, das ist ein bisschen unser Motto. Und schon um 10 Uhr geht's los mit einer Wanderung zum Schellenbach und da können wir auch kneipen heute. Wir treffen uns ja da bei der Musteralpe, können ein bisschen hineinschauen, wie guter Käse entsteht. Einblicke in die Schaukäserei gibt's. Und ich freue mich auf die Spielestationen. Wettmelken ist ein Bewerb und der Gummistiefel Weitwurf. Da bin ich unschlagbar. Werden wir schauen, ob wir es heute durchdrucken. Es ist okay. Die Radio Tirol Sommerfrische im Außerfern. Die erste Woche der Jubiläumssommerfrische. Heute also vom Plansee.
0: 20 Jahre Sommerfrische. Und Markus Feichter hat den Anfang. Er ist die ganze Woche im Außerfern. Heute am Plansee. Und zwar bei der Musteralpe. Bei Breitenwang ist es. Das Losungswort heißt Plansee. Kann man sich gut merken. Es gibt begrenzte Parkplätze dort bei der Musteralpe. Am besten reist man mit den öffentlichen Verkehrsmitteln. Ich wünsche viel Vergnügen bei der Sommerfrische. 6:50 mittlerweile. Schönen guten Morgen.
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1: Ein nachdenklicher Herbert Grönemeyer bei uns in Radio Tirol um 6:45. Wien, Villach, Spital an der Drau, Lienz mit der Bahn. Das wäre schon was. Die Westbahn denkt über eine solche Verbindung nach Osttirol nach. Details dazu jetzt gleich bei uns in der Frühinformation von Radio Tirol in 4 Minuten.
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0: Mittwochmorgen, kurz vor 6:30. Da sind wir sicher unterwegs mit Theresa Kleinheinz und sie schaut für uns auf die Hantin-Joch-Straße.
1: Ja, die ist momentan gesperrt wegen der prognostizierten starken Regenfälle. Ausweichen können Sie über die Fernpassstraße. Voraussichtlich geht die Sperre bis 12 Uhr. Ansonsten sind uns keine Störungen gemeldet worden. Auch die Innsbrucker Verkehrsbetriebe melden, alle Straßenbahnen und Busse sind planmäßig unterwegs. Gute Fahrt.
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3: Mit Patrick Meierhofer. Schönen guten Morgen. Der Waldbrand in Wildermirming ist weiter unter Kontrolle. Das sagt heute früh Landesfeuerwehrinspektor René Staudacher gegenüber dem ORF Tirol. Die Regenfälle letzte Nacht und heute früh hätten positiv zur Brandbekämpfung beigetragen.
4: Das heißt, die Regenfälle haben uns sehr unterstützt. Durch das konnte natürlich die Brandausbreitung noch mehr verhindert werden. Wir haben jetzt noch Drohnenflüge, wo wir die Brandfläche begutachten werden. Und dann werden wir in weiterer Folge entscheiden, wie und in welcher Form wir Bodenbrandbekämpfungstrupps einsetzen, um eben etwaige Glutnester noch vom Boden aus bekämpfen zu können.
3: Der Brand ist laut Polizei gestern durch einen Blitzschlag verursacht worden. 11 Feuerwehren standen gestern im Einsatz. Wann Brand ausgegeben werden kann, lasse sich derzeit noch nicht abschätzen. Um 8.30 Uhr findet die nächste Lagebesprechung statt, so der Landesfeuerwehrinspektor. In Kufstein ist es gestern Mittag zu einem schweren Arbeitsunfall gekommen, bei dem ein 64-jähriger Österreicher im Zuge von Sanierungsarbeiten ca. 9 Meter von einem Dach stürzte. Wegen eines Gewitters wollte der Mann noch eine Stelle am Dach abdichten, verlor allerdings das gleiche Gewicht und stürzte ab. Der Einheimische wurde nach der Erstversorgung durch die Einsatzkräfte in die Klinik Innsbruck geflogen. Die Westbahn des Investors Hans-Peter Haselsteiner könnte ab dem kommenden Fahrplanwechsel bis nach Lienz in Osttirol fahren. Entsprechende Anmeldungen bei der Behörde gibt es bereits. Birgit Mariacher.
5: Die Verbindung von Villach über Oberkärnten nach Lienz hat Unternehmensgründer Hans-Peter Haselsteiner schon vor gut einem Jahr angesprochen. Nun liegen offenbar Anmeldungen bei der Behörde Schienencontrol für die Strecken Wien Hauptbahnhof nach Lienz über Villach und Spital Osttirol vor. Die Anmeldungen sagen allerdings noch nichts darüber aus, ob die Verbindungen schon mit Fahrplanwechsel im Dezember kommen werden. Ein Sprecher der Westbahn hat gestern zwar das Ziel bestätigt, sie umzusetzen. Er meinte aber auch, es sei offen bis derzeit nicht realistisch, dass der Plan bereits im Dezember aufgehe. Thema sei auch die Verfügbarkeit von Zügen, mit der Bahnen europaweit kämpfen. Die Westbahn fährt ja seit März bereits bis Villach.
3: Im Finchgau in Südtirol und weit darüber hinaus dreht sich derzeit wieder alles um die Marillen. Die Bauern sind zufrieden mit der bisherigen Marillenernte, aber eine mysteriöse Krankheit, die die sensiblen Früchte befällt, bereitet ihnen Kopfzerbrechen. Auch die Forschenden des Versuchszentrums Leimburg kennen die Ursachen der Fruchtflecken noch nicht. Katja Trafoya berichtet aus Bozen.
6: Bauer Leo Lösch baut im Finchgau verschiedene Marillensorten an, darunter die Original-Finchgau-Marille und Guldrich, eine Sorte, die als Bergmarille vermarktet wird. An genau diesen Früchten gibt es seit 2019 mysteriöse Flecken. Für die Bauern bedeutet die Krankheit finanzielle Einbußen.
7: Ist halt die Industrie, ist halt nur zweite oder dritte Qualität. Dann verlierst du halt schon ziemlich ein bisschen vom Preis.
6: Das Versuchszentrum Leimburg forscht intensiv dazu, bisher ohne Ergebnisse. Als mögliche Ursachen gelten klimatische Bedingungen. Ein anderer Krankheitserreger konnte noch nicht gefunden werden.
0: Schauen wir uns die klimatischen Bedingungen für heute an. Die Luft in Tirol ist feucht, sie ist sehr labil. Aus der Nacht heraus sind die Wolken oft ziemlich dicht und sie hängen tief. Es kann auch immer wieder ein bisschen regnen. Allerdings im Laufe des Vormittags lockert der Himmel auf und dann lässt er auch die Sonne durch. Gegen Abend aber entstehen dann wieder neue Quellwolken und daraus regnet es dann wieder und es können auch Gewitter dabei sein. Also viel Sonne verträgt die Luft heute nicht, da quellen die Wolken sofort. In Osttirol ein bisschen anders, da ist es am Anfang trocken, da wird es mehr Sonne geben, am Nachmittag aber blitzt und donnert es auch hier. Und die Höchstwerte in Tirol heute 24 bis 29 Grad. Die Temperaturen im Moment 18 Grad haben wir jetzt schon in Kufstein, 17 sind es in Lienz, in Meierhofen und in Innsbruck, 16 Grad in Reute und Landeck und in Viergen 13 Grad. Radio Tirol, 4 Minuten nach 6:30. Guten Start in Ihren Mittwoch.
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0: Neil Diamond hat fertig gesungen. In 4 Minuten ist es 6:45. Grüß Gott. Ein großer Traum und süße Schokopalatschinken. Wie passt das zusammen, Erik?
1: Ja, sehr gut, würde ich sagen. Wir dürfen vorstellen, den Traum von Livia Pacuraru aus Innsbruck. Sie ist vor 8 Jahren aus Rumänien nach Tirol gekommen, hat aber keinen einfachen Start hier bei uns gehabt.
2: Ich komme aus Rumänien. Ich bin das erste Mal hergekommen zu arbeiten. Erste Mal keine Wohnung gehabt, habe ich in einem Zelt geschlafen. Ich habe ganz viele gute Leute getroffen. Dann war für mich ein ganz anderes Leben, ein besseres Leben. Ich habe gelernt, Deutsch sprechen.
1: Und dann hat die Livia das getan, was sie am liebsten tut.
2: Ich habe Schule in Rumänien als Köchin gemacht. Dann habe ich angefangen zu kochen. Zuerst einmal für kleine Feste und dann auch für ungefähr 400-500 Leute.
0: Für bis zu 500 Menschen da bei uns in Tirol kochen, das ist nicht ohne, finde ich.
1: Ja, wow. Mittlerweile ist die Livia in Innsbruck und Umgebung für ihre Spezialität bekannt. Schokopalatschinken aus Rumänien.
2: Ich glaube, weil es die beste Dessert schmeckt sehr, sehr gut. Ist Erdbeer drinnen, Bananen, Nutella.
0: Das klingt super. Also könnt ihr mir jetzt auch vorstellen, so ein Teller Palatschinken verdruckert ihr gleich, oder?
1: Fein, zum Frühstück. Schmeckt, dass die Livia gerne kocht.
2: Weil ich alles vergesse, wann ich in die Küche bin. Alles Problem, alles Stress, macht mir ganz große Freude. Und noch eine große Freude bei mir ist es, wenn Leute sagen, hat gut geschmeckt.
1: Und weil ihre Schokopalatschinken bei den Tirolerinnen und Tirolern so gut ankommen, hat die Livia Großes vor.
2: Jetzt will ich gerne auch selbstständig sein. Das ist ein Traum von mir, was ich von langer Zeit wünsche.
0: Was sich die Livia genau vorstellt und mit welchen rumänischen Spezialitäten sie uns Tirolerinnen und Tiroler verwöhnen möchte, sie erzählt uns das heute noch in Guten Morgen Tirol.
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0: Blond wie eine Semmel, Blondie. Call me um 6:55. Schönes Frühstück, Tirol. Was ist orange, rund und wächst auf dem Baum? Erik, was könnte es sein?
1: Pah, die Marille.
0: Bravo. Marille, die Sommerfrucht total, finde ich. Jetzt liegen ja die Marillenfleckchen in jeder Bäckerei, machen uns den Mund wasserig. Ein durchaus interessantes Früchtchen. Wir haben heute schon gehört in den Nachrichten, sie haben Sommersprossen so irgendwie, so Pünktchen. Ja, in Südtirol.
1: Ich habe gerade letztens Marillen gegessen, die waren so gut, dass ich sie gar nicht in einen Marillenkuchen verarbeiten möchte, weil ich habe sie einfach so gegessen.
0: Sie bloßer am besten sind.
1: Super, ja. Gut. Genau die perfekte Mischung aus Süße und Säure.
0: Die Marille. Die Deutschen sagen ja Aprikose zur Marille. Das ist oft so eigenartig.
1: Und die Marille kommt ja ursprünglich aus dem asiatischen Raum, ja. Armenien, Nordostchina. Marille kommt aus dem Italienischen.
0: Und heißt so viel wie die Frucht aus Armenien. Wir haben beide nachgeschaut, wir sind jetzt Marillenexperten. Der Mondkalender rät auch heute dazu, gerade bei Löwemond Früchte zu essen, weil sie heute ganz besonders gut schmecken.
1: Und wenn man schlechtes Gewissen hat, wenn man Marillenmarmelade isst oder vielleicht mal zu Fasching einen Faschingskapfen isst mit Marillenmarmelade drin. Marillen sind gesund, enthalten viel Beta-Carotin und das ist gut für Haut und Augen.
0: Ja, wunderbar. Dann her mit Marillenfleck und Marillenmarmelade hinein in diesen Sommertag. Auch wenn er ein bisschen schwül und regnerisch sich anlässt. 6:50.

Was für ein Engel du bist, D'Angelo Say, Albano und Romina Power, mit Schmusesong hinein in den Mittwochmorgen. 4 Minuten noch, dann ist es 7 gleich die ORF-Weltnachrichten bei uns. Kommen Sie gut aus den Federn.

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2: Am Mikrofon Christina Greinz, guten Morgen. Die USA haben in der Nacht erneut eine Blockade iranischer Häfen gestartet. Von einer gestern angekündigten US-Maut für die sichere Durchfahrt der Meerenge von Hormuz ist Präsident Trump wieder abgerückt. Aber die vierte Nacht in Folge halten die Angriffe der USA auf den Iran an. Der wiederum hat einmal mehr US-Ziele in der Region ins Visier genommen. Katharina Wagner berichtet.
3: Iranische Drohnen, die in den Nachthimmel aufsteigen, sie sollen laut Angaben Teherans in der Nacht US-Militäreinrichtungen in Jordanien, Bahrain und Kuwait angegriffen haben. Über Schäden ist bisher nichts bekannt. Über mehrere Stunden lang fliegen auch die USA wieder Angriffe auf den Iran. Anlagen an der Küste waren das Ziel, heißt es, um Irans Attacken auf Schiffe in der Straße von Hormuz zu verhindern. In einem Interview mit dem US-Sender Fox News droht Donald Trump mit anhaltenden Angriffen und nächste Woche werde man wirklich hart zuschlagen, alle iranischen Kraftwerke und Brücken zerstören, außer der Iran entscheidet sich, wieder zu verhandeln.
2: Nach dem folgenschweren Waldbrand in Andalusien haben die spanischen Behörden alle Todesopfer identifiziert. Demnach seien 7 Briten, 3 Belgier, eine Französin, eine US-Bürgerin und ein Spanier ums Leben gekommen. Bei dem Waldbrand in der andalusischen Provinz Almería waren tausende Hektar Land niedergebrannt. 1500 Menschen mussten das Gebiet verlassen. In der Gegend leben zahlreiche Ausländer, insbesondere Briten. In den 6. Dolomiten in Südtirol ist gestern eine gewaltige Mure abgegangen und hat einen Großeinsatz ausgelöst. Die Mure hinterließ einen bis zu 15 Meter hohen Schuttkegel aus Geröll und Erde. 2 Menschen wurden leicht verletzt. In Sateins in Vorarlberg hat sich gestern ein tödlicher Traktorunfall ereignet. Ein Vater und seine Tochter sind dabei ums Leben gekommen. Einzelheiten von Katharina Batlock.
4: Nach Angaben der Polizei war der Mann gemeinsam mit seinen beiden minderjährigen Töchtern mit einem Traktor samt Anhänger auf einer Wiese unterwegs. Dabei dürfte das Gespann vermutlich ins Rutschen geraten sein und sich in der Folge überschlagen haben. Der Lenker und seine 6-jährige Tochter sind noch an der Unfallstelle verstorben. Die 2. Tochter hat mit Verletzungen überlebt. Die 4-jährige ist vom Notarzt erst versorgt und danach ins Landeskrankenhaus Feldkirch geflogen worden. Der Unfall hat sich bereits am Vormittag ereignet. Er ist zunächst aber unbemerkt geblieben. Erst am Nachmittag ist der Notruf eingegangen. Die genaue Unfallursache wird von der Polizei ermittelt.
2: Zur Fußball-Weltmeisterschaft. Spanien steht im WM-Finale. Das spanische Team schlägt den Top-Favoriten Frankreich mit 2:0. Spaniens Gegner wird heute am Abend ermittelt. Da heißt es dann England gegen Argentinien. Das waren die Nachrichten mit Christina Greinz.
5: Die Luft ist heute feucht und labil und aus der Nacht heraus sind Wolken da. Sie sind oft dicht und hängen tief herunter. Es kann auch immer wieder regnen noch. Im Lauf des Vormittags allerdings sollte der Himmel auflockern und dann die Sonne durchlassen. Alsbald entstehen dann

0: Aber wieder neue Quellwolken und daraus regnet es dann wieder. Es können auch Gewitter dabei sein. In Osttirol ein bisschen anders, da ist es zuerst trocken, da wird es mehr Sonne geben, am Nachmittag aber blitzt und donnert es auch in Osttirol. Die Höchstwerte 24 bis 29 Grad. Im Augenblick in Lienz 17 Grad, 17 Grad auch in Meierhofen und in Innsbruck, 16 Grad jetzt in Reute und in Landeck, Kufstein 18 und in Virgen 13 Grad. Und wir sind sicher unterwegs mit Theresa Kleinheinz und sie schaut für uns auf die Brennerautobahn. Da staut's.
1: Ja, da steht ein defekter LKW beladen mit einem Traktor auf dem rechten Fahrstreifen und zwar zwischen Zenzenhof und Patsch in Richtung Bozen. Hier gibt's schon einen Kilometer Stau. Gesperrt ist die Hantenjochstraße wegen der prognostizierten starken Regenfälle. Ausweichen können sie über die Fernpassstraße. Voraussichtlich gilt die Sperre bis 12 Uhr. Und Belagsarbeiten gibt's heute in Tulfes zwischen der Borgiaskapelle und der Zufahrt zum Hirndlweg. Der Verkehr wird über die Vorderwaldstraße und Volders umgeleitet. Bis 22.30 Uhr heute Abend dauert das Ganze. Eine gute und sichere Fahrt.
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4: Guten Morgen.
0: Die Wiesen teilweise nass. Tropfnass. Der Garten ist bereits gegossen vom heiligen Petrus. Danke. Er hilft auch der Feuerwehr beim Brandlöschen in Wildermeming. Kann gut sein, dass es heute noch einmal nass wird von oben, später dann am Nachmittag. Aber jetzt würde ich sagen, Regenschutz mitnehmen und ab in diesen schwülwarmen Sommermittwoch. Guten Morgen.
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1: Kim Carnes bei Ihnen im Radio. 7:10. Schönen guten Morgen wünscht Ihnen das Guten Morgen Tirol-Team. Der Erik und ich.
2: Guten Morgen.
1: Seit 8 Jahren ist die Livia Pacuraro bei uns in Tirol. 2 Jahre lang hat sie in einem Zelt gewohnt. Mittlerweile hat sie es aber geschafft, Fuß zu fassen. Und sie hat sich in die Herzen von uns Tirolern und Tirolerinnen gekocht, Erik.
2: Weit unbekannt ist sie für ihre rumänischen Schokopalatschinken.
1: Nam, nam.
2: Und mit denen will sie sich jetzt selbstständig machen.
3: Mein Traum ist es, für ich selber einen Foodtruck haben. Das ist ein Anhänger, drinnen die Küche, für dort auch die Plaschinte verkaufen mit Eiscreme und mit Nutella und Obst und so.
1: Vor allem mit rumänischen Rezepten möchte sie uns da in Tirol überzeugen.
3: Oh, ich habe hier ganz viele Ideen. Sicher ist die Plaschinte mit Obst und Nutella und ich wollte auch was salzig dazu. Klassisch ist die Krautroulade Sarmale mit Polenta oder Brot und Sauerrahm dazu. Schmeckt gut, ja.
1: Boah, klingt super. Und wie sie lustig Palacinken sagt. Palacinken, das wahrscheinlich sagt man in Rumänien so irgendwie. Also es kommt gut an, die rumänische Kost.
2: Für die Livia ist das Kochen aber auch ein Stück weit Integration. Als Roma ist sie mit vielen Vorurteilen konfrontiert und übers rumänische Essen will sie die abbauen.
3: Viele haben mir gesagt, na, du schaffst nichts, weil du Roma bist oder so. Und ich habe gedacht, na, ich schaffe es schon. Ich will schaffen für meine Kinder und sehen, weil geht alles, wann wir wollen.
2: Spätestens bis Dezember sollte der Foodtruck dann durch Tirol rollen.
3: Das ist meine Wünsche, für ich meine Plaschinte bei Christkindlmarkt verkaufen. Ich will das sehr gerne.
1: Rumänische Schokopalatschinken auf dem Innsbrucker Christkindlmarkt. Wir drücken da auf jeden Fall die Daumen. Alles Gute, Livia.
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0: Guten Morgen, Tirol. Es ist hell geworden, 7:30 Uhr. Wobei, es war schon strahlend heller. Heute sind die Wolken da, hängen ziemlich tief da und dort, regnet es auch. Es ist alles in allem ein schwüler und ein gewittriger Tag, Erik.
1: Wir strecken die Fühler aus,
0: ja?
1: Und spüren 17 Grad beim Dorfcafé in Galzein, 16 genau. Grad aktuell beim Gemeindeamt in Unterperfuß. Bei der Volksschule in Iselsberg-Stronach in Osttirol hat es 17 Grad, 16 bei der Pfarrkirche in Wils bei Imst. Und beim Plansee im Bezirk Reutte, dem zweitgrößten natürlichen See Tirols, 16 Grad aktuell.
0: Ich habe die Fühler ausgestreckt, ich habe es genauso gefühlt wie du.
1: Ja.
0: Super. Und es kommt auch ein bisschen Wassernachschub von oben, aber im Laufe des Vormittags soll es dann hoffentlich trocken werden.
1: Ja, vor allem am Plansee, weil da machen wir heute Station mit der Radio Tirol Sommerfrische. Mit dem Losungswort Plansee kann man dort vorbeikommen. Da gibt es eine Wanderung zum Schellenbach, man kann in die Schaukäserei blicken und für die Kleinen oder auch die Großen Gummistiefel weit werfen.
0: Gummistiefel weit werfen ist ideal, weil die kann man gleich anziehen, dann, wenn es regnet. Regenmantel vielleicht auch, zahlt sich aus. Aber vielleicht haben wir ja Glück. Es ist von 10 bis 14 Uhr auch trocken. Das kann schon sein. Das Wetter im Detail gleich bei uns von der Wetterdienststelle. In 10 Minuten.
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Die Bee Gees um 7:45. Gut, dass es regnet. Es hat einige Waldbrände in Tirol gegeben, in Breitenbach, in Matra, in Osttirol, auch in Wildermirming. Oft ist ein Blitz die Schuld, dass es brennt. Wir berichten darüber in der Frühinformation von Radio Tirol in 4 Minuten genau. Guten Morgen.

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4: Es ist gleich 7:30 und wir schauen auf die Brennerautobahn. Der defekte LKW steht nach wie vor dort herum, Theresa Kleinheinz.
5: Genau, Richtung Bozen zwischen Zenzenhof und Patsch. Der LKW beladen mit einem Traktor steht auf dem rechten Fahrstreifen, LKW-Stau eben auf der rechten Spur. Die Hantenjochstraße ist gesperrt wegen der prognostizierten starken Regenfälle. Ausweichen können Sie über die Fernpassstraße. Voraussichtlich dauert die Sperre bis 12 Uhr. Und wir schauen noch auf die Mittelgebirgsstraße in Tulfes. Sperre wegen Belagsarbeiten zwischen der Borgiaskapelle und der Zufahrt zum Hirndlweg. Sie werden hier umgeleitet. Gute und sichere Fahrt.
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7: Patrick Meierhofer am Mikrofon. Schönen guten Morgen. Der Waldbrand in Wildermirming ist weiter unter Kontrolle. Das sagt heute früh Landesfeuerwehrinspektor René Staudacher gegenüber dem ORF Tirol. Die Regenfälle letzte Nacht und heute früh hätten positiv zur Brandbekämpfung beigetragen.
8: Das heißt, die Regenfälle haben uns sehr unterstützt. Durch das konnte natürlich die Brandausbreitung noch mehr verhindert werden. Wir haben jetzt noch Drohnenflüge, wo wir die Brandfläche begutachten werden. Und dann werden wir in weiterer Folge entscheiden, wie und in welcher Form wir Bodenbrandbekämpfungstrupps einsetzen, um eben etwaige Gluttests noch vom Boden aus bekämpfen zu können.
7: Der Brand ist laut Polizei gestern durch einen Blitzschlag verursacht worden. 11 Feuerwehren standen gestern im Einsatz. Heute um 8.30 Uhr findet die nächste Lagebesprechung statt, so der Landesfeuerwehrinspektor. Und Löscharbeiten laufen derzeit auch in Breitenbach am Inn. Dort ist gestern Abend ebenfalls ein Waldbrand ausgebrochen. Im Einsatz standen in den Abendstunden insgesamt 12 Feuerwehren aus der Region sowie Hubschrauber des Bundesheers und ein Drohnenteam. Heute gegen 5 Uhr sind die Löscharbeiten wieder aufgenommen worden. Laut den aktuellen Erhebungen soll sich der Brand auf gut 1000 Quadratmeter ausgebreitet haben. Auslöser dürfte auch in Breitenbach ein Blitzschlag gewesen sein. Genauso wie bei einem Waldbrand in Matrei in Osttirol. Dort konnte gestern Abend nach einem 3-stündigen Löscheinsatz Brand ausgegeben werden. Jedenfalls sind die Tiroler Feuerwehren derzeit fast täglich im Waldbrandeinsatz. In den allermeisten Fällen sind Menschen direkt oder indirekt Auslöser von solchen Waldbränden. Georg Oberhammer, zuletzt waren es aber wiederholt Blitzschläge, die zum Feuer geführt haben.
9: Rund 10% aller Waldbrände im Alpenraum sind laut Studien auf Blitzschläge zurückzuführen. Im Hochsommer kann der Anteil aber auf 30% und mehr steigen. Zum einen kommt es im Sommer häufiger zu Gewittern mit Blitzschlag, zum anderen steigt da das Risiko nach Trockenphasen. Das spielt auch derzeit eine entscheidende Rolle, so Landesfeuerwehrkommandant Jakob Unterlatstätter.
10: Wenn es ja echt über Wochen praktisch sehr warm gewesen ist und sehr heiß und natürlich sehr, sehr wenig Niederschlag gewesen ist.
9: In den kommenden Tagen sind in Tirol zwar einige Niederschläge dabei, größere Regenmengen sind aber nicht zu erwarten, um die Trockenheit auszugleichen. Vielmehr sollen noch weitere Gewitter kommen, was andererseits die Gefahr für Waldbrände durch Blitzschlag erhöht.
7: Und wir schauen noch ins Tiroler Unterland. Dort dürfte ein SPÖ-Urgestein vor seinem Abschied stehen. Der langjährige Kirchberger Bürgermeister Helmut Berger soll dem Vernehmen nach auf sein Amt verzichten wollen. Wann, dann, das ist noch unklar. Der Ortschef, der seit 2010 die Geschicke der Gemeinde lenkt, möchte dazu nichts sagen. Ob der Chefsessel in Kirchberg in SPÖ-Hand bleibt, ist längst nicht ausgemacht, berichtet Margit Schuschu.
11: Kirchberg gilt seit vielen Jahren als rote Unterländerbastion und Helmut Berger als rotes Urgestein. Doch der SPÖ-Sessel könnte wackeln. Seit 16 Jahren im Amt hört man nun aus gut informierten Kreisen, dass Berger als Bürgermeister aufhören möchte. 2 Jahre vor Ende der Amtsperiode braucht es dazu in der Gemeinde keine Direktwahl. Der neue Ortschef wird für den Rest der Amtsperiode aus dem Kreis des Gemeinderats gewählt. Geht es nach Helmut Berger, so soll die Kirchberger Gemeinderätin und SPÖ-Landtagsabgeordnete Claudia Hartsteiner Bürgermeisterin werden. Das dürfte allerdings die ÖVP verhindern wollen. Im 17-köpfigen Gemeinderat ist die Volkspartei mit 8 Mandaten die stärkste Kraft, gefolgt von der SPÖ mit 6 Mandaten. Sowohl Claudia Hagsteiner als auch Berger wollten dazu auf ORF-Nachfrage keine Auskunft geben.
4: Der Himmel, der hilft heute ein bisschen mit, Waldbrände da und dort in Tirol zu löschen. Schönen guten Morgen, Susi Lentner vom GSV Austria Wetterdienst.
1: Guten Morgen, ja, zumindest vielerorts, denn es ist was los in der Atmosphäre, keine Frage zurzeit. Viele Wolken liegen derzeit noch über unseren Wetterstationen. In Innsbruck regnet es bei 18 Grad, trocken momentan in Landeck bei 16 und Lienz ebenso trocken bei 18 Grad. Bis um Mittag beruhigt sich das Ganze heute vorübergehend, das heißt die Regenschauer und Gewitter werden weniger, die Sonne kommt heraus, aber die Luft bleibt hochexplosiv heute. Das bedeutet, auch heute muss man sich ab dem späten Nachmittag wieder auf heftige Gewitter einstellen. Starkregen, Hagel, Sturmböen sind denkbar, das ganze Programm. Also davor steigen die Temperaturen mit der Sonne nochmals auf schwüle 24 bis 28 Grad. Morgen am Donnerstag wird es ein wenig ruhiger. Die Schauer und Gewitter sollten eher die Ausnahme sein. Dafür geht es dann am Freitagnachmittag wieder richtig zur Sache.
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0: Ja, die Hoffnung stirbt ja.
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2: Zuletzt wollte er sagen, kommt gleich.

0: Tom Jones zurzeit auf Tournee. Der hört nicht auf. Gott sei Dank. In 4 Minuten, 7:45. Also die Bilanz könnte eine Spur besser sein. 7 Spiele, 7 Niederlagen. Die Footballer der Raiders Tirol haben derzeit das, was man einen Negativlauf nennt. In der aktuellen Saison hat es für die Innsbrucker nur Niederlagen gehagelt und deshalb klingt es jetzt 3 Runden vor Schluss schon fast ein bisschen wie ein Scherz, wenn man sagt, trotzdem könnten es die Raiders in die Playoffs hineinschaffen. Patrick Meyerhofer, aber wie ist das mit der Hoffnung?
1: Ja, die Hoffnung stirbt ja bekanntlich zuletzt.
0: Genau.
1: Schönen guten Morgen.
0: Hallo.
1: 7 Spiele sind gespielt in der aktuellen Saison der European Football Alliance. Dabei gab es nur Niederlagen für die Raiders. 3 Runden stehen noch aus und rein rechnerisch wäre es tatsächlich noch möglich, dass sich die Raiders in die Playoffs retten. Running Back Tobias Bonatti.
2: Ja, natürlich sind wir noch motiviert. Also über, wenn wir jetzt die aktuelle Situation wissen, wir haben noch Chancen auf die Playoffs. Das motiviert einen. Wir probieren oder geben alles, was wir haben und probieren natürlich die letzten 3 Spiele jetzt zu gewinnen und bleiben motiviert.
1: Und um die Chance zu wahren, braucht es jetzt Siege gegen Frankfurt, gegen Prag und gegen Paris. Raiders-Coach Schuhan Vatter.
3: Wir können die schlagen und ich glaube nicht, dass das eine Magie braucht dafür. Wir müssen einfach mal jetzt uns zusammenraufen und jetzt mal ein cooles Spiel abliefern. Dann können wir die auch schlagen und dann sitzen wir hier und sind vielleicht sogar in den Playoffs. Also das ist ja der Witz dabei, dass wir sicherlich noch eine Chance haben, aber wir sollten einfach jetzt den Druck auch mal abschütteln und sagen, let's go, was haben wir noch zu verlieren?
1: Das Stichwort für die letzten 3 Runden der Regular Season wird jedenfalls Kontinuität lauten. Tobias Bonatti.
2: Und es kommt jetzt einfach darauf an, dass wir wirklich mal hergehen und das über 4 Viertel schaffen. Also zu oft war es so, dass erste Hälfte spielt die Defense und die Offense schlaft noch ein bisschen und in der zweiten Halbzeit ist genau umgekehrt und das tut uns dann immer weh und deshalb müssen wir es einfach schaffen, dass wir jetzt mal alle 4 Viertel das aufs Feld bringen, was wir eigentlich wirklich können.
1: Teil 1 der Mission Impossible startet für die Raiders jedenfalls am Samstag auswärts in Frankfurt.
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0: Sydney Youngblood macht uns den Mittwoch schön. 10 Minuten noch, dann ist es 8. Hallo Tirol. Ein Glückwunsch zum Geburtstag, der in Erinnerung bleibt. Oder so ein kleines, feines Gedicht zum Hochzeitstag, an das man dann gerne denkt, vielleicht auch jahrelang. Da sollte man sich schon natürlich ein bisschen was überlegen, Erik, damit es klappt, oder?
1: Naja, oder man überlässt es einfach schnell der KI.
0: Naja.
1: Ja, quasi kreativ sein auf Knopfdruck. Knopfdruck. Ja. Probieren wir gleich aus mit ChatGPT.
0: Okay.
1: Wir hätten bitte gerne ein schnelles Radio Tirol Guten Morgen Gedicht.
0: Ja.
1: 4 Zeilen mit Reim.
0: Mit Reim wäre super.
1: Gemma.
0: Okay, da haben wir schon was.
2: Guten Morgen, seid bereit für Freude, Herz und Heiterkeit.
0: Mhm.
2: Schön, dass ihr heute bei uns seid. Radio Tirol begleitet euch durch jede Zeit.
0: Ja. Ah,
1: persönlich, oder?
0: Also finde ich super, total. Also geht mir das Herz auf. Andere würden sagen, ein bisschen plump. Ja, stellt sich so die Frage, wenn wir KI verwenden, ist es dann so, dass wir selber quasi überhaupt nicht mehr kreativ sein müssen?
3: Also ich nehme meine ChatGPT immer her, wenn ich eigentlich so keine Ahnung mehr habe. Ich würde sicher darauf zurückgreifen, in dem Fall, weil das finde ich hilfreich und kreativ. Mhm. Geburtstagswünsche mache ich definitiv oft mit KI, weil es einfach schnell geht.
4: Ja, meistens weiß ich auch nicht genau, was ich sagen sollte und dann lasse ich mir helfen von der KI.
5: Ja, ich frage schon oft, wie das jetzt schreiben soll am besten.
6: Bei Geburtstag gratulieren, durch es selber schreiben.
7: Also für Geburtstagswünsche, das tue ich nicht, weil ich merke, dass da etwas Persönliches gehört und nicht, dass man das einfach eingibt.
8: So kreativ ist man oft selber nicht, möchte sich aber besser ausdrücken, wie so als Anleitung, aber dann halt selbst, dass ich das personalisieren so. Aber so als Grundbaustein ist dann doch die KI an relativ gut.
0: Ja, ja. So ein Argument. Eine KI-Anleitung für Glückwünsche und Kreativität.
1: Aber ist denn das dann überhaupt noch persönlich?
0: Ja, darüber reden wir heute noch. Darüber müssen wir heute noch reden. Wie geht es denn Ihnen, wenn Sie so KI-Glückwünsche kriegen? Erkennen Sie das immer, dass da die KI mitgeholfen hat oder nicht? Und finden Sie das dann noch persönlich? 0800 22 69 22. Lassen Sie uns das ruhig wissen. 8 vor 8.
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0: und Hexen aufgepasst. Jetzt können wir wieder ins Hexenwasser. 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
5: Am Mikrofon Christina Kreuz, guten Morgen. Spanien steht nach einem souveränen 2:0-Sieg gegen Frankreich als erster Finalist fest. Und Sportreporter Christoph Ott, mit so einem einseitigen WM-Spiel haben die wenigsten im Vorfeld gerechnet.
6: Ja, die Spanier haben die bislang so stark aufspielenden Franzosen regelrecht entzaubert und einmal mehr unter Beweis gestellt, dass sie die beste Defensive aller WM-Teilnehmer haben, gegen die auch die Superstars Mbappé, Dembélé und Olise nichts ausrichten konnten. Für die Tore sorgen Oyarzabal per Elfer und Porro nach einem Doppelpass mit Olmo. Spaniens Teamchef De La Fuente lobt nach dem Spiel vor allem die Teamleistung.
7: Wir haben gegen eine der besten Mannschaften der Welt gespielt, aber sie hatten mit uns das beste Team gegenüber.
6: Mit so einer Leistung werden die Spanier wohl nur schwer zu stoppen sein.
5: Und Spanien trifft dann im WM-Finale entweder auf England oder Argentinien. Was ist denn vom zweiten Halbfinale zu erwarten?
6: Ja, es wird wohl ein intensives, hitziges Spiel, in dem sich beide Teams nichts schenken werden. Es ist das nächste Top-Duell zweier Fußballmächte und noch dazu eines mit einer langen Rivalität. Die Engländer mit Teamchef Thomas Tuchel haben jedenfalls eine klare Mission, nämlich den Titelverteidiger niederzuringen.
8: We want to take out the champions of the tournament. We want to take them down. We want to beat them. That's the target. That's what we prepare for.
5: Mehrere Unwettereinsätze haben am Abend die Feuerwehren in Österreich beschäftigt. Im Raum Wiener Neustadt in Niederösterreich war die Südautobahn nach Angaben des Landeskommandos aufgrund starker Regenfälle vorübergehend überflutet. Im Bereich der Hohen Wand gab es einen Murenabgang. Die Einsätze betrafen überflutete Keller und umgestürzte Bäume. Auch in Salzburg führte eine Gewitterfront zu Einsätzen. Am Wolfgangsee wurden Schwimmer gerettet. Die Tauernautobahn zwischen Gohling und Werfen war zeitweise gesperrt. Grund war ein Stromausfall in der Tunnelkette Werfen. Die Tourismusbranche hat bereits schon vor dem Sommer im Mai den besten Start seit Aufzeichnungen hingelegt. Mit 9,6 Millionen Nächtigungen ein Plus von 12% im Vergleich zum Vorjahr. Für den Sommer erwarten die Tourismusregionen gute Buchungszahlen. Denis Delikat hat sich in der Branche umgehört.
9: Im Hotel Altstadt Vienna im 7. Bezirk in Wien begrüßt Otto Ernst Wiesenthal seine Gäste.
10: Good morning.
11: Good morning.
9: Mit der Sommerbuchungslage ist er zufrieden.
10: Weil wir unsere Zentralheizungsanlagen neu bauen, haben wir ein bisschen weniger Kapazität, ca. um 15%, werden aber trotz der reduzierten Kapazität fast auf den Vorjahresumsatz kommen.
9: Hitze und steigende Kosten, viele Urlauben heuer im Inland. Bei der Buchungsplattform Urlaub am Bauernhof steigt die Nachfrage, sagt Geschäftsführer Gernot Reitmeier.
12: Wir sind deutlich über dem Vorjahr und da sind wir sehr zufrieden, weil diese Entwicklung, mit denen haben wir nicht gerechnet.
9: Deutsche Urlauber kommen nach einem schwächeren Vorjahr wieder vermehrt. Für Kärntens Tourismus etwa positiv, auch wenn zunehmend kurzfristig gebucht werde. Hier startet man mit fast 20% plus in den Sommer.
5: Berichtet Denise Delikat. Das waren die Nachrichten mit Christina Kreuz.
13: Die Luft ist feucht, die Luft ist labil. Aus der Nacht heraus hängen die Wolken dicht und tief herunter. Es kann auch immer wieder regnen. Im Augenblick auf meiner Wetterkarte viele Wolken und Regentropfen und auch Blitzsymbole. Im Lauf des Vormittags allerdings, sagen die Meteorologen, kann der Himmel dann auch auflockern, lässt auch die Sonne durch. Aber alsbald entstehen dann wieder neue Quellwolken und daraus regnet es dann wieder. Es können auch Gewitter dabei sein. In Osttirol ist es am Anfang noch trocken, da wird es mehr Sonne geben, aber am Nachmittag blitzt und donnert es auch in Osttirol. Die Höchstwerte heute 24 bis 29 Grad. In Virgen jetzt 13 Grad, in Kufstein 19, 18 Grad in Meierhofen, 16 in Reute und in Landeck, 17 Grad in Innsbruck und in Lienz ebenfalls 17 Grad. Ja, und jetzt ist

0: Dann immer da, der defekte LKW, Theresa Kleinheinz.
1: Er ist abgeschleppt worden. Auf der Brennerautobahn zwischen Zenzenhof und Patsch Richtung Bozen sind wieder alle Fahrspuren frei. Die Sperre der Hantenjochstraße ist auch aufgehoben. Die Ampel ist wieder auf grün geschaltet. Und das Land hat gerade mitgeteilt, dass die Belagsarbeiten auf der Mittelgebirgsstraße in Tulfes witterungsbedingt auf morgen verschoben worden sind. Sie kommen also heute ohne Umleitung voran. Gute Fahrt.
0: Geht es Ihnen auch so? Manchmal kriegt man von ganz gestandenen, echten Tirolern Texte geschickt, bei denen man sich denkt, oha, da verwendet jemand plötzlich Wörter, habe ich bis jetzt nur in Berlin oder Frankfurt gehört. Da schau her. Und es beschleicht einen das Gefühl, anstatt selber zu versuchen, etwas zu formulieren, hat der sich halt bei der KI vergriffen. Die KI, so als Kreativitätsersatz ein bisschen, heute unser Thema. Wie wir uns neuerdings mit fremden Federn aufplustern und damit umgehen. Wir reden drüber in Guten Morgen Tirol.
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0: Ein Austropop-Klassiker von Stefanie Werger bei uns in Radio Tirol. In 4 Minuten, bereits 7:45. Und wir kennen das vielleicht. Da kriegt man ein ganz ein nettes Gedicht oder so ein paar Zeilen, Glückwünsche, perfekt ausformuliert, super gereimt, tippitoppi, Erik.
1: Ja, fast schon zu tippitoppi. Da wird man ein bisschen skeptisch, weil da vielleicht gar nicht die eigene Kreativität, sondern tatsächlich die künstliche Intelligenz dahinter steckt.
2: Also manchmal bei manchen Leuten denke ich mir halt dann schon, ja okay, das haben die nicht selber geschrieben, weil das fällt halt dann schon manchmal auf.
3: Ja, ganz sicher.
4: Da schreibt immer einen ganzen Text und da bin ich mir ziemlich sicher, dass der das mit KI schreibt, weil der wird das niemals selber schreiben.
5: Ja, man merkt halt immer, dass das sei schon ein paar Fehler in den Rechtschreibfehler vor allem oder die mal das ganz was anderes kommt.
6: Man ist ja mit einer Person eigentlich relativ direkt und so, wenn man merkt, ja okay, das ist jetzt absolut ganz anders geschrieben, als wie das vor einer Woche oder so, da ist halt schon ein Riesenunterschied.
0: Ein Riesenunterschied, ja, ja.
1: Ja, jetzt ist die Frage, ist ein Gedicht eine Einladung, ein persönlicher Glückwunsch? Ja, ist denn das überhaupt noch persönlich, wenn es eh von der KI kommt?
7: Es ist schon sehr unpersönlich, meiner Meinung nach, das Ganze.
8: Ich finde, persönlich ist eigentlich eher nicht mehr so, aber es gehört dazu, wenn man jetzt echt einfach 2026 kommt und das die Zukunft ist, das finde ich so ein bisschen in Ordnung eigentlich so.
9: Also man sollte den Text schon durchlesen, bevor man abschickt und ich glaube, steckt ja trotzdem irgendwie eine Mühe dahinter, also es passt schon.
10: Nein, persönlich ist sicher nicht. Man kann Informationen rausholen und Wissen sammeln, aber für Glückwünsche finde ich es absolut unpassend.
11: Man gibt ja eigentlich die Schlagworte ein, die einem wichtig sein und die man eigentlich formulieren möchte. Mhm. Und dann holt man sich das umgeformt raus und formt es aber wieder so um, wie man es haben will. So würde ich das sagen.
0: Okay.
1: Ja, irgendwie dreimal umgeformt, dreimal ummodelliert, ja, hin und her. Also dann doch wieder persönlich oder wie?
0: Ja, oder ist es so, wie der junge Mann gesagt hat, wir sind im Jahr 2026, da ist man nicht mehr persönlich. Wie sehen denn Sie das? Ist ein KI-Glückwunsch noch persönlich oder nicht? Was ist da Ihre Meinung? 0800 22 69 22. Guten Morgen, Tirol.
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0: Mit den Flying Pickets flattern wir in diesen nassen Mittwoch hinein. Heute ist richtiges Gummistiefelwetter, Regenjackenwetter, Scheibenwischerwetter. Es ist ganz einfach schwül und gewitterig. Auch Sturmböen später, Hagel, Starkregen, all das ist möglich heute. Aber dazwischen soll es auch Sonne geben. Die Höchstwerte 24 bis 28 Grad und der Erik macht so ein bisschen einen Giro durch Tirol, temperaturmäßig.
1: Ich finde, es ist ein extrem kuscheliges Wetter.
0: Auch? Finde ich auch. Gebe ich dir vollkommen recht.
1: Ja. 16 Grad aktuell beim Greifvogelpark in Umhausen, 17 beim Dorfladen in Itter vor der Tür, bei der Schraffelvilla in Siljan ebenfalls 17 Grad, kühle oder angenehm frische 14 Grad beim Postplatz in Nauders und 16 Grad in Breitenwang. Da sind wir heute in der Gegend unterwegs.
0: Genau, in der Sommerfrische. Schauen, ob es da auch so kuschelig wird. Markus Feicht erwartet, aber ich gehe ja davon aus, dass um 9.59 Uhr es aufhört zu regnen und dann beginnt eine wunderschöne Sommerfrische, die dann bis 14 Uhr dauert. Um 14.01 Uhr fängt es wieder an zu tröpfeln. Die Susi Lentner weiß das genau, die wird gleich bei uns in der Frühinformation uns sagen, wie das Wetter wird heute.
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0: In 10 Minuten.

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4: Es ist 8:30. Wir schauen auf Tirol Straßen und du schaust für uns, Theresa, über den Tellerrand drüber.
5: Ja, weil in Tirol bei uns läuft alles. Eine Meldung gibt es aber vom großen deutschen Eck. Das betrifft die deutsche A8 Richtung München zwischen Bergen und Grabenstedt. 3 Kilometer Stau nach einem Unfall und über 15 Minuten mehr Fahrzeit. Kommen Sie gut an Ihr Ziel.
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7: Am Mikrofon Patrick Meierhofer. Schönen guten Morgen. Nach wie vor sind bei Waldbränden in Wildermirming und Breitenbach am Inn die Einsatzkräfte gefordert. In beiden Orten dürfte durch einen Blitzschlag das Feuer ausgelöst worden sein. Bis in die Abendstunden waren gestern in Wildermirming 11 und in Breitenbach 12 Feuerwehren im Einsatz und auch Helikopter des Bundesheers. Heute früh sind in Breitenbach die Löscharbeiten wieder aufgenommen worden. Gut 1000 Quadratmeter sind betroffen. In Breitenbach hofft man jetzt auf Regen. Den hat es in der Nacht in Wildermirming gegeben. Dort ist der Brand unter Kontrolle. Brand aus konnte aber noch nicht gegeben werden. Jedenfalls sind die Tiroler Feuerwehren derzeit fast täglich im Waldbrandeinsatz. In den allermeisten Fällen sind Menschen direkt oder indirekt Auslöser von solchen Waldbränden. Georg Oberhammer, zuletzt waren es aber wiederholt Blitzschläge, die zum Feuer geführt haben.
8: Rund 10% aller Waldbrände im Alpenraum sind laut Studien auf Blitzschläge zurückzuführen. Im Hochsommer kann der Anteil aber auf 30% und mehr steigen. Zum einen kommt es im Sommer häufiger zu Gewittern mit Blitzschlag, zum anderen steigt da das Risiko nach Trockenphasen. Das spielt auch derzeit eine entscheidende Rolle, so Landesfeuerwehrkommandant Jakob Unterlattstätter.
9: Wenn es ja echt über Wochen praktisch sehr warm gewesen ist und sehr heiß und natürlich sehr, sehr wenig Niederschlag gewesen ist.
8: In den kommenden Tagen sind in Tirol zwar einige Niederschläge dabei, größere Regenmengen sind aber nicht zu erwarten, um die Trockenheit auszugleichen. Vielmehr sollen noch weitere Gewitter kommen, was andererseits die Gefahr für Waldbrände durch Blitzschlag erhöht.
7: Murren und Hangrutsche, wie wir sie vor gut 1,5 Wochen im Kaunertal und im Bitztal erlebt haben, werden in Zukunft häufiger vorkommen. Davon gehen Fachleute aus. An der Universität Innsbruck wird aktuell daran geforscht, ob mithilfe von Messgeräten derartige Hangmurren frühzeitig erkannt werden können. Robert Hofmann, Leiter des Arbeitsbereichs Geotechnik, hat die sogenannten Murreneier bereits erfolgreich getestet.
10: Diese Murreneier messen die Bewegung oder den Bewegungsbeginn mit einem Bewegungssensor, der sich in diesem Murrei befindet. Sie geben uns darüber Auskunft, wann eine Hangmurre beginnt, durch eine Verformung in der Hangmurre, durch einen Bewegungsprozess. Bei allen Tests hat es funktioniert, dass es vorwarnt. Nur je nach Bodenart und geologischer Zusammensetzung des Untergrunds sind diese Vorwarnzeiten sehr unterschiedlich.
7: Sagt der Geotechniker, in Kooperation mit den ÖBB werden die Murreneier aktuell auf Praxistauglichkeit bei der Vorhersage von Hangbewegungen getestet. Die Westbahn des Investors Hans-Peter Haselsteiner könnte ab dem kommenden Fahrplanwechsel bis nach Lienz in Osttirol fahren. Entsprechende Anmeldungen bei der Behörde gibt es bereits, wie Birgit Mariacher berichtet.
11: Die Verbindung von Villach über Oberkärnten nach Lienz hat Unternehmensgründer Hans-Peter Haselsteiner schon vor gut einem Jahr angesprochen. Nun liegen offenbar Anmeldungen bei der Behörde Schienencontrol für die Strecken Wien Hauptbahnhof nach Lienz über Villach und Spital Osttirol vor. Die Anmeldungen sagen allerdings noch nichts darüber aus, ob die Verbindungen schon mit Fahrplanwechsel im Dezember kommen werden. Ein Sprecher der Westbahn hat gestern zwar das Ziel bestätigt, sie umzusetzen. Er meinte aber auch, es sei offen bis derzeit nicht realistisch, dass der Plan bereits im Dezember aufgehe. Thema sei auch die Verfügbarkeit von Zügen, mit der Bahnen europaweit kämpfen. Die Westbahn fährt ja seit März bereits bis Villach.
4: Heute gibt es Gummistiefel-Weitwurf in der ORF-Radio Tirol Sommerfrische bei Markus Feichter in Bärwang. Ich finde, das ist das ideale Wetter dafür. Wobei, so nass wird es vielleicht gar nicht dann im Laufe des Tages.
1: Ja, okay. Guten Susi, Morgen. Hallo. Mit Pausen, hallo. Ja, bis zum Mittag beruhigt sich nämlich dieses schaueranfällige Wetter heute. Vorübergehend die Sonne kommt heraus, aber die Luft bleibt hochexplosiv. Das bedeutet, auch heute muss man ab dem späten Nachmittag wieder auf heftige Gewitterzellen, sich auf heftige Gewitterzellen einstellen. Davor gibt es aber nochmals schwüle 24 bis 28 Grad. Morgen am Donnerstag wird es ein wenig ruhiger und auch sonniger. Die Schauer und Gewitter sollten eher die Ausnahme sein. Dafür geht es dann am Freitag Nachmittag wieder richtig zur Sache mit kräftigen, teils unwetterartigen Gewittern. Es bleibt kurzweilig, zumindest für uns Wettermenschen.
4: Berichtet Susi Lentner vom Cheers für Austria Wetterdienst.
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0: Ein bisschen heile Weltmusik, die Carpenters mit Top of the World in 4 Minuten 3:15. Die Radio-Troll Sommerfrische die ganze Woche lang im wunderschönen Außerfern. Der Markus Feichter wartet am Plansee auf uns heute. Gestern ist er im Tannheimer Tal gewesen. Dort hat er die Bezirksbäuerin getroffen, Elke Klages, Chefin aller Bäuerinnen im Außerfern draußen. Und sie ist auch Obfrau der Kräuterhexen. Und Kräuter fühlen sich im Außerfern sehr, sehr, sehr wohl.
1: Die Kräuterhexen gibt es schon seit 16 Jahren. Das ist schon eine ganz coole Frauengemeinschaft, wo 50 Personen haben die Ausbildung gemacht. Und nachher sind wir darauf gekommen, dass wir eben eine absolute, außerordentliche Vielfalt und Mannigfaltigkeit an hochalpinen Heilpflanzen haben.
2: Da unterbreche ich jetzt gleich, weil wir sind da im Tannheimer Tal. Was finde ich für Kräuter hier?
1: Alles, was du dir so vorstellen kannst. Das Außerfern ist schon so ein bisschen bekannt, weil es so ein bisschen abseits ist, dass es gar nicht verdunkt ist und dass man da keine Pestizide und Fungizide und so eben ausgesät hat. Und darum hat es bei uns wirklich noch eine außerordentliche Pflanzenvielfalt. Und ich möchte gerade dazu sagen, ich glaube nämlich, dass wir im Außerfern, also Tannheimer Tal und Lechtal, so ein bisschen das Schmuckkästchen Europas sein.
0: Oh, die ist ganz, ganz stolz, die Elke Klages. Ja, zu Recht, das ist wunderbar und es ist nicht so verdunkt da draußen. Heute finden wir den Markus ab 10 Uhr auf der Musteralpe in Bärwang, direkt am See. Das Kennwort, wie passend, heißt Plansee. Kann man sich merken.
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0: Ein großer Hit von Jason Donovan in Radio Tirol.
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0: Und da waren es nur mehr drei. Frankreich ist draußen. Die Spanier waren besser. Eric Berdagé, du schaust ein bisschen traurig rein.
2: Ich schon. Den ganzen Tag schon. Ich als Halbfranzose. Ja. Nach dem Ausscheiden Österreichs konnte ich zumindest zu Frankreich halten. Und jetzt ist aus. Und das ist ein Nationalfeiertag noch dazu.
0: Au, das ist bitter, das ist bitter. 2-0, Katharina Petnatz. Da brauchen wir uns eigentlich nicht zu schämen, wir Österreicher, wenn sogar die Franzosen gegen die Spanier verlieren. Was war denn da bitte gestern los?
3: Ja, das fragen sich viele bei dem, wie es geheißen hat, vorweggenommenen Finalspiel.
0: Ja, genau.
3: Die Franzosen, die haben ja eigentlich überhaupt nicht ins Spiel gefunden, sind untergegangen, wenn man so will. Mbappé, dem ist wenig gelungen, den anderen großen Stars, Dembélé, Olysee. Ja,
0: klingt ein bisschen fad nach einer so tollen Partie. Das letzte Mal hast du die Tore versäumt, weil du am WC warst. Diesmal nicht, diesmal bist du eingeschlafen fast.
3: Ja? Diesmal bin ich tatsächlich kurz vor der Halbzeitpause eingeschlafen, weil es nicht gerade eine berauschende Halbfinalpartie war, meiner Meinung nach. Ja.
0: Da gibt es ja bei diesen Statistiken, Katharina, immer diese Expected Goals, also die zu erwartenden Tore aufgrund der Spielleistung. Da waren die Franzosen nicht so gut wie mir.
3: Na, tatsächlich, da waren die Franzosen gegen die Spanier sogar schlechter wie wir. Wir Österreich hatten da im Spiel gegen die Spanier einen höheren Expected Goals-Wert als die Franzosen gestern. Mhm. Und da brauchen wir uns wirklich nicht schämen eigentlich.
0: Okay. Also der Unterhaltungswert war nicht wahnsinnig groß. Wieder hat man mal über die Schiedsrichter geschimpft. Ganz klar, das gehört auch dazu. Das Ganze jetzt kann man als gutes Omen für die Spanier lesen.
3: Ja, ganz genau. Spanien ist jetzt zum zweiten Mal in einem WM-Finale nach 2010 und da sind sie als amtierender Europameister ins WM-Finale eingezogen und haben das ja dann bekanntlich gewonnen. Jetzt ist es wieder so, amtierender Europameister, 2024 die EM in Deutschland gewonnen. Ja, vielleicht ein gutes Omen, vielleicht klappt es mit dem zweiten Weltmeistertitel für die Spanier. Schauen wir mal.
0: Wer wird der Finalgegner sein? England oder Argentinien? Heute ja gleich das nächste Spiel, die beiden gegeneinander.
3: Ja, das wird sich heute entscheiden. Ich hoffe, ein spannenderes Spiel als das gestern. Mein Tipp, Verlängerung und dann machen es die Engländer. It's coming home, maybe.
0: Du hoffst auf die Engländer oder ist das jetzt einfach realistischer Sportgedanke?
3: Nee, ich hoffe auf die Engländer, muss ich ehrlich sagen. Ich hoffe ein bisschen auf die Engländer, ja.
0: Um 21 Uhr geht's los. Danke für deine Analyse.
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0: YouTube in Radio Tirol, 5 vor 9 ist
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0: Falls jemand verwirrt ist, Bärwang liegt nicht am Plansee. Sie sagen, das haben Sie schon gewusst? Ich eigentlich auch. Ich habe mich versprochen, Breitenwang. Warum sage ich das? Weil der Markus Feichter, unser sommerfrische Moderator, heute in Breitenwang, ich sag's noch einmal, in Breitenwang zu finden ist mit der Radio Tirol Sommerfrische ab 10. Also wo ist er? In Breitenwang. Ich glaube, jetzt passt's wieder. Guten Morgen, Tirol.

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7: Am Mikrofon Christina Greunz. Junge Menschen in Österreich haben nicht alle dieselben Chancen auf eine gute Ausbildung. Viel hängt davon ab, wie junge Erwachsene finanziell dastehen. Zu dem Schluss kommt das Jugendmonitoring der Arbeiterkammer. Die Arbeiterkammer fordert deshalb Gegenmaßnahmen. Viktoria Waldhäusl berichtet.
8: Rund 60.000 Jugendliche bis 25 Jahre waren laut AMS im Juni arbeitslos oder in Schulung. Das ist zwar geringfügig weniger als zuletzt, wo die Arbeitslosenzahlen insgesamt gestiegen sind, für die Arbeiterkammer sind es trotzdem zu viele. Denn bei der am Arbeitsmarkt wichtigen Bildung wachse gerade die Ungleichheit zwischen finanziell besser und schlechter gestellten Jugendlichen, sagt Ilkim Erdost von der Arbeiterkammer. Sie fordert daher:
9: Es ist nicht nur sozusagen die öffentliche Hand, die hier gefordert ist. Auch Unternehmen sind gefordert, Lehrausbildungsplätze zur Verfügung zu stellen in die berufliche Aus- und Weiterbildung ihrer Mitarbeiterinnen und auch ihrer jungen Mitarbeiterinnen zu investieren.
8: Zumindest in einem Punkt übersteigt das Angebot der Unternehmen aber bereits jetzt die Nachfrage. Laut AMS gibt es derzeit weitaus mehr offene Lehrstellen als Lehrstellensuchende.
7: Das US-Militär hat seine angekündigte Seeblockade gegen iranische Häfen und Küstengebiete gestartet. Schiffe werden dadurch daran gehindert, iranische Häfen oder Küstengebiete anzusteuern oder von dort wegzufahren. Das US-Militär flog außerdem eine neue Angriffswelle auf iranische Ziele und der Iran nahm seinerseits US-Ziele in der Region ins Visier. Die Waldbrände nahe der französischen Hauptstadt Paris im Wald von Fontainebleau sind nach mehr als 48 Stunden unter Kontrolle. Laut zuständiger Staatsanwältin wurden die Feuer teils gelegt. Auch ein freiwilliger Feuerwehrmann soll verantwortlich sein, wie Katharina Wagner berichtet.
10: Zwei Verdächtige wurden schon am Montag festgenommen, ihre Untersuchungshaft gestern verlängert. Einer von ihnen soll einen Brand mit einer unachtsam weggeworfenen Zigarette ausgelöst haben. Ein anderer, ein 18-jähriger freiwilliger Feuerwehrmann, einen Brand absichtlich mit Feuerzeug und Benzin gelegt haben. Viele Bewohner von Fontainebleau sind bestürzt. Er könne nicht verstehen, dass ein Feuerwehrmann so etwas tun könne, sagt ein Mann. Eine Anwältin, die bereits öfter diese Art von Mandanten vertreten hat, erklärt:
11: Sie glauben, dass sie als qualifizierte Experten das selbstgelegte Feuer selbst wieder löschen können und dann als Retter gefeiert werden.
10: Seit Monatsanfang wurden in Frankreich insgesamt 59 Männer festgenommen, die für Brände verantwortlich sein sollen. Zwei Drittel von ihnen sollen die Feuer absichtlich gelegt haben.
7: An der Grenze zwischen der britischen Exklave Gibraltar und Spanien gibt es nach mehr als einem Jahrhundert ab heute keine Kontrollen mehr. Möglich wurde der Schritt durch das im Februar vereinbarte Abkommen zwischen der Europäischen Union und Großbritannien, das nun gilt. Das waren die Nachrichten mit Christina Goenz.
12: Es ist heute sehr feucht, sehr labil in der Luft. Aus der Nacht heraus hängen die Wolken immer noch und es regnet da und dort in Tirol. Aber im Laufe des Vormittags sollte der Himmel da und dort auch auflockern, die Sonne sollte durchkommen. Gegen Abend oder vielleicht auch schon am späten Nachmittag entstehen dann wieder neue Quellwolken und daraus wird es wieder regnen. In Osttirol ist es ein bisschen anders, da ist es jetzt zum Teil noch trocken. Da wird es mehr Sonne geben, aber spätestens am Nachmittag blitzt und donnert es auch in Osttirol. Die Höchstwerte 24 bis 29 Grad. In Kufstein hat es schon 19 Grad, in Reute 15, 14 Grad in Virgen, 18 Grad jetzt in Lienz und 17 Grad in Landeck, Innsbruck und Meierhofen. Und wir sind sicher unterwegs mit der Theresa Kleinheinz. Und du hast eigentlich gute Nachrichten für alle, die jetzt im Auto sitzen.
13: Auf Tirolstraßen kommen sie überall gut voran. Und auch am Großen Deutschen Eck Richtung München ist die Unfallstelle auf der A8 geräumt. Der Stau löst sich auf. Kommen Sie gut an Ihr Ziel.
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12: Wir haben Sommerzeit. Was könnte da besser passen als ein Kracher von Bubo? Gleich steht er auf der Guten Morgen Tirol Bühne, der Bubo. Ihn klatscht dann ein Osttiroler ab. Tom Petting.

0: die Herzattacken gleich zu hören. Und hier jetzt sofort Country Sound von John Denver. Der zupft die Gitarre schon. Viel Vergnügen.
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0: Macht gute Laune, Popo in Radio Tirol, 10 nach 9. Willkommen am Mittwoch.
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0: Heute in der Radio Tirol Sommerfrische spielen wir unser großes Hitsekunde-Gewinnspiel und im Jackpot liegen 1200 Euro vom. In der Sommerfrische aus Breitenwang beim Plansee spielen wir die 1200 aus, hoffentlich. Oder es landet wieder was im Jackpot. Also für 1200 kann man schon ein bisschen trainieren und zwar jetzt gleich bei mir. Ich spiele Ihnen einen Radio Tirol-Hit ganz kurz vor und Sie sollten mir dann entweder sagen, wer das singt oder wie das Liedlein heißen mag. Wenn Sie den Titel erraten, dann gibt es bei mir 50 Euro Einkaufsgutschein für Sie. Auch nicht schlecht. Also, jetzt anrufen, dann spielen wir nachher gleich miteinander.
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0: Tom Pettings, Herzattacken bei uns in Radio Tirol, 8:45. 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
0: Und ich begrüße den Thomas aus Schwarz. Der hätte gern 50 Euro Einkaufsgutschein gewonnen. Hallo Thomas.
2: Hallo Thomas, grüß dich.
0: Der Thomas sitzt im Auto, ist auf dem Weg in die Wildschönau und bringt Dinge, die Köche in der Küche unterstützen, Gewürze, Öle und solche Sachen. Also eine geschmackige Fahrt da hinein heute. Ich wünsche dir viel Erfolg bei deinem Geschäft. Jetzt wünsche ich dir aber noch mehr Erfolg bei einem der lässigsten Gewinnspiele, das wir je gespielt haben, bei der Hitsekunde. Und sie heißt nicht einfach so Hitsekunde, sondern wir spielen wirklich nur einen Liedausschnitt, eine Sekunde lang. Okay. Das ist schon relativ kurz. Wir merken schon bei vielen, die mitspielen, es ist nicht ganz einfach, dann das Lied zu erkennen. Also entweder sagt mir der Thomas dann, wie das Lied heißt oder wer es singt.
2: Okay.
0: Gut, es ist ein großer Hit von Radio Tirol, so viel kann ich jetzt schon verraten. 50 Euro stehen auf dem Spiel. Es beginnt die Hit-Sekunde jetzt. Das war's schon.
2: Oh, das ist echt kurz gewesen.
0: Thomas ist sprachlos. Soll ich noch einmal? Ich spiele noch einmal vor, ja? Welle.
2: Das ist Dammit Boy, gell? Ja, die Melodie habe ich in meinem Kopf.
0: Ja, es stammt aus einem ganz großen Musical. Zwei Darsteller, die eine im Petticoat, der andere mit der Schmalzlocke.
2: Das ist auf alle Fälle was von John Travolta, gell?
0: John Travolta ist dabei, genau. Mit wem singt der John Travolta über eine Sommerromanze, über Sommernächte?
2: Mit der Olivia Newton-John.
0: Ja, damit hat er eigentlich schon die Interpreten genannt.
2: Ja, aber
0: das. Und wie das Lied heißt, jetzt hoffen wir mal die Auflösung an.
2: Summer Nights,
0: jawohl, super. Na gut, geht ja. Mit ein bisschen Schupfen ist gegangen. Ja?
2: Ja.
0: Thomas, gratuliere ganz herzlich. Gute Fahrt hinein. Und jetzt hören wir uns das Lied in voller Länge an. Länger als eine Sekunde, nämlich 3 Minuten 34.
2: Darf ich noch jemanden grüßen?
0: Ja, natürlich. Herr mit dem Gruß.
2: Meine Musikkollegen von der Stadtmusik Schwarz.
0: Oh.
2: Und die wünschen uns ein gutes Platzkonzert am Freitag.
0: Super.
2: 20 Uhr am Maxi-Wille-Platz in Schwarz.
0: Na, zu schauen, da haben wir einen Veranstaltungstipp auch schon. Fein.
2: Jawohl.
0: Da wollen wir hoffen, dass es nicht regnet.
2: Nein, okay. Das haben wir miteinander relativ wettergeschützt, die Zuhörer.
0: Ja, nachher. Also am Freitag nach Schwarz zum Thomas. Ja, und anstoßen auf die 50 Euro Einkaufsgutschein. Danke fürs Mitspielen.
2: Danke.
0: Viel Erfolg. Ciao.

0: Sandra mit Maria Magdalena. Es ist gleich 9:30 am Mittwoch, die Zeit vergeht. Und irgendwie zieht die Brennautobahn heute defekte LKW an. Theresa Kleinheinz, was ist los?
1: Ja, in Richtung Bozen bei Patsch steht im Baustellenbereich wieder ein defektes Fahrzeug. Es blockiert den rechten Fahrstreifen. 4 Kilometer Stau und eine Viertelstunde Zeitverlust. Und gerade hereingekommen auf der A12 der Inntalautobahn Richtung Bregenz in der Auffahrt Innsbruck Ost. Nach einem Unfall ist ein Fahrstreifen blockiert. Vorbeifahren ist aber möglich. Kommen Sie gut an Ihr Ziel.
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3: Am Mikrofon Patrick Meyerhofer. In Imst wurden gestern von ÖVP-Innenminister Gerhard Kahner 115 neue Polizistinnen und Polizisten angelobt bzw. ausgemustert. Nach mehreren Jahren mit rückläufigen Bewerberzahlen ist der Dienst an der Waffe jetzt offenbar wieder gefragt. Landespolizeidirektor Helmut Thomas führt das auch auf die schwächelnde Wirtschaft zurück.
4: Wir haben sozusagen einen Messgrad, das ist die Wirtschaft. Wenn also die Wirtschaft floriert, dann ist der Zustrom zu uns etwas geringer. Wir haben das sehr stark gemerkt nach Covid, wo wir durchaus markante Image- und Werbemaßnahmen setzen mussten. Das tun wir nach wie vor. Aber jetzt sind wir in einer Situation, wo wir gut sondieren können.
3: Sagt Landespolizeidirektor Helmut Thomas bei der gestrigen Angelobung in Imst. In Seefeld ereignete sich gestern Nachmittag ein schwerer Arbeitsunfall in einem Heizwerk. Ein 42-jähriger Österreicher klemmte sich sein Bein an einem 200 Kilogramm schweren Aschedruck ein, als ein technisches Problem beim Transport mit einem Flaschenzug auftrat. Der schwer verletzte Mann wurde nach der Erstversorgung mit einem Hubschrauber ins Krankenhaus Hall gebracht. Vor Ort waren die Feuerwehr, Rettungskräfte und die Polizei im Einsatz. Und wir schauen noch ins Tiroler Unterland. Dort dürfte ein SPÖ-Urgestein vor seinem Abschied stehen. Der langjährige Kirchberger Bürgermeister Helmut Berger soll dem Vernehmen nach auf sein Amt verzichten wollen. Wann, das ist noch unklar. Der Ortschef, der seit 2010 die Geschicke der Gemeinde lenkt, möchte dazu nicht sagen, ob der Chefsessel in Kirchberg in SPÖ-Hand bleibt. Ist längst nicht ausgemacht, berichtet Margit Schuschu.
5: Kirchberg gilt seit vielen Jahren als rote Unterländerbastion und Helmut Berger als rotes Urgestein. Doch der SPÖ-Sessel könnte wackeln. Seit 16 Jahren im Amt hört man nun aus gut informierten Kreisen, dass Berger als Bürgermeister aufhören möchte. 2 Jahre vor Ende der Amtsperiode braucht es dazu in der Gemeinde keine Direktwahl. Der neue Ortschef wird für den Rest der Amtsperiode aus dem Kreis des Gemeinderats gewählt. Geht es nach Helmut Berger, so soll die Kirchberger Gemeinderätin und SPÖ-Landtagsabgeordnete Claudia Hartsteiner Bürgermeisterin werden. Das dürfte allerdings die ÖVP verhindern wollen. Im 17-köpfigen Gemeinderat ist die Volkspartei mit 8 Mandaten die stärkste Kraft, gefolgt von der SPÖ mit 6 Mandaten. Sowohl Claudia Hagsteiner als auch Berger wollten dazu auf ORF-Nachfrage keine Auskunft geben.
0: Die Luft ist feucht und labil, das haben Sie wahrscheinlich schon gemerkt. Aus der Nacht heraus sind die Wolken immer noch dicht. Zum Teil hängen sie tief, zum Teil steigen sie schon wieder ein bisschen. Es kann sein, dass es jetzt langsam auflockert und dann auch die Sonne durchkommt. Allerdings, je mehr die Sonne scheint, je stärker sie durchkommt, desto eher quellen die Wolken wieder. Und am Nachmittag und vor allem gegen Abend entstehen dann wieder neue Regen und Gewitter. Und es kann auch Starkregen und Hagel dabei sein. In Kufstein jetzt 19 Grad, ebenfalls in Lienz 19 Grad, 18 in Land. In Innsbruck 17, Meierhofen und Viergen 16 Grad und in Reute 15 Grad. 9:53, Sie hören Radio Tirol.
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0: Und wir freuen uns auf die Radio Tirol Sommerfrische. Vom Plansee kommt sie heute mit Markus Feichter. In einer halben Stunde nicht mehr ganz.
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1: Erik, guten Morgen.
2: Guten Morgen, Thomas.
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2: Es geht los, wir tauchen ein in den Mittwoch.
1: Und wir hinterfragen, ob KI immer die erste, weil schnellste Lösung ist.
2: Ja, oder ob man trotz KI auch noch ein bisschen sein Hirn anstrengen soll.
3: Guten Morgen, seid bereit für Freude, Herz und Heiterkeit.
2: Ein schnelles Radio Tirol Guten Morgen Gedicht,
1: ja,
2: mit Reim.
1: Mit Reim wäre super.
2: Gemma.
3: Schön, dass ihr heute bei uns seid. Radio Tirol begleitet euch durch jede Zeit.
1: Ja,
2: persönlich, oder?
1: Also, das ist super, total, da geht mir das Herz auf. Wie geht's denn Ihnen, wenn Sie so KI-Glückwünsche kriegen?
4: Es ist schon sehr unpersönlich, meiner Meinung nach, das Ganze.
5: Nein, persönlich ist es sicher nicht. Man kann Informationen rausholen und Wissen sammeln, aber für Glückwünsche finde ich es absolut unpassend.
1: Die KI, so als Kreativitätsersatz ein bisschen, heute unser Thema.
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1: Regenschutz mitnehmen und ab.
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0: Am Mikrofon Christina Kreuz. Die anhaltende Trockenheit verschärft die Lage für viele steirische Viehbauern. Auf zahlreichen Almen und Wiesen fehlt dringend benötigter Regen. Welche Folgen das inzwischen hat, darüber berichtet Daniel Neuhauser.
1: Was auf den Weiden fehlt, fehlt später auch im Futterlager. Wegen der anhaltenden Trockenheit wächst auf den Almen und Wiesen kaum noch Gras nach. Anton Hoffellner, Obmann des Steirischen Almwirtschaftsvereins.
2: Wir haben jetzt auf den Wiesen schon immer größer werdende braune Flecken. Und das ist, was eigentlich jetzt eine gute Futtergrundlage sein sollte.
1: Damit geraten viele Betriebe zunehmend unter Druck. Reicht das Futter nicht mehr aus, bleiben oft nur wenige Möglichkeiten.
2: Entweder fast Futter zu kaufen oder eben ein Futtervorrat, der nochmal für den Winter gedacht ist, jetzt schon nutzen und hernehmen, dass die Tiere eben versorgt sind. Oder eben, wenn es kritisch ist, sogar Not verkaufen muss.
1: Für eine nachhaltige Entspannung brauche es jetzt flächendeckende Niederschläge. Bis dahin müssten Tiere vermehrt Randbereiche der Almen abweiden, so Hoffellner, die normalerweise kaum genutzt werden und schwer erreichbar sind.
0: Nach dem verheerenden Doppelerdbeben in Venezuela vor 3 Wochen ist die Zahl der Todesopfer auf mehr als 4.700 gestiegen. Mehr als 16.700 Menschen wurden verletzt. Zur Zahl der Vermissten machen die Behörden weiterhin keine Angaben. Nach Schätzungen der Vereinten Nationen könnte sie aber bei bis zu 50.000 liegen. Fast 4 Tage lang ist nach einem abgängigen 14-jährigen Oberösterreicher aus Nahen im Mühlviertel gesucht worden. Der Jugendliche ist am Samstag verschwunden. Jetzt gibt es aber Entwarnung, er ist am Abend wieder aufgetaucht. Jetzt jedoch nicht in Nahen, sondern sehr weit vom Mühlviertel entfernt, wie Elisabeth Hufnagel berichtet.
3: In Vorarlberg ist der Jugendliche gestern Abend wieder aufgetaucht, heißt es heute von der Polizei. Wie er dorthin gekommen ist und was er dort gemacht hat, ist nicht bekannt. Der Jugendliche ist jedenfalls wohlauf. Eine gute Nachricht für seine Freunde und seine Familie, die um ihn gebangt haben. Samstagabend ist der 14-Jährige laut Polizei von zu Hause weg. Er hat sein Elternhaus ohne Handy und Geldbörse verlassen und auch nicht gesagt, wohin er geht. Sein Vater hat ihn später bei der Polizei als vermisst gemeldet. Die Suche im Bezirk Perg ist jedoch vergebens gewesen, denn der 14-Jährige ist eben nach Vorarlberg.
0: In Kuba läuft die Stromversorgung nach dem 3. landesweiten Stromausfall teilweise wieder. Allerdings wurden am Abend erst 16% der Haushalte in der Hauptstadt Havanna wieder mit Strom versorgt, wie das staatliche Elektrizitätsunternehmen mitteilt. Grund für den Stromausfall sei ein technisches Problem in einem Kraftwerk gewesen. In Kuba war gestern Vormittag landesweit der Strom ausgefallen. Das waren die Nachrichten mit Christina Kreuz. Und nun zum Wetter.
4: Auch heute gibt es unbeständiges Hochsommerwetter. Aktuell gewittert es vereinzelt in Tirol an der Grenze zu Bayern. Am Nachmittag und Abend gehen über das ganze Land verteilt zahlreiche Gewitter nieder. Manche davon können wieder heftig ausfallen. Die meisten gibt es in den Alpen und im Süden. Aber auch ein paar Sonnenstunden gehen sich aus und trotz des unbeständigen Wetters bleiben die Temperaturen überdurchschnittlich bei meist 24 bis 32 Grad. Morgen wird es noch etwas wärmer und auch etwas freundlicher. So viel zum Wetter von Simon Kühldorfer.
5: Wir schauen auf Tirol Straßen, das ist der Radio Tirol Verkehrsservice, hat schon wieder gekracht heute auf der Brenner Autobahn in Richtung Brenner bei Patsch im Baustellenbereich, blockiert ein defektes Fahrzeug, aktuell den rechten Fahrstreifen, 8 Kilometer Stau bis zur Inntalautobahn zurück, sie verlieren da eine halbe Stunde. Und ebenfalls auf der Inntalautobahn, der A12 in Richtung Oberland, in der Auffahrt Innsbruck-Ost hat es einen Unfall gegeben, da ist ein Fahrstreifen blockiert, Sie können da aber links vorbeifahren, rechnen Sie auch in diesem Bereich mit Verzögerungen. Gute und sichere Fahrt.
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5: Ah, wie war die schön, die Anfahrt hierher zur Musteralpe. Mystisch, würde ich sagen. An der Uferstraße am Plansee entlang bin ich hergekommen und jetzt ist es ein wahres Paradies hier. Produkte der Sennerei kann man verkosten. Draußen vielleicht auf die Wiese den Blick schweifen lassen mit den Kühen, die da gemütlich alle irgendwie herumliegen. Man kann ein bisschen Action haben heute, wenn Sie vorbeischauen. Einen Gummistiefel-Zielwurf haben wir da vorbereitet. Wettmelken für die Kinder oder auch Seil ziehen. Oder auch in die Natur hinaus spazieren und wandern mit dem Berg- und Wanderführer, dem Dietmar Kofelenz. Der ist jetzt bei mir. Wir starten um 11, hast gesagt, Richtung Schellenbach. Was erwartet denn die Besucher da? Mikro bleibt bei mir.
7: Okay. Ja, schönen guten Morgen, liebe Radio Tirol-Zuhörer. Die Tour startet bei der Musteralpe. Es geht am Plansee entlang Richtung Seewinkel. Weiter geht es in die

0: Neidernach, in die Neidernach zum Schellenbach.
1: Da steckt man dann die Füße rein, oder wie?
0: Da steckt man auch die Füße rein. Der Schellenbach trennt ist ein Grenzgebiet zwischen Tirol und Bayern. Und es geht weiter über die Brücke zu einer Quelle. Die Quelle kommt mit 5,6 Grad vom Berg heraus. Und da schauen wir, wer am längsten in dem Wasser stehen kann.
1: Mit wem dann wieder zurückkommst. Dietmar, du bist viel unterwegs, hast mir erzählt, mit dem Rad als Guide, als Wander, als Bergführer. Was fasziniert dich so an der Natur hier im Außerfern rund um den Plansee?
0: Ja, rund um den Plansee ist eigentlich ein Naherholungsgebiet. Und sobald man ein bisschen abseits geht in die Neidernach, ist es einfach eine unberührte Gegend. Das ist eine schöne Radstrecke Richtung Griesen, eine schöne Verbindungsstrecke. Kann man weiter nach Garmisch oder nach Herwald und über Lörmoos wieder zurück zum Plansee.
1: Wunderbar, das ist heute alles möglich. Danke, Dietmar. Ein Mann der Tat, wie Sie gehört haben, wollte man gleich das Mikrofon entreißen. Der Moderator gibt das Mikrofon nicht her, auch nicht bei der Sommerfrische. Freue mich, wenn Sie vorbeischauen. Bis 14 Uhr sind wir bei der Musteralpe am Plansee.
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2: Ein großer Hit von STS, das ist die Radio Tirol Sommerfrische am Mittwoch.
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2: Miteinander ist ein gutes Stichwort. Die sitzen alle da, quasi deine Chefs. Christoph, könnte ich sagen, haben sich ein frisches Bier gezapft. So gehört sich das auf der Musteralpe am Vormittag, wenn es draußen regnet. Und wir haben gesagt, mal schön, dass einmal regnet, weil es war sehr trocken die letzte Zeit. Der Christoph Angerer ist bei mir. Du machst da die Führungen, du machst vieles. Da reden wir gleich drüber. Reden wir einen Satz über den Regen. Bis so 11 soll es noch regnen. Gut für die Wiesen und so weiter.
4: Nein, wir sind natürlich jetzt vor allem nach den letzten trockenen Wochen in Nordtirol sehr froh über ein bisschen an Regen. Ist für unsere Natur einfach ein Segen, muss man ganz klar so sagen.
2: Und die letzten Tage war es sehr heiß und sehr sonnig, da waren sehr viele Menschen hier am Plansee.
4: Genau, natürlich, wenn die Temperaturen steigen und das Wetter schön ist, dann steigt natürlich auch die Temperatur im Plansee. Wir haben derzeit schon 21 Grad Wassertemperatur und das ist natürlich unser Naherholungsgebiet auch. Die Leute aus dem süddeutschen Raum kommen am Wochenende gerne zu uns am Plansee und genießen einfach die Sommertage bei uns in diesem kleinen Ort.
2: Was machst du alles da? Hast du ein bisschen gesagt, ich bin die gute Seele oder das Mädchen für alles oder der Depp vom Dienst? Was bist du denn wirklich?
4: Nein, ich bin ein ganz normaler Mitarbeiter bei uns im Betrieb mit vielen Kollegen. Wir haben ein sehr gutes Betriebsverhältnis da, muss man wirklich sagen. Ich bin
2: die Kollegen lachen gerade, hast du gesehen?
4: Ja, natürlich. Ich gehe natürlich jeden Tag gerne auf die Arbeit. Mir hat es noch nie verzetzt in die letzten 8 Jahre, wo ich da sein darf am Plan sein, muss man mal dazu sagen. Und nein, ich komme mir ein bisschen um die Instandhaltung mit den Kollegen, bin nach wie vor auch in der Rezeption sehr gerne und begrüße unsere Gäste aus nah und fern und bin überall auf den Campingplätzen, in der Musteralp und in der Forelle am Weg.
2: Du bist, glaube ich, ein vorbildlicher Mitarbeiter, den jeder Tourismusverband vielleicht gerne hätte, wenn ich dir so zuhöre. Du bist auch da bei uns auf der Musteralpe, wo wir jetzt gerade sind, machst Führungen für die Gäste, die kommen. Was sehen die bei den Führungen?
4: Genau, ja. Ich habe die große Ehre, jeden Donnerstag um 10 während der Almsaison, die haben wir immer von Anfang Mai bis circa Anfang September, solange es die Vegetation zulässt, die Ehre, die Szenereiführung zu machen. Da kommen immer viele interessierte Leute, denen können wir einfach einmal ein bisschen was über die Landwirtschaft näher bringen. Man darf ja nicht vergessen, es kommen auch viele Leute, die keinen Bezug mehr haben zur Landwirtschaft, da zu uns. Und denen erzählen wir da in einer halben, dreiviertel Stunde oder einmal eine Stunde, je nachdem, wie viele Leute da sind, ein bisschen was über die Region, ein bisschen was über die Alm, wie Almwirtschaft funktioniert, wie komme ich überhaupt zur Milch und dann natürlich, wie verarbeiten wir die Milch, was haben wir neben der Milch noch von Nebenprodukten, wie zum Beispiel die Molke, wie kann man die wieder verwenden und dann natürlich als Highlight, den wir immer ein bisschen Käse anschneiden und den mit den Leib miteinander verkosten.
2: Und da wurde schon ein Käse hinausgebracht, habe ich vorher gesehen, wenn Sie heute zu uns schauen, bis 14 Uhr sind wir da, dann können Sie diesen Käse verkosten und er ist hervorragend, wurde auch schon ausgezeichnet. Musteralpe. So, jetzt beim Herfahren habe ich auch wieder drüber nachgedacht, wo kommt denn dieser, ich sage mal, etwas kuriose Name her? Es erinnert mich dann irgendwie an Max Mustermann oder so. Warum heißt die Musteralpe Musteralpe?
4: Ja, da gibt es bei uns zwei Theorien, sage ich mal. Die eine Theorie ist, dass die Musteralpe natürlich relativ eben und flach ist. Wir haben da direkt um die Alm, Gott sei Dank, 22 Hektar brettelsebene Almfläche, sage ich mal, die wo sehr gut zum Bewirtschaften geht, auch vom Viehmanagement. Das ist schon mal die Variante 1. Und dann natürlich hat man in den 60er Jahren die Musteralpe neu gebaut und da hat man einfach ein Vorzeigegebäude hergestellt. Der Käskessel war im ersten Stock oben, da hat die Molke direkt zu den Schweinen runterrinnen können und darum heißt die Musteralpe Musteralpe.
2: Da könnte auch der Max Mustermann herkommen.
4: Natürlich, ist jederzeit herzlich willkommen.
2: Würde gerne herpassen. Also man hört schon, der Christoph ist da fest beim Erzählen, beim Erklären, da geht ihm das Herz auf. Man merkt es richtig, draußen kommt schon fast die Sonne, wenn wir rausschauen. Und Sie können auch mit dem Christoph heute noch eine kleine Führung machen und abschließend, glaube ich, das können wir schon sagen, demnächst heiratet er am Wochenende. Und da wünschen wir ihm alles Gute. Danke fürs Interview.
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0: Das ist der Radio Tirol Verkehrsservice. Da schauen wir auf die Brenner-Autobahn in Richtung Süden zwischen Innsbruck und Patsch. Stau und eine Viertelstunde mehr Fahrzeit aktuell. Das defekte Fahrzeug ist mittlerweile entfernt in diesem Bereich. Der Stau löst sich auf. Weiter auf die Internautobahn in Richtung Oberland in der Auffahrt Innsbruck-Ost. Da ist die Unfallstelle jetzt geräumt. Auch da gibt es keine Verzögerungen mehr. Gute und sichere Fahrt. Es ist 10.30 Uhr.
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2: Patrick Meierhofer am Mikrofon, angenehmen Vormittag. Beim Waldbrand in Wildemirming sind weiterhin 3 Hubschrauber im Löscheinsatz. Derzeit gäbe es noch einige Glutnester, so Landesfeuerwehrinspektor René Staudacher.
3: Der Brand ist unter Kontrolle. Die Ausbreitung konnte verhindert werden. Da sind wir jetzt optimistisch, dass uns dann das ganz gut gelingen wird.
2: Die nächste Lagebeurteilung gibt es um 11. Anschließend soll erstmals vom Boden aus der Brand bekämpft werden. Das Feuer dürfte gestern von einem Blitzschlag ausgelöst worden sein. Gelöscht wurde heute früh auch in Breitenbach am Inn. Dort war gestern vermutlich auch durch einen Blitzschlag ein Waldbrand ausgebrochen. Der Einsatz läuft noch. Unbekannte Täter haben in der Nacht auf gestern aus einem Keller eines Mehrparteienhauses in St. Johann Fahrräder im Gesamtwert von fast 50.000 Euro gestohlen. Die Täter brachen in mehrere Kellerabteile ein und entwendeten hochwertige Mountainbikes, Rennräder und E-Bikes, so die Polizei. Murren und Hangrutsche, wie wir sie vor gut 1,5 Wochen im Kaunertal und im Pitztal erlebt haben, werden in Zukunft häufiger vorkommen. Davon gehen Fachleute aus. An der Universität Innsbruck wird aktuell daran geforscht, ob mit Hilfe von Messgeräten derartige Hangmurren frühzeitig erkannt werden können. Robert Hoffmann, der Leiter des Arbeitsbereichs Geotechnik, hat die sogenannten Murreneier bereits erfolgreich getestet.
4: Diese Murreneier messen die Bewegung oder den Bewegungsbeginn mit einem Bewegungssensor, der sich in diesem Murrei befindet. Sie geben uns darüber Auskunft, wann eine Hangmurre beginnt, durch eine Verformung in der Hangmurre, durch einen Bewegungsprozess. Bei allen Tests hat es funktioniert, dass es vorwarnt. Nur je nach Bodenart und geologischer Zusammensetzung des Untergrunds sind diese Vorwarnzeiten sehr unterschiedlich.
2: Sagt der Geotechniker, in Kooperation mit den ÖBB werden die Murreneier aktuell auf Praxistauglichkeit bei der Vorhersage von Hangbewegungen getestet.
0: Wir sind beim Radio Tirol Wetterservice. Zeitweise Sonne heute, allerdings mischen auch wieder Gewitter mit. Die Temperaturen erreichen je nach Sonnenschein Dauer heute wieder schwüle 25 bis 31 Grad. Morgen am Donnerstag etwas freundlicher als heute. Zeitweise scheint die Sonne, es mischen aber auch Morgenwolken und einzelne Gewitter mit. Auch morgen die Temperaturen so zwischen 26 und 31 Grad. Gestern hat es ja der Gewitterschauer versucht, ob er stärker ist als die Sommerfrische. Fast wäre er stärker gewesen. In Krain hat uns ein paar Sonnenschirme zerfetzt. Aber die Paula, eine Stammhörerin aus der Leutasch, die hat sich gedacht, boah, denen müssen wir helfen. Grüß dich, Paula, jetzt bist du auf einmal aufgetaucht bei der Musteralpe. Was tust du denn bei uns?
5: Ja, ich habe 2 rote Sonnenschirme vorbeigebracht. Ich muss natürlich Radio Tirol unterstützen und kann sie nicht dann in der Hitze stehen lassen.
0: Das ist ein Wahnsinn, bist die Heldin des Tages. Bis heute aus der Leutasch angereist. Ja, welche Strecke?
5: Ja, von über Garmisch 1,5 Stunden.
0: Okay, und jetzt haben wir nicht einmal Sonnenschein für dich aktuell.
5: Ja, du kannst als Regenschirm auch nehmen.
0: Ah, das ist gut. Du hörst immer Radio Tirol, warum?
5: Weil ich begeisterte Radio Tirol-Hörerin bin und der Coach vom Radio Tirol-Team.
0: Bitte was?
5: Der Coach.
0: Wie darf ich das jetzt verstehen?
5: Ja, weil ich immer gute Ideen habe.
0: Die du einbringst.
5: Ja, genau.
0: Wünsche dir einen schönen Tag. Danke, liebe Paula. Sie schreibt uns ab und zu und schickt schöne Fotos aus der Leutasch. Eine Stammhörerin. Und wenn Sie uns gerade hören, bis 14 Uhr sind wir da auf der Musteralpe. Freue mich, wenn Sie vorbeischauen.
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1: Challenge. Und da haben wir ja viele verschiedene Challenges für Sie immer vorbereitet. Manchmal brauche ich gar nichts tun und es passiert etwas, so wie heute. Die Erika und der Gerhard sind bei uns, die habe ich schon auf der Zugspitze getroffen. Und liebe Erika, kommen wir mal kurz, Erika. Plötzlich hat der Mann gestern Abend zu dichten begonnen, gell?
2: Ja.
1: Warum denn?
2: Ja, das macht er öfters. So, wenn ihm etwas gefällt, ja, nachher tut er das verdichten.
1: Verdichten. Vielleicht haben Sie es heute gehört bei uns im Radio. Die KI, also die künstliche Intelligenz, die ersetzt ja oft das Geburtstagsschreiben, ein nettes Gedicht an die Liebste, was auch immer. Aber nicht so beim Gerhard. Der steht jetzt neben mir. Grüß dich.
3: Ja, hallo.
1: Bist du die KI quasi von heute?
3: Na,
1: Goethe-KI.
3: Ja, ich versuche das schon noch eigenständig reimen.
1: Ja, dann reimen wir uns jetzt mal durch diesen Vormittag. Er hat uns ein Gedicht geschrieben, 20 Jahre ORF Tirol Sommerfrische, das Jubiläumsgedicht. Ich würde sagen, wir geben es zum Besten, wir zwei. Starten wir mal.
3: Seit 20 Jahren zieht ihr durch das Land mit Herz und Freude Tag für Tag dabei. Verbindet Menschen Hand in Hand und macht den Sommer fröhlich frei.
1: Von Tal zu Gipfel klingt das Radiolied mit Gästen, Musik und viel Lachen. Die Sommerfrische lebt und blüht, weil Menschen sie gemeinsam machen. Geht noch weiter.
3: 20 Jahre Sommerfrische, welch ein Glück. Markus und Kurt führen mit Schmäh durch das ganze Land. Isabella und Daniela bringen die gute Laune zurück. David grüßt mit Charme und offener Hand.
1: Gemeinsam seid ihr ein starkes Team, das Menschen Tag für Tag zusammenbringt. Auf die nächsten 20, das ist unser Reim, damit die Sommerfrische auch weiter klingt. Wunderbar, danke lieber Gerhard.
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0: Ein großer Hit in Radio Tirol, das ist der Mittwochvormittag. Schön, dass Sie bei uns sind. Und wenn Sie da was klopfen hören, es ist nur der Regen im Außerfern aktuell, aber es wird ein bisschen heller und so ab 11, halb 12 sollte dann auch die Sonne hier bei uns am Plansee vorbeischauen. Wir hoffen drauf und freuen uns, wenn noch ein paar Besucher kommen. Da habe ich zwei junge Burschen, im kurzen Leiberl ist ein bisschen frisch, gell?
1: Ja, aber es geht schon, weil wir sind eh unterm Dach.
0: Eben, wir stehen eh da halbwegs regengeschützt. Der Jodok ist das. Eigentlich aus Vorarlberg, ich habe ja da die Alm, die Musteralpe gepachtet. Und wir stehen jetzt bei der Melkmaschine. Was ist denn da zu tun? Erzähl mal.
1: Ja, einfach melken und dann innerhalb einer Minute 200 Milliliter schaffen als Erwachsener und als 100 Milliliter als Kind schaffen einfach.
0: Schaffen Sie es eigentlich?
1: Ja.
0: Oder ist es schwierig?
1: Ist schon schwierig, aber die meisten schaffen schon.
0: Okay, du hast einen Freund mitgebracht, der muss halt helfen, der Clemens. Hast du schon mal gemacht davor?
2: Ja, also ich habe halt im Jodok ab und zu mal geholfen an der Musteralm und der hat mir das ein bisschen gezeigt, aber der Beste bin ich jetzt auch gerade nicht.
0: Okay, hast du einen Kur daheim?
2: Nein.
0: Okay, also ein Laie, zeig uns mal, wie das funktioniert. Wir kommen dann später vielleicht nochmal vorbei. Also wenn man das beschreibt, es ist so ein Gestell wie ein kleiner Tisch. Da ist Euter unten dran, vier Stück, oder? Sag ich das richtig?
2: Ja, genau.
0: Und oben ist Wasser drin oder Milch?
2: Nein, Wasser.
0: Wasser haben wir genug heute. Also lass mal krachen, wir hören mal rein. Los geht's. Ja. Das ist ein Profi. Ist das anstrengend?
2: Ja, also nach einer Minute oder so kommt man schon recht ins Schwitzen mit den Händen, weil halt die Finger doch recht schwer werden. Aber es geht schon.
0: Okay, Wettmelken mit Clemens und Jodok, das ist heute auf der Musteralpe möglich, wenn Sie vorbeischauen. Bis 14 Uhr sind wir hier im Außerfern am Plansee.
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2: Am Mikrofon Christina Koenz. Vor 10 Jahren hat Großbritannien für den Brexit gestimmt. Ein kleines Überseegebiet im Süden der Iberischen Halbinsel war von Anfang an dagegen. Denn Gibraltar lebt vom freien Austausch mit seinen spanischen Nachbarn. Am Mikrofon Christina Koenz. Vor 10 Jahren hat Großbritannien für den Brexit gestimmt. Ein kleines Überseegebiet im Süden der Iberischen Halbinsel war von Anfang an dagegen. Denn Gibraltar lebt vom freien Austausch mit seinen spanischen Nachbarn. Heute

0: sind glücklich. Gibraltar wird de facto Schengen-Gebiet. Ab heute gelten die gleichen Regeln und Pflichten wie in Spanien oder auch in Österreich. Als Schengen-Vertreter kontrollieren die spanischen Beamten jetzt, wer per Schiff und Flugzeug in Gibraltar ankommt. Für Bürger aus Drittstaaten, auch für Briten, gilt 90 Tage visafreier Aufenthalt. Wer über Land durch Spanien anreist, kann einfach durchgehen. Die Grenzposten fallen weg. Der Brexit-Deal ist eine Erleichterung für tausende Pendler, die bisher immer ihren Pass zeigen mussten, wenn sie nach Gibraltar zum Arbeiten wollten oder nach Spanien zum Einkaufen.
1: Berichtet Marin Häusermann. Bei russischen Angriffen auf Handelsschiffe vor der Küste der Region Odessa im Süden der Ukraine sind 3 Menschen getötet worden, wie Behörden berichten. Ein Frachtschiff wurde von einer Drohne getroffen, 2 Menschen starben. Im Schwarzen Meer kam bei einem weiteren Angriff ein Kapitän ums Leben, 3 Besatzungsmitglieder wurden verletzt. Die Schiffe waren laut ukrainischen Behörden im Getreidekorridor unterwegs. Der in Summe sehr geringe Niederschlag in Österreich hat mittlerweile auch Auswirkungen auf die Donau. Diese führt derzeit in manchen Abschnitten sehr wenig Wasser, teilweise sogar so wenig, dass der Pegelstand unter einem für die Schifffahrt relevanten Schwellenwert liegt. Die Ausflugsschifffahrt ist schon eingeschränkt, wie Thomas Buchinger berichtet.
2: Die niedrigen Wasserstände würden heuer aufgrund der fehlenden Schneeschmelze und der ausbleibenden Niederschläge besonders intensiv auftreten, heißt es von der Via Donau. Nachdem man bereits im Vorjahr mit wenig Wasser zu kämpfen hatte, kommt jetzt ein weiteres, sehr trockenes Jahr dazu. Eine behördliche Sperre der Donau aufgrund von Niederwasser gibt es derzeit nicht. Laut Via Donau liegt die Verantwortung damit bei den Reedereien und den Schiffsführern. Diese müssten selbst entscheiden, ob sie fahren oder nicht. Das Schifffahrtsunternehmen DDSG Blue Danube verweiste etwa auf dessen Webseite auf einen eingeschränkten Fahrplan aufgrund des Niederwassers. Die Situation sei derzeit nicht dramatisch, meint Bernhard Schröder, Donautourismus-Geschäftsführer. Wenn die Trockenheit anhält und kein Regen kommt, dann würde das allerdings die Linienflussfahrt und auch die Flusskreuzfahrten in Bedrängnis bringen.
1: Das waren die Nachrichten mit Christina Kreuz. Das Wetter.
3: In Wien, im Burgenland und der Steiermark hat es schon stellenweise über 28 Grad. In Tirol nach den Regenschauern teilweise nur 16 Grad. Es bleibt heute unbeständig mit Schauern und Gewittern in vielen Regionen. Ab dem Nachmittag können die Gewitter heftig ausfallen mit Starkregen oder Hagel. Abseits davon bleibt es zeitweise sonnig bei wenig Wind und Höchstwerten von 24 bis 32 Grad. Morgen werden es im Osten bis zu 35 Grad. Es ist auch etwas mehr Sonne dabei, weiterhin aber auch vielerorts Gewitter. So viel zum Wetter von Simon Kühldorfer.
4: Schauen wir auf Tirolstraßen im Radio Tirol Verkehrsservice. Da zuerst auf die Loferer Straße auf der Umfahrung Söll. Da gibt es eine Ampelstörung und da wird der Verkehr jetzt wechselweise angehalten in diesem Bereich. Auf der Zillertalstraße talauswärts zwischen Stumm und Schlitters gibt es abschnittsweise Zehenverkehr wegen Überlastung. Und wir schauen noch nach Bayern, wenn Sie in Richtung Salzburg unterwegs sind, zwischen Anger und dem Grenzübergang Bad Reichenhall. Da steht ein defektes Fahrzeug auf dem rechten Fahrstreifen. Insgesamt schon 4 Kilometer Stau. Sie brauchen da mindestens 10 Minuten. Länger. Wo auch immer Sie unterwegs sind, gute und sichere Fahrt durch unser Land.
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4: 20 Jahre Sommerfrische und da sind wir in dieser ersten Woche im Bezirk Reute unterwegs, im Außerfern. Heute am herrlichen Plansee, ganz hinten bei der Musteralpe und bei mir steht jetzt die Michaela Weber. Die ist für Marketing und Veranstaltungsplanung zuständig für die Gemeinde Breitenwang bzw. für alle Einrichtungen, die wir da so vorfinden. Erzähl ganz kurz, was ist so deine Challenge jeden Tag? Da lacht sie.
6: Ja, mein Aufgabenbereich ist sehr bunt, sehr breit gefächert. Eben wie du schon gesagt hast, ich mache Veranstaltungsplanung, Gästeangebot. Ich bin aber auch in der Rezeption. Ich bestücke den Display jeden Tag aufs Neue.
4: Gibt es das Gefühl, da draußen oder da drinnen macht jeder alles irgendwie, gell?
6: Ja, das ist immer gut, wenn man auf so Allround-Talente zurückgreifen kann.
4: Wenn man da jetzt die Gäste, du sagst Gästebetreuung auch oder vielleicht auch gute Seele, wer auch immer, irgendwo hinschicken möchte, spezielle Bergspitze hast du mir gerade empfohlen, welche denn?
6: Ja, bekannt ist natürlich das Schönjöchel, das ist der Aussichtspunkt, den man auf Facebook, Instagram, auf unsere Prospekte überall sieht. Da sieht man ganz schön über den Plansee. Da kann man entweder vom Seewinkel raufgehen oder eben da direkt von der Musteralpe. Und ich möchte aber nur dazu sagen, dass man da doch ein bisschen trittsicher sein muss. Also für jeden ist

0: Ist sicher nicht geeignet.
1: Nicht mit den Sandalen hinauf.
0: Das sowieso.
1: Mit den Sandalen können Sie aber zu uns kommen. Wenn es regnet, ist es ja durchaus praktisch. Inzwischen scheint die Sonne hier bei der Musteralpe. Die Kühe weiden sich oder haben sich vom Baum entfernt. Wir haben auch Unterschlupf gesucht vorher. Es wird angenehm und es wird ein schöner Tag jetzt. Über Mittag kommen Sie, verkosten Sie einen guten Käse, schauen Sie hinaus in die wunderbare Natur hier bei uns. Wir sind bis 14 Uhr da am Plansee auf der Musteralpe.
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0: Ach, wie schön ist es. Erst gab es Regen, jetzt scheint wieder die Sonne hier bei der Musteralp und es bleibt ja auch ein bisschen. Viel blauer Himmel über uns und das freut natürlich auch quasi den Gastgeber, den Sender, den Horst Meusburger. Der kommt aus dem Bregenzerwald ursprünglich, ist jetzt schon 15 Jahre hier, aber den Dialekt hast du mitgenommen, gell?
1: Der blieb dran.
0: Okay, also wenn Sie ihn nicht verstehen, wir können es alles übersetzen, kein Problem. Lieber Horst, viele Viecher da, viel Arbeit, das habe ich jetzt schon mitbekommen, beginnt sehr früh dein Arbeitstag und endet sehr spät. Erzähl mal ganz kurz, wie schaut es hier aus auf der Musteralpe, wie viele Viecher finden die Gäste, die finden oder sind die Gäste, die kommen? Beschreib uns ein bisschen diesen wunderbaren Ort hier am Plansee.
1: Als erstes, die Musteralpe ist ein Paradies, das sieht man, wenn die Sonne scheint, auch wenn es regnet, ist das Paradies. Und hier haben wir 40 Kühe. 19 Rinder, ein Stier, wo zu den Kühen schaut, natürlich, muss der zuschauen. Dann 39 Schweine und bewirtschaftet um 55 Hektar.
0: Und dein Arbeitstag beginnt, wie du gesagt hast, sehr früh. 3 Uhr, liege ich da richtig?
1: Um 3 Uhr geht es erst mal weg, dann noch, warte ich ein bisschen.
0: Bis 3 nach 3 oder wie lange?
1: Das sind die schönsten.
0: Und dann ist was zu tun, erzähl.
1: Ja, da muss man zuerst den Käse ausladen, der von gestern muss ich Salzbad. Dann wird alles gereinigt und dann gehe ich die Kühe holen, wird gemolken und dann geht es wieder zum Käse.
0: Zum Käse in der Schaukäserei, da waren vorher schon einige unserer Gäste heute, haben dir zugeschaut, was da zu tun ist. Was ist zu tun und welcher Käse entsteht? Bergkäse, habe ich gehört.
1: Nur Bergkäse mache ich da. Mhm. So 9,5 bis 10.000 Kilo im Sommer, 4 Monate sind wir da. Und halt am Morgen wird eingeklappt, dann auch gewärmt, eingeklappt bei 32 Grad. Dann wird 40 Minuten dickt. Mhm. Und
0: was ist das Schwierige oder die Herausforderung? Wann funktioniert es gut, wann nicht so gut?
1: Ja, Kultur muss passen und Zeit und Milch muss passen, ist das Wichtigste. Das Grundprodukt muss einfach passen.
0: Wir haben heute schon gehört, der Niederschlag hat ein bisschen gefehlt in der Landwirtschaft, auch was die Futtermittel und so weiter betrifft. Wie ist es euch da ergangen heuer bis dato auch mit den Kühen?
1: Ja, es war sehr trocken, aber jetzt regnet es zum Glück, jetzt holt es wieder auf, jetzt ist schön grün wieder. Bei uns ist der Tau jetzt schon da wieder und jetzt funktioniert es wieder. Also bis jetzt ein guter Sommer.
0: Wunderbar, der Horst saust dann wieder in seine Sennerei. Was befriedigt dich persönlich am meisten, wenn den Gästen der Käse ganz gut schmeckt oder wenn viel eingekauft wird oder wenn er dir gelingt? Wie schaut das aus? Wann hast du die größte Freude?
1: Ja, wenn ich die Kühe ins Stall komme, sie sind glücklich, gut gefuttert und dann geht das andere mit.
0: Du bist grundruhig. Hast der Leiberl an, der steht drauf, reg dich nicht auf, Zifix.
1: Reg dich nicht auf, Zifix.
0: Ja. Vorarlbergerisch.
1: So ist es.
0: Komm, aus dem Bregenzerwald. Hast du irgendwas vom Bregenzerwald quasi importiert über die Vorarlberger-Tiroler Grenze hierher? Was hast du mitgenommen?
1: Ja, Frau und Kinder.
0: Ja, immerhin.
1: Ja, ist gut.
2: Die brauchen wir.
0: Danke, lieber Horst. Horst Meusburger war da. Er hat gesagt, ich muss ihm unbedingt ein Interview geben. Wir haben gesagt, ja, wir bedanken uns vielmals. Und jetzt darfst du wieder ab in die Sennerei. Sie können ihn heute sehen, wenn Sie vorbeischauen. Wir sind hier mit der Sommerfrische auf der Musteralpe am Plansee noch bis 14 Uhr.
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0: Wir begleiten Sie mit der Sommerfrische durch den Sommer und natürlich auch auf Tirolstraßen. Das ist der Radio Tirol Verkehrsservice. Schauen wir zuerst auf die Pastorenstraße. Von Oberndorf bis nach Kitzbühel 2 Kilometer Stau aktuell. Sie brauchen da 10 Minuten länger. Auf der Zillertalstraße talauswärts bei Straß vor dem Brettfalltunnel wird der Verkehr wegen Überlastung jetzt blockweise abgefertigt. Dadurch abschnittsweise zäher Verkehr bereits ab Ried. Auf der Lofrastraße auf der Umfahrung Söll wegen der Ampelstörung wird der Verkehr wechselweise angehalten, auch da kurze Verzögerungen. Und wir schauen noch weiter nach Bayern auf die Autobahn A8, wenn Sie in Richtung Salzburg unterwegs sind, zwischen Anger und dem Grenzübergang Bad Reichenhall. Da steht ein defektes Fahrzeug auf dem rechten Fahrstreifen, bereits 4 Kilometer Stau und über 10 Minuten Zeitverlust. Wo auch immer Sie unterwegs sind, gute und sichere Fahrt, es ist 11.30 Uhr.
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2: Am Mikrofon Patrick Meierhofer. Nach einer brutalen Attacke auf seine Lebensgefährtin ist ein 41-jähriger Mann in Kufstein festgenommen worden. Gegen ihn wird wegen des Verdachts auf Mordversuch ermittelt. Er war mit einer Gabel auf die Frau losgegangen und hatte damit so massiv ins Auge gestochen, dass sie schwerst verletzt in die Innsbrucker Klinik gebracht werden musste, berichtet Georg Oberhammer.
3: Zu der Gewalttat ist es laut Polizei schon am Sonntagabend in einer Kufsteiner Wohnung gekommen. Dabei soll ein Streit zwischen dem 41-jährigen Rumänen und seiner 38-jährigen Partnerin, ebenfalls aus Rumänien, eskaliert sein. Im Zuge der Auseinandersetzung soll der Mann mit der Gabel mitten ins Gesicht seiner Lebensgefährtin gestoßen haben, so die Ermittler. Die Frau musste mit schwersten Verletzungen im Augenbereich in die Innsbrucker Klinik gebracht werden. Dort liegt die 38-Jährige in kritischem, aber stabilem Zustand auf der Intensivstation, heißt es. Der 41-Jährige wurde wegen des Verdachts auf versuchten Mord festgenommen. Er wird im Laufe des heutigen Tages vernommen. Dann wird auch über die Verhängung der Untersuchungshaft entschieden. Parallel dazu laufen die Ermittlungen weiter.
2: Bei einem Verkehrsunfall bei Innsbruck Ost sind heute früh ein 17- und ein 18-Jähriger verletzt worden. Wegen des starken Regens verlor der 17-jährige Lenker beim Wechseln des Fahrstreifens die Kontrolle, laut Polizei wegen Aquaplaning. Das Auto prallte gegen den Anpralldämpfer der Autobahnausfahrt und kam an der Leitplanke zum Stillstand. Am Auto entstand Totalschaden. Die beiden Männer wurden nach der Erstversorgung in die Innsbrucker Klinik gebracht. Und die Westbahn des Investors Hans-Peter Haselsteiner könnte ab dem kommenden Fahrplanwechsel bis nach Lienz in Osttirol fahren. Entsprechende Anmeldungen bei der Behörde gibt es bereits, wie Birgit Mariacher berichtet.
4: Die Verbindung von Villach über Oberkärnten nach Lienz hat Unternehmensgründer Hans-Peter Haselsteiner schon vor gut einem Jahr angesprochen. Nun liegen offenbar Anmeldungen bei der Behörde Schienencontrol für die Strecken Wien Hauptbahnhof nach Lienz über Villach und Spital Osttirol vor. Die Anmeldungen sagen allerdings noch nichts darüber aus, ob die Verbindungen schon mit Fahrplanwechsel im Dezember kommen werden. Ein Sprecher der Westbahn hat gestern zwar das Ziel bestätigt, sie umzusetzen. Er meinte aber auch, es sei offen bis derzeit nicht realistisch, dass der Plan bereits im Dezember aufgehe. Thema sei auch die Verfügbarkeit von Zügen, mit der Bahnen europaweit kämpfen. Die Westbahn fährt ja seit März bereits bis Villach.
0: Wir schauen zum Radio Tirol Wetterservice. Nach dem Gewitter kommt der Sonnenschein, hat mir gerade ein Hörer verraten, der bei uns da eingetroffen ist, der Damir. Und jetzt scheint auch die Sonne und das wird so bis in den Nachmittag hinein in weiten Teilen Tirols bleiben. Bei Temperaturen zwischen 21 und 30 Grad oder so, habe ich es nachgeschaut, doch 31 Grad, Entschuldigung. Und ganz ähnlich wird es dann morgen ein bisschen wechselhaft, aber mehr Sonne morgen dann bei 16 bis 31 Grad am Donnerstag.
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0: Hat mir das Wetter eben jetzt ein bisschen zusammengereimt, wie Sie gehört haben, bin nämlich von meinem Moderationsplatz weg auf die sonnige Terrasse und da sind die Anja war richtig und der Thomas, ihr seid aus dem Allgäu heute angereist und der Thomas arbeitet in der Früh, hat euch fast auf die falsche Fährte geschickt, gell?
5: Ja, fertig, weil da war das einfach im Radio, kam ja das falsche Wort raus.
0: Ja. Dann haben wir gesagt, er hat schon gesagt, Breitenwang, da sind wir gerade, aber Bärwang ist ihm rausgerutscht. Und was war dann los bei euch?
5: Ja, dann waren wir erstmal verunsichert, ob man irgendwie daherfahren sollte oder woanders hinfahren sollte. Wollte gleich nachschauen, ob das passt. Aber bis wir dann nachgeschaut haben, war es ja schon im Radio, dass man eben falsch gesagt hatte. Und dann haben wir gesagt, okay, dann fahren wir schon richtig.
0: Das ist eben das Verflixte mit dieser Live-Moderation. Das habt ihr gerade beim Wetter gehört und auch beim Thomas. Uns sei verziehen. Jetzt haben wir es gut erwischt. Wir stehen auf der Terrasse. Was steht bei euch noch am Programm?
5: Ja, wir wollen nachher dann um Plansee rumlaufen mit dem Hund zusammen. Einfach das Wetter genießen und dann nochmal herkommen.
0: Und eine kleine Jause zu euch nehmen.
5: Hm? Nochmal?
0: Eine kleine Jause zu euch nehmen.
5: Ja, schon, auf alle Fälle. Ja, also, wunderbar. Ein paar Sachen haben wir schon ausgesucht.
0: Der Hund ist gerade schon durchgestartet. Wie heißt er?
6: Amico?
0: Ah, der Amico, ja, der ist schon motiviert, loszustarten. Schön, dass ihr da seid. Sie können auch noch vorbeischauen. Jetzt haben wir die Sonne aufgedreht. Bis 14 Uhr sind wir auf der Musteralpe am Plansee.
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0: Ein großer Hit in Radio Tirol, der gute Laune macht und die Sonne begleitet uns jetzt auch da im Außerfern am Plansee. Ist ja schöner so wie mit Regen, auch wenn die Kühe sich, glaube ich, da drüben über den Regen durchaus gefreut haben. So, wir sind wieder bei einer Challenge. Es muss geraten werden. Wir suchen einen Tiroler Prominenten oder eine Tiroler Prominente. Also die Frage ist, wer könnte das sein? 10 Versuche sind möglich. Wir haben da einige, die mitraten. Sie sind ganz frisch gekommen, gell? Schönen Nachmittag, sage ich schon. Schönen Vormittag.
1: Hallo.
0: Von wo bist du denn?
1: Aus Reute.
0: Wunderbar. Wie war die Anreise von Reute?
1: Einwandfrei.
0: Kennt man ja den Weg zum Plansee. Also, wir lassen es krachen. Das letzte Mal, das war vorgestern, haben wir den Felix Galler raten müssen. Ich sage mal so viel, dieser ist es nicht. Wir beginnen 10 Versuche. Wen suchen wir?
2: Ist es eine Frau?
0: Es ist eine Frau. So, die nächste Frage.
1: Ist es eine Sportlerin?
0: Keine Sportlerin. Heute keine Sportlerin. Bitte, wo sind wir?
1: Schauspielerin.
0: Ja, das ist richtig, eine Schauspielerin. Ach, da. Wie, was habe ich gehört?
1: Christina Sprenger.
0: Richtig. Das ist ein Rekordverdächtig beim 3. Versuch. Ich freue mich. Challenge geschafft. Wunderbar.
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0: Ein großer Hit von Hot Chocolate. Das ist Radio Tirol am Mittwochvormittag. Wir sind im Außerfern.
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0: Heiße Schokolade wäre einfacher für den Moderator. Bin nämlich ein bisschen verwirrt, stehe hier in der unglaublichen Gummistiefel-Zielwurf-Arena. Quasi ein kleines Stadion. Drei Burschen sind bei mir. Wie heißt ihr denn?
2: Karl, Rudi, Max.
0: Ja, die drei Buben machen sich bereit, kommen aus Brandenburg, aus Luckau. Da war ich noch nie. Die Mami ist da und will nichts sagen, jetzt muss der Papa reden. Wie war die Anreise?
3: Ja, entspannt. Wir sind die Nacht durchgefahren und 7,5 Stunden und dann waren wir hier.
0: Und ihr habt den Regen gebracht oder die Sonne?
3: Erst haben wir die Sonne mitgebracht und jetzt noch den Regen.
0: So alles. Was steht heute noch am Programm bei euch?
3: Wir fahren in die Schmiede in Birsil oder ich weiß nicht. Also in so eine 700 Jahre alte Schmiede.
0: Ja. Wo auch immer die ist.
3: Nee, hier ganz in der Nähe.
0: Wir werden sie finden, die Schmiede. Ihr seid bereit, ihr seid ja Fußballer, oder?
2: Ja. Mhm.
0: Welche Position?
2: Alles außer Torwart.
0: Heute Abend England gegen Argentinien. Wer gewinnt?
2: Argentinien. England. Argentinien.
0: Na, das schauen wir uns an. 21 Uhr, da dürft ihr halt sicher zuschauen. Also, es stehen da dreckige Gummistiefel. Wir haben eine Distanz, um zu werfen. Macht euch einmal bereit. Eine Distanz, um zu werfen für Kinder, eine Distanz für Erwachsene. Machst du die Erwachsenen- oder die Kinderdistanz?
2: Erwachsene.
0: Okay, also mach dich bereit. Ist das schwer, der Gummistiefel?
2: Angenehm.
0: Also angenehm, okay. Also die Eltern können ruhig ein bisschen anfeuern. Ich gehe mal dorthin zu diesem großen Schaffel, wo denn der Gummistiefel reinfallen sollte. Auf die Plätze, fertig, los geht's. Gummistiefel fliegt. Au, daneben. Zweiter Versuch. Er konzentriert sich, wippt der Gummistiefel. Au, dagegen, aber daneben. Knapp daneben ist auch vorbei. Da braucht man noch die kurze Distanz. Wer traut sich? Start hier auf der kurzen. Okay, Gummistiefel wippt. Oh, Treffer, Applaus. Und noch ein Gummistiefel. Oi, der war vorbei. Drei Gummistiefel, vier Gummistiefel, ein Treffer. Danke, wünsche euch noch einen schönen Urlaub und schön, dass ihr bei der Sommerfrische mit dabei seid.
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2: Es ist 12 Uhr. Sie hören die Glocken der Pfarrkirche unserer lieben Frau Maria vom Siege in Aschau im Tiroler Zillertal.

0: ehemaligen Aschauer Bildhauers Johann Pendel zu. Die 1400 Einwohner der Gemeinde Aschau gehören zum Teil zur Diözese Innsbruck, zum Teil zur Diözese Salzburg, je nachdem, ob sie östlich oder westlich vom Zillerfluss wohnen.
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2: Herzlich willkommen zum Mittagsjournal, heute mit diesen Themen. Verkehrsstrafen werden mit Vereinheitlichung ab nächstem Jahr durchschnittlich um 50% erhöht. Mann in Tirol wegen Verdacht auf Mordversuch mit Gabel in Haft. Am Mikrofon begrüßt sie Rosanna Zarrer. Ab nächstem Jahr werden die Verkehrsstrafen österreichweit vereinheitlicht. Wenn man also etwa in eine Radarkontrolle fährt, sind die Strafen künftig gleich hoch, egal in welchem Bundesland man beim Schnellfahren erwischt wird. Beate Tomasovic aus unserer Chronikredaktion. Damit werden die Strafen jetzt auch teurer.
3: Ja, denn die Vereinheitlichung hat sich am bisher höchsten Niveau orientiert. Das führt auch dazu, dass in manchen Bundesländern die Strafen empfindlich teurer werden. Also in Kärnten oder in Vorarlberg bedeutet das im Durchschnitt ein Plus von 50%. Manche Strafen, wie etwa Falschparken, werden sogar verdoppelt, von bisher 30 auf 60 Euro zum Beispiel. Man muss aber dazu sagen, dass die Strafen seit 2019 nicht angehoben wurden, denn seit damals hat man auf den einheitlichen Strafenkatalog gewartet.
2: Und was sollen die einheitlichen Strafen überhaupt bringen?
3: Verkehrssicherheitsexperten sind überzeugt, dass vorhersehbare und kommunizierbare Beträge durchaus generalpräventive Wirkung haben können. Also im besten Fall sich mehr Leute an die Straßenverkehrsordnung halten, weniger oft schnell fahren, falsch parken oder vor dem Schutzweg nicht anhalten. Also die Verkehrssicherheit könnte steigen.
2: Danke, Beate Tomasovic. Jetzt mitten in den Sommerferien stellt die Kinderbetreuung viele Familien wieder vor große Herausforderungen. Oft springen Großeltern, Freunde oder auch Feriencamps ein. Neben geförderten Betreuungen wächst auch das Angebot von privaten Anbietern mit zum Teil erheblichen Preisen. Paula Schönberger und Vanessa Gruber berichten.
4: Zaubern, tanzen, nähen. Hier im Feriencamp im 2. Bezirk in Wien gibt es ein breites Angebot.
5: Für die Woche, ich mache jetzt Zaubern. Also wir haben einen Kartentrick gelernt, wo wir die Karte durch ein Papier schweben lassen. Und wir haben noch mit einem Seil einen Zauberknoten gelernt.
4: Die langen Ferien sind für viele Familien eine Herausforderung und auch kostspielig. Pro Kind und Woche muss man bei diesem Camp rund 350 Euro einplanen, sagt uns diese Mutter.
6: Preise sind halt schon enorm. Aber ja, wir versuchen ein paar Camps zu organisieren und dann irgendwie zu Hause irgendwie das zu lösen.
4: Feriencamp-Betreiber verzeichnen eine steigende Nachfrage und auch das Angebot wird mehr. Die Camps können sich jedoch nicht alle Familien leisten. Wichtig sei es daher, günstige Betreuungsangebote auszubauen, meinen Experten.
2: In Kufstein in Tirol ist ein 41-jähriger Mann festgenommen worden, weil er seiner Freundin mit einer Gabel ins Gesicht gestochen und sie so schwerst verletzt haben soll. Gegen ihn wird wegen des Verdachts auf Mordversuch ermittelt. Die 38-jährige Frau ist in kritischem, aber stabilen Zustand. Georg Oberhammer berichtet.
7: Zu der Gewalttat ist es laut Polizei schon am Sonntagabend in einer Kufsteiner Wohnung gekommen. Dabei soll ein Streit zwischen dem 41-jährigen Rumänen und seiner 38-jährigen Partnerin, ebenfalls aus Rumänien, eskaliert sein. Im Zuge der Auseinandersetzung soll der Mann mit der Gabel mitten ins Gesicht seiner Lebensgefährtin gestoßen haben, so die Ermittler. Die Frau musste mit schwersten Verletzungen im Augenbereich in die Innsbrucker Klinik gebracht werden. Dort liegt die 38-Jährige in kritischem, aber stabilem Zustand auf der Intensivstation, heißt es. Der 41-Jährige wurde wegen des Verdachts auf versuchten Mord festgenommen. Er wird im Laufe des heutigen Tages vernommen. Dann wird auch über die Verhängung der Untersuchungshaft entschieden. Parallel dazu laufen die Ermittlungen weiter.
2: Der Waldbrand bei Paris ist eingedämmt. Hunderte Feuerwehrleute haben die Flammen seit Sonntag bekämpft. 4 Verdächtige sind weiter wegen Brandstiftung in Gewahrsam. Unter ihnen auch ein Feuerwehrmann, der gestanden hat, Reisig mit Benzin angezündet zu haben. Der Waldbrand hat in 3 Tagen mehr als 2000 Hektar Land zerstört. Das war das Mittagsjournal mit Rosanna Zarrer. Das Wetter.
8: Schwül, teilweise heiß und gewittrig geht es auch in den nächsten Tagen weiter. Während in manchen Regionen größere Regenmengen zusammenkommen können, hält die extreme Trockenheit in weiten Teilen des Flachlands weiterhin an. Ab dem Wochenende kühlt es dann langsam ab. Ein Blick in die Landeshauptstädte: in Wien derzeit heiter und 28 Grad, Eisenstadt und St. Pölten wolkig 27, Linz wolkig 26, Salzburg stark bewölkt 24, Innsbruck leichter Regen 20, Bregenz wolkig 27.

0: 30, Graz wolkig 29 und Klagenfurt heiter 27 Grad. Wechselhaft geht es durch den Nachmittag. Zeitweise scheint zwar vielerorts die Sonne, es gibt aber auch einige Wolken und nach bilden sich nicht nur in Nordtirol, sondern in fast allen Bundesländern da und dort Regenschauer und Gewitter. Und die können wieder durchaus heftig werden. Die Temperaturen erreichen 24 bis 32 Grad. Morgen dann weiterhin schwül und noch etwas heißer mit 26 bis 34 Grad. Dazu eine Mischung aus Sonne, Wolken und ein paar teils kräftigen Gewittern. So viel zum Wetter mit Jörg Stibor.
1: Wir sind beim Radio Tirol Verkehrsservice. Wir schauen zuerst auf die Interlautobahn in Richtung Bregenz. Von Wiesing bis nach Vomp gibt es abschnittsweise Kolonnenverkehr wegen Überlastung. Vor dem Autobahngrenzübergang Kufstein-Kiefersfelden ein Plus von 10 Minuten bei der Ausreise nach Deutschland. Weiter auf die Pastonstraße in Kitzbühel in beide Fahrtrichtungen Kolonnenverkehr, auch dort wegen Überlastung. Überlastung auch im Zillertal, talauswärts bei Straß. Vor dem Brettfalltunnel wird der Verkehr da blockweise abgefertigt. Wir schauen weiter auf die Fernpassstrecke in Richtung Deutschland. Blockabfertigung vor dem Grenztunnel in Füssen. Ein Plus von 10 Minuten dort. Und auf bayerischer Seite auf der Autobahn A8, wenn Sie in Richtung Salzburg unterwegs sind, zwischen Anger und dem Grenzübergang Bad Reichenhall, da ist das defekte Fahrzeug jetzt entfernt. Der Stau löst sich auf. Wo auch immer Sie gerade unterwegs sind, gute und sichere Fahrt durch unser Land.
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1: Muss ich mich vordrängen und gleich entschuldigen bei unseren Besucherinnen und Besuchern. Wir sind auf der Musteralpe, jetzt bei Sonnenschein und ich stehe da vor der Käseblindverkostung. Haben wir gedacht, kurz nach 12 darf der Moderator mal kosten. Was haben wir denn da im Angebot und was muss ich erkennen?
3: Ja, Markus, wir haben einen jungen Bergkäse, einen mittelgereiften Bergkäse und einen länger gereiften Bergkäse. Und bei der Käseblindverkostung ist jetzt die Challenge, dass du schon mal vorab. Also, jetzt muss ich es mal. Gut, ja, die Challenge.
1: Muss schnell gehen.
3: Die Challenge ist, du musst jetzt blind erraten. Ich gebe dir alle drei Käse zum Probieren in verschiedener Reihenfolge und du erratest dann hoffentlich die richtige.
1: Den ersten habe ich schon gekostet. Ist gar nicht so einfach, der ist nämlich sehr geschmackig. Ein Bergkäse hier entstanden auf der Musteralpe. Wunderschön würzig. Ich würde sagen, es ist der mittelgereifte.
3: Da bist du falsch.
1: Oh je, dann probieren wir den nächsten. Das ist der mittelgereifte.
3: Da bist du wieder falsch.
1: Oh je, ich gebe auf. Danke, Sie können das heute auch probieren. Käse, Blindverkostung. Der Moderator ist kein Meister seines Faches, wo auch immer Sie gerade im Land essen, Mahlzeit.
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0: Mittagszeit in Radio Tirol mit einem großen Hit von Pur. Schön, dass Sie bei uns sind.
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0: Oh ja, wollte ich sagen. Oh ja, nicht erschrecken. Wir wollen auch darauf hinweisen, ein bisschen schwierig haben wir gefunden gestern. Unsere Hörerin, die Hertha, hat es nicht erraten. Heute haben wir einen Jackpot, einen Doppel-Jackpot in der Hitsekunde. 13.40 Uhr ist die Uhrzeit, wo dann gespielt wird. Sie müssen einen großen Hit erkennen. Wir spielen allerdings nur eine Sekunde vor. Also nicht leicht, aber dafür gibt es auch gutes Geld. Heute sind 1.200 Euro im Jackpot. Jetzt schauen wir in die Nachrichtenredaktion kurz. Waldbrände in mehreren Bezirken Tirols, die sorgen nach wie vor für Einsätze der Feuerwehren. In unserer Mittagsinformation in 11 Minuten liefern wir einen exakten Überblick, wie die Situation in den betroffenen Gebieten momentan aussieht. Und wir informieren Sie darüber, wie die Wasserqualität der Badeseen in Tirol aussieht. Eines kann ich schon verraten, die schaut sehr gut aus. Wie genau, das hören Sie dann in der Mittagsinformation mit Alexander Weglehner.
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0: Das ist der Radio Tirol Verkehrsservice. Da ist viel los auf Tirol Straßen heute an diesem Mittwoch. Wir schauen auf die Interlautobahn in Richtung Oberland von Wiesing bis nach Vomp, abschnittsweise Kolonnenverkehr wegen Überlastung in diesem Bereich. Vor dem Autobahngrenzübergang Kufstein-Kiefersfelden ein Plus von 10 Minuten momentan bei der Ausreise nach Deutschland. Weiter auf die Pastonstraße in Kitzbühel direkt in beide Fahrtrichtungen Kolonnenverkehr, auch dort wegen Überlastung. Wir schauen auf die Zillertalstraße, talauswärts bei Straß. Vor dem Brettfalltunnel wird der Verkehr heute wegen Überlastung blockweise abgefertigt. Auf der Lofahrer Straße bei der Umfahrung Söll, da gibt es eine Ampelstörung. Deshalb wird der Verkehr dort halt wechselweise angehalten. Auch dort kurze Verzögerungen. Und noch weiter auf die Fernpassstrecke in Richtung Deutschland. Blockabfertigung vor dem Grenztunnel Füssen. Da gibt es ein Plus von 10 Minuten. Wo auch immer Sie unterwegs sind, gute und sichere Fahrt. Es ist 12.30 Uhr.
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2: Schönen Mittag, das sind unsere Themen. Nach wie vor halten Waldbrände die Feuerwehren in mehreren Bezirken auf Trab. Die Wasserqualität der Tiroler Badeseen ist laut Untersuchungen der AGES ausgezeichnet und das Wetter morgen bringt Sonne, Wolken und ein paar Gewitter.
1: Im Studio Alexander Wegener.
2: Die Situation rund um die Waldbrände in Tirol bleibt weiter angespannt. Oberhalb von Wildermirming kämpfen Einsatzkräfte nach einem vermutlich durch Blitzschlag ausgelösten Feuer noch gegen Glutnester. In Breitenbach am Inn läuft ein weiterer Löscheinsatz in extrem steilem Gelände. In Matrain-Osttirol ist ein kleiner Waldbrand bereits gelöscht. Viktoria Gstier fasst zusammen.
3: Beim Waldbrand oberhalb von Wildermirming ist die Lage mittlerweile unter Kontrolle. Die Feuerwehr meldet nur noch einzelne Glutnester, die weiter bekämpft werden. Betroffen sind 8 bis 10 Hektar Wald. Landesfeuerwehrinspektor René Staudacher sagt dazu:
4: Das ist teilweise felsdurchsetztes Gelände. Das heißt, es ist natürlich auch Steinschlaggefahr, wo wir aufpassen müssen. Und da können wir nur eine Bodenbrandbekämpfung mit Sicherungsmaßnahmen der Bergrettung durchführen. Und sofern es eine Wetterlage zulässt, werden wir dann versuchen, Bodentrupps in den Einsatz zu bringen. Ist bis dato noch nicht möglich gewesen aufgrund Witterungsverhältnisse.
3: Der Regen unterstützt die rund 50 Einsatzkräfte. Auch Hubschrauber sind weiterhin im Einsatz. Die Feuerwehr ist optimistisch, noch heute Brand ausgeben zu können. In Breitenbach am Inn brennt es unterdessen in sehr steilem, schwer zugänglichem Gelände. Auch dort stehen Feuerwehren, Drohnen und Hubschrauber im Einsatz. Für die Bevölkerung besteht derzeit keine Gefahr.
2: Nach einer brutalen Attacke auf seine Lebensgefährtin in Kufstein sitzt ein 41-Jähriger derzeit hinter Gittern. Der Rumäne hat der Frau am Sonntagabend mit einer Gabel mitten ins Gesicht gestochen und sie im Auge schwerst verletzt. Die 38-Jährige, ebenfalls aus Rumänien, liegt in kritischem, aber stabilem Zustand in der Innsbrucker Klinik auf der Intensivstation. Gegen den Mann wird wegen Verdachts auf versuchten Mordes ermittelt. Heute soll entschieden werden, ob er nach der Festnahme in U-Haft kommt. Bei der Lkw-Kontrollstelle Radfeld sind nach gut 2 Jahren die Um- und Ausbauarbeiten abgeschlossen. Rund 3,5 Millionen Euro hat das Land in die Sanierung von Kontrollanlagen, neue Büro- und Aufenthaltsräume investiert. Heute Vormittag fand die offizielle Übergabe an die Polizei statt. Für SPÖ-Verkehrslandesrat René Zumtobel sind engmaschige Lkw-Kontrollen ein wichtiger Teil der Maßnahmen, um den Lkw-Transit einzubremsen. Zuversichtlich zeigt er sich bei der Klage Italiens vor dem Europäischen Gerichtshof, wo morgen der Generalanwalt seine richtungsweisenden Schlussanträge vorlegen wird.
5: Also ich glaube, wenn man die Zahlen sieht, dass wir mit 2,5 Millionen Lkw pro Jahr mehr haben als alle anderen Alpenübergänge zusammen, das muss man betonen. Und wenn man auch sieht, wie die Bevölkerung hier belastet ist, dann gehe ich davon aus, dass es hier auch ein Statement gibt, das im Sinne der Gesundheit der Bevölkerung ist und nicht für den freien Warenverkehr. Wir werden das dann morgen analysieren. Also wenn gegen 11 Uhr hier das Statement klar ist, das tatsächliche Urteil wird ja dann Richtung Ende des Jahres kommen. Aber wir arbeiten intensiv weiter, dass wir unsere Maßnahmen verbessern können, ausbauen können. Weil einen Satz vielleicht, die Luftgüterrichtlinie wird auch gelten. Und da wollen wir eine Halbierung, damit eben mehr Gesundheit in Tirol, in Österreich herrscht. Und da ist eine Reduzierung des Verkehrs ein wesentlicher Beitrag, weil 40% der Emissionen im Stickstoffdioxidbereich kommen aus dem Verkehr.
6: Aber gibt es einen Plan B? Auf welche der Maßnahmen würden Sie am ehesten verzichten? Aufs Nachtfahrverbot oder aufs sektorale Fahrverbot oder das Samstagfahrverbot im Winter oder die Lkw-Dosierung?
5: Also für die Tiroler Bevölkerung gesprochen, wir verzichten auf gar keine Maßnahmen. Die Schweiz hat seit dem 1. Juli 1934 ein Nachtfahrverbot. Das wird überhaupt nicht beachtet, da wird gar nicht darüber gesprochen. Und bei uns wird immer wieder darüber gesprochen, das zu lockern. Ich glaube, die Maßnahmen sind klar. Wenn man eine gute Luft will, wenn man die Richtlinien einhalten will in der Zukunft, dann muss man Maßnahmen im Verkehr setzen. Und deswegen werde ich an all diesen Maßnahmen festhalten. Wir werden es abwarten, lassen wir mal den Anwalt sprechen, dann analysieren wir es und dann gibt es weitere Statements dazu.
2: Gibt sich Mobilitätslandesrat René Zumtobel im Gespräch mit unserem Reporter Robert Schuler kämpferisch. Wie auch immer die Entscheidung des EU-Gerichts über die Antitransitmaßnahmen in Tirol ausfällt, sollen alle Möglichkeiten zur Eindämmung der Belastungen ausgeschöpft werden. Murren und Hangrutsche, wie wir sie vor gut zwei Wochen im Kaunertal und im Pitztal erlebt haben, werden in Zukunft häufiger vorkommen. Davon gehen Fachleute aus. Denn durch den Klimawandel bedingt nehmen Starkregenereignisse, die Hauptauslöser für Murren sind, zu. An der Universität Innsbruck wird aktuell geforscht, wie sich derartige Hangmurren-Voraussagen aber auch aufhalten lassen. Robert Schuler berichtet von einem Feldversuch.
7: Mit Schwung schiebt ein Radlader 5 Kubikmeter Schlamm auf eine 35 Grad steile Holzrampe. 17 Meter rutscht die Testmure ab, ehe ein stabiler Maschendrahtzaun sie stoppt. Robert Hoffmann, Professor für Geotechnik an der Uni Innsbruck und Versuchsleiter, freut sich.
8: Sehr zufrieden, war erfolgreich. Es widerspiegelt die Prognosen aus einer Berechnung, die wir durchgeführt haben. Die Konstruktion hat etwa bis einen Meter Hangmurenmaterial standsicher gehalten.
7: Auf einem Hang am Truppenübungsplatz Lizum Walchen testet Hoffmann im Auftrag der ÖBB und der Bayerischen Straßenbauverwaltung Steinschlagnetze auf ihre Murenfestigkeit. Geologe Jörg Leimer von der ÖBB Infrastruktur AG.
9: Diese Hangmuren, die können überall auftreten. Es kann im Wienerwald genauso passieren wie irgendwo in Bregenz. Wir wissen noch nicht, ob es immer öfter vorkommt. Wir wissen aber, dass Starkregen der Auslöser ist und Starkregen nimmt zu. Und jetzt gehen wir davon aus, dass auch diese Hangmuren mehr werden.
7: Im Rahmen der Forschungskooperation mit der Universität Innsbruck wird aktuell nicht nur getestet, was möglichst kostengünstig Hangmuren aufhält, sondern auch, wie man sie vorhersagen kann. Gleich neben der Murenrampe hat Robert Hoffmann in einer steilen Wiese mehrere 15 cm große, schwarze, eiähnliche Messgeräte mit kurzen Metallfüßen in die Wiese gesteckt.
8: Es sind Neigungsmesssensoren drinnen und Bewegungssensoren. Diese Mureneier sind nicht in der Lage, jetzt die Verschiebung zu messen, aber sie geben uns darüber Auskunft, wann eine Hangmure beginnt.
7: Erste Tests am Lattenbach im Bezirk Landeck und auf anderen Versuchsfeldern in Salzburg und Niederösterreich waren erfolgreich, sagt Robert Hoffmann.
8: Bei allen Tests hat es funktioniert, dass es vorwarnt. Nur je nach Bodenart und geologischer Zusammensetzung des Untergrunds sind diese Vorwarnzeiten sehr unterschiedlich.
7: Aktuell wird bei den ÖBB untersucht, ob die Mureneier aus Innsbruck auch über einen längeren Zeitraum zuverlässige Daten über Hangveränderungen liefern.
2: Regelmäßig bekommen die Tiroler Badeseen für ihre hohe Wasserqualität ausgezeichnete Noten. Grundlage der verpflichtenden Wasserkontrollen ist eine EU-Richtlinie, wonach natürliche Badegewässer zum Schutz der Gesundheit Qualitätsvorgaben erfüllen müssen. Allgemein steigende Temperaturen, siehe die jüngste Hitzewelle, machen die Überwachung auch umso wichtiger. Christiane Knapp.
10: In dieser Woche untersuchen Mitarbeiter der Agentur für Gesundheit und Ernährungssicherheit AGES wieder alle 35 Badeseen in Tirol, darunter auch den Goinger Badesee und den Hintersteiner See im Bezirk Kitzbühel. Hier ist die Sauerstoffsättigung mit 120 und 108% im optimalen Bereich, der pH-Wert mit 8,2 und 8,1 ebenso. Auch Wasserproben werden an der immer gleichen Stelle entnommen und bis zur Laboruntersuchung in Innsbruck auf rund 4 Grad heruntergekühlt. Es geht um zwei Bakterienarten, die zeigen, ob das Wasser durch Fäkalien verunreinigt ist. Seit geraumer Zeit werden diese Bakterien in den Tiroler Badegewässern nicht nachgewiesen, sagt der Leiter des AGES-Instituts in Innsbruck, Hermann Unterlugauer.
11: Wir haben in aller Regel in den letzten Jahren überhaupt keine Grenzwertüberschreitungen für diese zwei Parameter gehabt in Tirol, was sehr stark darauf hindeutet, dass die Tiroler Badegewässer ein Top-Zustand sind und hygienisch einwandfrei.
10: Dass die Seen bereits am Vormittag 22 und 23 Grad warm sind, bereitet zwar unmittelbar keine Sorgen, macht aber die engmaschige Kontrolle wichtiger. Die Ökosysteme reagieren sensibler. Sinkt etwa die Sauerstoffsättigung länger unter 80%, besteht die Gefahr, dass Fische sterben.
11: Klimawandel und erhöhte Temperaturen im Sommer, wir haben ein Rekord nach dem anderen, dass wir uns damit auseinandersetzen. Wir werden uns anpassen müssen und Strategien entwickeln, wie man dem entgegenwirken kann.
10: Für den Erhalt der Qualität ist auch die Mithilfe der Badegäste gefragt, meint der Bademeister vom Badesee Going. Denn Ölfilme am Wasser zeugen regelmäßig von den Unmengen an Sonnenschutzmitteln.
12: Bevor man ins Wasser geht, abduschen, weil das würde den See auch gut tun.
10: Am Schwarzsee und am Biburger See kämpfen Gemeinden und Behörden bekanntlich seit geraumer Zeit gegen schlierenbildende Blaualgen, die grundsätzlich für die Menschen unbedenklichen Cyanobakterien. Generell sind 34 der 35 Badeseen in Tirol in ausgezeichnetem Zustand. Die aktuellen Untersuchungsergebnisse dieser Woche werden am kommenden Montag vom Land Tirol und der AGES veröffentlicht.
2: Berichtet Christiane Knapp, es ist 12.40 Uhr, das war die Mittagsinformation in Radio Tirol.
0: Ja, Stichwort Badeseen, ich schaue da von unserer Sonnenterrasse, wo es auch die Sonne scheint, hinüber zum türkisblauen Plansee. Kann schöner fast gar nicht sein. 21 Grad, durchaus schwimmbar, denke ich. Und wie wir gehört haben, Wasserqualität bei allen Tiroler Badeseen top. Wir sind beim Wetter, zeitweise Sonne, die uns heute begleitet. Allerdings sind auch wieder ein paar Gewitter mit dabei. Die Temperaturen erreichen je nach Sonnenscheindauer 25 bis 31 Grad und es ist teilweise schwül. Der Donnerstagmorgen präsentiert sich etwas freundlicher. Zeitweise scheint die Sonne, es mischen aber auch einige Wolken mit da und dort ein gewittriger Regenschauer. Die Temperaturen morgen zwischen 26 und 31 Grad.
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0: Und da ist Mittagszeit auf der Musteralpe bei unserer dritten Station in dieser Sommerfrische 2026. Die Erika hat gerade zu Mittag gegessen, da ist ja alles Ratziputz weg.
13: Ja, ich habe eine Käseplatte gegessen von der Musteralm, die war sehr gut, würzig, also ist zum Empfehlen.
0: Wunderbar, es hat wirklich gut ausgeschaut.
13: Ja, war sehr gut.
0: Sehr intensiv und geschmackig, gell? Wir gehen weiter, weil nach dem Käse und der Hauptspeise gibt es dann das Eis. Da steht eine junge Dame, die Schenna, oder so ähnlich, sag es nochmal richtig, weil ich glaube, ich habe es falsch ausgesprochen.
13: Schenja.
0: Ein russischer Name, wie du mir erzählt hast.
13: Richtig.
0: Wunderbar. Du bist aber schon 30 Jahre in Deutschland.
13: 30 in Deutschland, 3 in Österreich.
0: Mach 33. So alt bist du ja noch gar nicht. Zeig einmal bitte, was es denn hier Gutes gibt bei dir. Evas Eisdiel, verschiedene Sorten. Was hätten wir denn da so zum Beispiel?
13: Heute haben wir Vanille, Schoko, Haselnuss, Erdbeer und Mango da.
0: Und was wollen die Kinder, die anstehen? Ich habe vorher schon einige anstehen gesehen hier fürs Eis. Was ist am gefragtesten?
13: Wie du siehst, Vanille geht gut, Haselnuss geht super und Mango und Erdbeer.
0: Wie du siehst, die Spitze, weil der Moderator hätte nur reinschauen müssen, wo kaum noch Eis da ist. Danke dir, es wird weiter Eis verkostet hier bei uns und es gibt Eis für die Kinder. Das Ganze bis 14 Uhr auf der Musteralpe, die Radio Tirol Sommerfrische.
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0: Radio Tirol für Ihren Mittwochmittag. Schön, dass Sie bei uns sind. Und da sind wir auf der Musteralpe, da wird jetzt fleißig gespeist, alles mögliche habe ich schon gesehen. Oh Gott, die Hauswurst, dieses und jenes und Kaspatzeln sind natürlich auch dabei. Jetzt hat der Koch sich glatt Zeit genommen um diese Uhrzeit, man muss sich das vorstellen, um 12.50 Uhr ist der Daniel bei mir. Grüß dich.
1: Grüß dich.
0: Wie stressig ist es momentan in der Küche?
1: Ist ganz normal, ist nicht so schwieriger.
0: Bist du ein entspannter Koch oder wirst du auch einmal laut in der Küche?
1: Ich bin gelernter Koch.
0: Ja, aber entspannt oder wird es laut in der Küche?
1: Entspannt.
0: Entspannt, okay. Bleib entspannt. Wir wollten ein Käserezept. Es gibt hervorragenden Käse hier auf der Musteralpe. Kässpatzeln. Wie würdest du die machen?
1: Wir nehmen immer 1 Kilo griffiger Mehl und pro Kilo ungefähr 16 bis 17 Eier. Dann kann die Eier gut rühren. Mischung mit Mehl, Salz, Pfeffer, Muskat. Und dann gute Masse. Wenn es Masse so bleibt wie Ballone so oben.
0: Sie müssen Daniel sehen, er wachtelt mit den Händen. Und das, ja, also, wie muss die Masse sein?
1: Masse, wenn es gute Rohren und hast du ein bisschen Schluck wie Ballone. Wo,
0: ja. Weißt du, wie gesagt. Kleine Ballons, ja.
1: So, das ist die gute Masse. Dann kann nehmen und gerieben im heißen Wasser. Mhm. Wasser muss gut kochen und dann die Käse ist koch, die Käsespätzle, diese Masse.
0: Damit sie auch schön flockig werden, die Käsespatzeln, ja?
1: Dann,
0: also die Spatzeln.
1: Ja, dann gute Rühren, nicht alle Kleber. Mhm. Und dann im kaltes Wasser mit Eiswürfel ist immer gut, um die machen. Und dann später.
0: Mit Eiswürfel?
1: Eiswürfel. Muss immer Temperatur gehen unter.
0: Okay, und dann der Käse?
1: Und dann nehmen wir die geriebene Käse und erste Mal machst du ein bisschen Zwiebel anspitz mit Öl, dann machen wir die Spätzle, dann Butter, ein bisschen, dann Salz, Pfeffer, Muskat wieder, dann die Käse geriebene und dann gute Mischung. Ohne Sahne. Sahne ist verboten.
0: Sahne ist verboten, das nehmen wir mit beim guten Spatzelgericht. Danke dir für diese kurze Erklärung. Ab in die Küche. Danke, alles Gute. Wollte mir die Hand geben, aber da ist das Mikrofon im Weg. Ja, so ist es oft als Moderator. Er sagt, er ist entspannt, aber er geht im Stechschritt zurück in die Küche und da wird weiter gearbeitet. Also, gute Spatzeln, dass sie flockig sind, vergessen Sie die Sahne. Die bekommen Sie hier auf der Musteralpe. Das immer noch bis 14 Uhr für Sie mit der Radio Tirol Sommerfrische.
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1: Mit Rosanna Zara am Mikrofon. Der Vorarlberger Landeshauptmann Markus Wallner fordert die Bundespolitik auf, die Debatte um die Wehrpflicht endlich zu lösen. Er setzt sich auch für das von der Wehrdienstkommission empfohlene Modell ein, für eine Verlängerung also des Wehrdienstes auf 8 Monate plus 2 Monate Milizübungen.
2: Wenn man die internationalen Entwicklungen ansieht, spricht alles dafür, dass wir die Ausbildung modernisieren, auch etwas verlängern. Ich war eigentlich der Meinung, wenn eine Expertenkommission einberufen wird und die unabhängig entscheidet und eine Expertenempfehlung macht, dass es nicht so schwierig sein kann, auch in einer Dreiparteienregierung dem zu folgen. Natürlich müssen die Parteien da ein Stück weit weg von ihren Urstandpunkten, von ihren programmatischen Standpunkten. Aber es ist ein Aufruf gemacht worden von meiner Seite, die Sicherheit in den Mittelpunkt zu stellen, die Expertenmeinung gelten zu lassen und jedenfalls in diese Richtung weiterzudenken. Ich hoffe, dass es da im Sommer zu einer Lösung kommt. Es ist ja ein Sommerministerrat angekündigt. Das ist nicht meine unmittelbare Verantwortung, aber ich dränge schon auch drauf aus Sicht der Länder, dass wir da weiterkommen.
1: Die 2-monatigen Pflichtübungen seien aus Ländersicht auch für den Katastrophenschutz von besonderer Bedeutung, so Wallner. Flüchtlinge aus der Ukraine bekommen weiter Schutz in der EU. Die EU-Staaten haben sich geeinigt, ihren Schutzstatus um ein weiteres Jahr zu verlängern. Künftige Antragsteller müssen aber nachweisen, dass sie ihren Militärdienst in der Ukraine bereits geleistet haben. Das EU-Parlament warnt vor den Auswirkungen intensiver Impfung. Die EU-Staaten haben sich geeinigt, ihren Schutzstatus um ein weiteres Jahr zu verlängern. Künftige Antragsteller müssen aber nachweisen, dass sie ihren Militärdienst in der Ukraine bereits geleistet haben. Das EU-Parlament warnt vor den Auswirkungen intensiver Internetnutzung auf

0: Markt. So hoch schätzt ein Bericht des EU-Parlaments Kosten und Folgekosten ein, die in der EU durch psychische Belastungen von Kindern und Jugendlichen durch übermäßige Social-Media-Nutzung jährlich anfallen. Die Folgen zeigen sich laut dem EU-Parlamentsbericht unter anderem im Schlaf und im Alltag. Viele Jugendliche verzichten aufgrund ihrer Handynutzung auf ausreichende Erholung, Bewegung und persönliche Kontakte. Psychische Belastungen wirken sich zudem auf die Schulleistung und spätere Chancen am Arbeitsmarkt aus. Wie es weitergeht, entscheidet sich nach der Sommerpause. Dann stimmt das Europäische Parlament im Plenum über den Bericht ab.
1: Fast 59.000 Kinder in ganz Österreich haben sich heuer für die Sommerschule in den letzten zwei Ferienwochen angemeldet. Laut Bildungsministerium sind rund 3/4 der Kinder freiwillig dabei. Für die restlichen ist die Sommerschule heuer erstmals verpflichtend, weil sie in Deutschförderklassen sind. Ursprünglich war die Sommerschule 2020 eingeführt worden, um Kinder und Jugendliche mit Corona-bedingten Rückständen beim Lernen zu unterstützen. Das waren die Nachrichten mit Rosanna Zara. Das Wetter.
2: Wechselhaft geht es durch den heutigen Nachmittag. Zeitweise scheint zwar vielerorts die Sonne, es gibt aber auch einige Wolken und nach bilden sich in fast allen Bundesländern da und dort Regenschauer und teils heftige Gewitter. In einigen Regionen bleibt es aber wieder durchgehend trocken, speziell im Flachland. Die Temperaturen erreichen 24 bis 32 Grad und es ist häufig schwül. Morgen weiterhin schwül und noch etwas heißer mit 26 bis 34 Grad. Dazu eine Mischung aus Sonne, Wolken und ein paar teils kräftigen Gewittern. So viel zum Wetter mit Jörg Stibor.
3: Wir begleiten Sie auf Tirolstraßen mit dem Radio Tirol Verkehrsservice. Schauen zuerst auf die Brennerautobahn in Richtung Brenner zwischen Matra und Nößlach. Ein Plus von 10 Minuten. Brauchen Sie aktuell vor der Lueck-Brücke in diesem Bereich. Vor dem Autobahngrenzübergang Kufstein-Kiefersfelden 10 Minuten länger bei der Ausreise nach Deutschland. Wir blicken auf die Zillertalstraße, talauswärts bei Strass. Vor dem Brettfalltunnel wird der Verkehr wegen Überlastung blockweise abgefertigt. Auf der Loferer Straße im Unterland auf der Umfahrung Zöll wegen der Ampelstörung. Heute wird da der Verkehr wechselweise angehalten. Auch da brauchen Sie etwas länger. Und auf der Fernfahrstrecke Richtung Deutschland gibt es Blockabfertigung vor dem Grenztunnel in Füssen. Wo auch immer Sie unterwegs sind, gute und sichere Fahrt durch unser Land.
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3: Und was zur Sommerfrische gehört, der Moderator, der macht sich dann oft ein bisschen lächerlich oder macht Sachen, die er eigentlich nicht kann. Ich glaube, das wird jetzt auch wieder so. Bin auf der Terrasse bei der Musteralp draußen, schönstes Wetter inzwischen hier im Bezirk Reutte. Wir schauen zum Plansee runter und ich stehe jetzt bei der Melkstation. Die Kinder müssen 100 Milliliter melken, die Erwachsenen 200 in einer Minute. Clemens, ich würde sagen, wir machen eine halbe Minute. Geht sich das aus?
6: Ja, halbe Minute geht sich auch aus. Dann macht man für die 100 Milliliter eine halbe Minute.
3: Okay, also ein bisschen einfach. Also jetzt müssen wir schauen, wie wir das organisatorisch hinkriegen. Meine Kollegin hält mir das Mikrofon. Kann ich schon loslegen oder wie schaut's aus?
6: Ja, da hat jetzt begonnen am besten.
3: Ja?
6: Die nehme ich einfach.
3: Okay, ich probiere es einmal. Gibst du ein Kommando? Auf die Plätze?
6: Auf die Plätze, fertig, los.
3: Oi, jetzt probieren wir mal. Also, ja, schau mal, Patricia, da drinnen, schau. Geh mal hin mit dem Mikro. Ob man was hört? Die Kuh muss leiden. Melkkuh der Nation sind die Autofahrer, habe ich gerade gehört. Stichwort Fernpass. Wie schaut es denn aus, Clemens?
6: Jetzt haben wir noch 10 Sekunden.
3: Ich kann nicht mehr. Ja, danke. Da, die Fans. Und?
6: Und stopp.
3: Und stopp. Au, das ist durchaus anstrengend. Dann weiß man auch, was der Bauer, die Bäuerin leistet in der Früh, wie wir heute schon gehört haben vom Host, wenn er in der Früh mit den Kühen unterwegs ist. Wie schaut es aus, Clemens?
6: Ja, über 200 Milliliter in einer halben Minute.
3: Das Jöi, kann ich anfangen? Die Radio Tirol Sommerfrische von der Musteralpe und Pflanze. Dankeschön.
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0: All right, singen Sie. Und ich glaube, das ist das passende Motto heute für diesen Nachmittag inzwischen. Es ist Mittwoch, die Sonne scheint und wir sind alle schwer gechillt hier auf der Terrasse.
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0: Also fast alle sind schwer gechillt. Die Karin hat gesagt, ich bin so nervös im Radio reden, das mag ich überhaupt nicht. Bist immer noch nervös?
2: Nein, mittlerweile geht's.
0: Wir haben sie ein bisschen entspannt. Sie ist die Hausherrin hier. Was ist denn so zu tun um diese Uhrzeit? Wo ist der größte Stress, den du abfangen musst?
2: Natürlich das Mittagsgeschäft und das Abendgeschäft ist bei uns immer am ersten los, ja.
0: Okay. Jetzt hat es ja heute geregnet zu Beginn der Sommerfrische. Inzwischen haben wir wie immer die Sonne aufgedreht. Wie schaut es denn da am Wochenende aus, wenn richtig was los ist?
2: Na, dann geht die Post ab. Ja, dann haben wir alle Hände voll zu tun, ja.
0: Dein Mann ist ja schon sehr früh unterwegs, haben wir heute gehört. Siehst du denn irgendwann einmal untertags?
2: Ja, irgendwann mal in der Früh, ja.
0: Und jetzt, glaube ich, kommt der Neffe, oder ist das?
2: Das ist der Linus, mein Patenkind.
0: Ah, der möchte auch was sagen. Grüß dich, Linus. Ja, irgendein Blödsinn reden halt einfach. Liebe Karin, weiterhin viel Kraft für die tolle Arbeit, die ihr hier leistet. Wir haben das Team des Tages versammelt. Der Christoph war auch schon unterwegs, haben wir heute auch schon gehört, wo du überall anpackst, wenn anzupacken ist. Gerade hast du eine Führung gemacht da drüben bei der Schaukäserei. Was sind denn so die Fragen unserer Hörerinnen und Hörer?
3: Ja, wir haben jetzt da ein, zwei Sennereiführungen gemacht am Vormittag. War sehr interessant. Wir haben wieder viele nette Leute da geredet, die noch mal ein bisschen was über die Landwirtschaft, über die Milchproduktion, über die Käseproduktion da auf der Mustrau näher bringen können. Alle waren interessiert.
0: Und wissen Sie viel, wenn Sie kommen, oder sind das eher so Fragen, wo du denkst, na schon wieder so eine blöde Frage?
3: Na, blöde Fragen gibt es natürlich nicht bei uns, oder? Und es gibt jede Woche neue interessante Fragen und auch heute wieder. Und da stehen wir natürlich kompetent da und erklären das den Leuten. Und danach geht jeder mit mehr Wissen home, wie er komisch, und das ist immer unser großes Ziel da, gell?
0: Und vielleicht auch mit einem Bergkäse in der Tasche.
3: Natürlich, viele Leute, die den Käse dann nachher bei uns heute sogar blind verkosten können, die freuen sich und nachher nehmen sie einen Brocken Käse mit home und denken dann natürlich nachher daheim nochmal verkosten, gleich wie es mir da auf der Musterei mitmachen, gell?
0: Das macht der Moderator auch. Jetzt muss man noch was verraten, du bist ja viel unterwegs da am Plansee. Hast du einen Lieblingsplatzerl? Muss aber leise sagen, damit es die anderen nicht hören und dich da nicht stören.
3: Nein, es gibt natürlich viele exklusive Plätze am Plansee, die muss jeder für sich selber entdecken lernen. Ich habe natürlich meine Geheimplätze, die hätte ich natürlich nie verraten, wo ich mich in meiner Freizeit aufhalte.
0: Ja, geh, Kim, ahnen bitte.
3: Ja, da ist natürlich schön Jöchel oder die sogenannte Schrofenäs ist immer wieder ein Punkt, wo viele Leute hingehen und ist natürlich immer natürlich umwerfend. Wobei, wenn du das ganze Jahr am Plansee arbeitest, wie sie Gott sei Dank nur darf, es ist schon jeden Tag einfach eine andere Stimmung am See. Im Herbst und im Frühjahr haben wir diese Nebelmomente, sage ich mal, wo in der Früh einfach der Nebel wegzieht. Und das sind einfach die Momente, wo du noch einmal kurz innehalten musst, 3 Minuten, und das musst du genießen und das magst du. Ja. Das ist einfach das Gewaltige.
0: Wunderbar, der Christoph könnte im Radio arbeiten, haben wir heute schon ein paar gesagt. Der erzählt und erzählt und kennt sich aus. Die Michaela ist da auch nicht so schlecht, die dritte hier im Bunde, das Team des Tages. Dein Lieblingsplatzerl?
4: Das verrate ich natürlich auch nicht.
0: Okay. Liebe Michaela, hier zu arbeiten ist ein Privileg. Du bist schon lange unterwegs, rund um den Plansee. Was ist so deine Lieblingsarbeit, wenn du jetzt auf eine Woche schaust? Was machst du am allerliebsten?
4: Ja, absolut. Es ist wirklich ein Privileg, wie du sagst. Und am liebsten tue ich Veranstaltungen planen. Und wenn das so gut läuft wie heute bei der Sommerfrische, dann ist das natürlich on top.
0: Ich habe gehört, Kohle und Schnute kommen oder waren schon da? Na, sie kommen.
4: Ja, hoffentlich.
0: Vielleicht.
4: Hoffentlich kriegen wir die auch mal her am Plansee. Ja.
0: Wir haben es jetzt rausgekramt, das wäre nämlich von dir ein Musikwunsch, oder?
4: Ja, bitte. Ich würde mir gerne das Lied Der eine Mensch wünschen, ja.
0: Dann spielen wir einfach, gell? Danke, das war das Team des Tages. Mit einem großen Applaus verabschieden wir uns von Ihnen, die alle Hände voll zu tun haben. Danke euch.
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0: Gianna, passt gut irgendwie in diese Sommerfrische, in den sommerfrischen Sommer. Von der Gianna gehen wir auf Tirolstraßen in den Sprung. Positives gibt es von der Fernpassstrecke in Richtung Deutschland. Die Blockabfertigung von dem Grenztunnel in Füssen ist jetzt aufgehoben. Auf der Brennerautobahn in Richtung Bozen zwischen Patsch und dem Stubertal ist nach einem Unfall der rechte Fahrstreifen gesperrt. Vorsicht in diesem Bereich. Wir schauen weiter auf die Loferer Straße bei der Umfahrung Söll. Da gibt es eine Ampelstörung heute. Da wird der Verkehr wechselweise angehalten. Rechnen Sie mit Verzögerungen. Und Verzögerungen gibt es auch auf bayerischer Seite auf der Autobahn A8 in Richtung München zwischen Bad Reichenhall und Neukirchen. 7 Kilometer Stau vor einer Baustelle und da brauchen Sie rund 25 Minuten länger. Gute und sichere Fahrt. 13.31 Uhr jetzt.
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2: Einen angenehmen Nachmittag wünscht Alexander Wegliner. Tirol hat im letzten Jahr die größten Exportzuwächse aller Bundesländer verzeichnet. Bei den Ausfuhren gab es ein Plus von 5,7% im Vergleich zum Vorjahr. Vor allem Kupfer und Kupferwaren wurden ins Ausland verkauft. Patrick Meierhofer.
3: Der Export von Kupferwaren aus Tirol hat letztes Jahr kräftig zugelegt, im Vergleich zu 2024 um gut 29%. Weiterhin ein großer Wachstumstreiber in Tirol sind pharmazeutische Produkte. Letztes Jahr sind solche Produkte im Wert von 3,8 Milliarden Euro exportiert worden. Das gesamte Tiroler Exportvolumen hat letztes Jahr 17,6 Milliarden Euro betragen. 2025 gab es in Tirol außerdem einen sogenannten Handelsbilanzüberschuss. Das heißt, dass mehr Waren ins Ausland exportiert, als aus dem Ausland zugekauft worden sind. Letztes Jahr sind vor allem Tiroler Exporte nach Polen oder das Vereinigte Königreich gestiegen. Nach Asien oder in die USA wurde hingegen letztes Jahr weniger exportiert.
2: In dieser Woche untersucht die Agentur für Gesundheit und Ernährungssicherheit wieder die Wasserqualität aller 35 Badeseen in Tirol. Insgesamt 5-mal werden die Badeseen zwischen dem 1. Juni und dem 30. August kontrolliert. Neben dem Sauerstoffgehalt und dem pH-Wert sind vor allem zwei Bakterienarten im Fokus, die zeigen, ob das Wasser durch Fäkalien verunreinigt ist. Hermann Unterlugauer ist der Leiter des AGES-Instituts in Innsbruck.
4: Die Quelle kann natürlich vielfältig Natur sein, aber in aller Regel haben wir in den letzten Jahren keine Grenzwertüberschreitungen gehabt und die Badeseen haben einfach eine einwandfreie Qualität.
2: Bislang haben 34 der 35 Badeseen die höchste Bewertung erhalten, trotz Hitzeperiode im Juni. Die Untersuchungsergebnisse dieser Woche werden am kommenden Montag vom Land Tirol und der AGES veröffentlicht. Unbekannte Täter haben in der Nacht auf gestern aus einem Keller eines Mehrparteienhauses in St. Johann Fahrräder im Gesamtwert von fast 50.000 Euro gestohlen. Die Täter brachen in mehrere Kellerabteile ein und entwendeten hochwertige Mountainbikes, Rennräder und E-Bikes, berichtet die Polizei.
0: Wir sind beim Radio Tirol Wetterservice, zeitweise Sonne, ein paar Gewitter jetzt am Nachmittag. Die Temperaturen liegen zwischen 25 und 31 Grad. Teilweise ist es schwül. Der Donnerstagmorgen dann etwas freundlicher, zeitweise scheint die Sonne, es mischen aber auch Wolken mit und einzelne gewitterige Regenschauer. Die höchsten Temperaturen liegen morgen zwischen 26 und 31 Grad. Sodala, ich bin da jetzt beim Gerhard gelandet, mitten in der Stube. Vorher ist ziemlich müde ausgeschaut nach der Wanderung. Jetzt nach dem Essen geht's besser, oder wie schaut's aus?
5: Ja, gestärkt. Nach der zweistündigen Wanderung war es super schön.
0: Wo seid ihr gelandet? Beim Schallenbach.
5: Ja, vom Seewinkel weg, durch wunderschöne Waldwege bis zum Schallenbach runter, wo die Grenze zwischen Bayern und Tirol verläuft. Ein erfrischendes Fußbad genommen, okay. Bei 5 Grad Wassertemperatur.
0: Au, au, au. Und kein Grenzflüchtling, alle wieder zurückgekommen.
5: Und alle wieder gut zurückgekommen.
0: Wunderbar. Und da ist jetzt was verputzt genau?
5: Eine wunderbare Käseplatte von der Musteralm, von hausgemachten Käse vom Senner, wo wir auch schon die Vorführung mitgemacht haben.
0: Ah, dann schmeckt er doppelt gut, gell?
5: Super Käse, ja, nur zu empfehlen.
0: Ach, er strahlt. Ein zufriedener Radio Tirol-Hörer, der Gerhard aus Reute. Danke für diesen kurzen Einblick, was Wanderung und Mittagessen betrifft. Und Sie können sich zu Hause allmählich bereit machen. Wir spielen gleich wieder unsere Hit-Sekunde. Da geht es heute um den Jackpot, um 1.200 Euro. In Kürze hier bei uns in Radio Tirol.
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1: Ja, da haben sich vielleicht manche gedacht, das ist eh nicht so schwierig, die Hitsekunde. Aber es hat sich gezeigt in den ersten beiden Tagen, es ist auch nicht ganz einfach. Also wir spielen wieder mit Ihnen. Sie müssen einen Radio Tirol Hit erkennen, der ist in den letzten 3,5 Stunden gelaufen. Aber wir spielen natürlich nicht den ganzen Hit vor, sondern eben nur eine markante Sekunde daraus. Und wenn Sie ihn erkennen, dann sollten Sie jetzt schon beim Hörer sein und uns anrufen. Er ist eben gespielt worden zuletzt und wenn Sie genau zugehört haben, dann könnten Sie heute gewinnen. Und zwar ordentlich, denn wir haben einen Doppeljackpot. Es geht um 1.200 Euro an Einkaufsgutscheinen.
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0: 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Sie haben die Radio Tirol Sommerfrische und jetzt steigt sie, die Spannung. 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
0: Ja, und wir haben gelernt, es ist nicht ganz einfach und man muss sich auch gut auskennen mit den großen Hits von Radio Tirol. Ich hoffe, die Brigitte tut das. Die ist im Brixleck zu Hause. Schönen Nachmittag. Grüß dich, Brigitte.
2: Ja, hallo, grüß dich.
0: Bist du nervös oder bist du ganz cool?
2: Nein, ich bin sehr nervös.
0: Aber nicht die Nerven wegschmeißen.
2: Ich habe noch nie was gewonnen.
0: Nein, ich habe noch nie was. Du hast noch nie was gewonnen? Noch nie? Nein. Noch überhaupt
2: noch nie?
0: Nein. Dann gewinnst du halt auch nichts. Also brauchst du nicht nervös sein.
2: Ja,
0: schauen wir mal.
2: Ja, irgendwie war schön.
0: Da, wir sitzen da in der Musteralpe, alle halten dir die Daumen und sind gespannt. Unsere Praktikantin hat sich gerade verschluckt mit ihrem Mittagssüppchen, das sie da gerade genießt. Du weißt, wie das Spiel funktioniert. Wir spielen da diese Sekunde vor, aus also einem großen Hit von Radio Tirol. Und dann hast du maximal 10 Sekunden Zeit, das zu erkennen. Ich möchte aber nur wissen, was du gerade getan hast heute schon bis dato.
2: Am Vormittag habe ich gearbeitet und jetzt habe ich Mittagessen und Radio
0: gehört. Okay. Und jetzt steigt die Spannung und du bist nervös. Genau. Du weißt, es geht um 1.200 Euro und du könntest dann mindestens 3 Freundinnen einladen zum Shoppen.
2: Ja, da wird jetzt der Mann und die Tochter mitnehmen, wenn sie mir helfen.
0: Dass sie da helfen, das Geld auszugeben. Also,
2: ja, genau.
0: Wir lassen es krachen, liebe Brigitte, es wird spannend. Die erste Antwort gilt entweder den Interpreten oder den Titel. Du bist bereit? Mhm.
2: Ja.
0: Dann starten wir. I want to. Sodala, was haben wir gehört?
2: I want to break free.
0: Ja, richtig, 1200 Euro.
2: Danke schön.
0: Von Queen.
2: Ja, super.
0: Von Queen, ein großer Hit von Radio Tirol.
2: Ja,
0: Brigitte, damit
2: super.
0: Hast du erstmals gewonnen in deinem Leben. Ich hoffe,
2: ja,
0: der Mann und die Tochter haben zugehört und gehen jetzt mit dir einkaufen.
2: Ja, die haben schon zugehört. Die helfen mir sicher beim Ausgeben.
0: Okay, was wird gekauft um 1200 Euro als erstes?
2: Nein, da machen wir noch keine Gedanken.
0: Na, solltest du aber.
2: Ja,
0: das
2: habe ich jetzt
0: noch mit. Okay, kannst du jetzt ein paar Stunden Gedanken machen. Danke, liebe Brigitte,
2: genau.
0: Herzlichste
2: wunderbar.
0: Grüße ins Unterland und danke und Gratulation zu diesem Gewinn und danke fürs Mitspielen. Schönen Nachmittag.
2: Vielen Dank. Gleichfalls, gell? Danke.
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1: Wahnsinn, was da noch vor uns liegt. 9 Wochen sind wir unterwegs in ganz Tirol in dieser Woche im Außerfern. Und jetzt haben wir schon so viel erlebt in diesen 3 Tagen. Von ganz oben vor der Zugspitze in das Gewitter, in den Sonnenschein. Momentan stehen wir da mit herrlichem Sonnenschein. Ein bisschen Winkel geht Richtung Plansee gerichtet bei der Musteralpe und schauen hinüber auf diesen herrlichen See hier im Außerfern. Morgen geht's weiter. Treffpunkt ist in Bärwang und zwar beim Alpengasthaus bei der Jasenstation Wechner. Da bringen wir sie hinauf mit dem Stadelbräu-Express. Der Stadelbräu-Express startet in Rinnen am Liftparkplatz. Da können Sie morgen parken und dann mit uns dann Mitte-Eck erleben, den Naturerlebnisweg beispielsweise. Wir haben was vorbereitet zum Armbrustschießen oder eben diese kostenlose Fahrt mit dem Stadelbräu-Express oder die Wanderung von Rinnen über den Panorama-Wanderweg bis ans Ende der Welt, wie es da heißt. Bin gespannt, wie es da ausschaut. Dauert rund eine Stunde morgen diese Wanderung. Wird uns freuen, wenn Sie wieder mit dabei sind. Auch heute sind dann doch noch einige gekommen bei diesem Sonnenschein nach dem Gewitter. Und morgen haben wir es wettertechnisch ein bisschen stabiler. Das ist schön, das ist gut so. Ich freue mich immer noch mit der Brigitte, dass die unsere Einkaufsgutscheine gewonnen hat. Das war richtig spannend und es war ein spannender Tag hier am Plansee bei der Musteralpe. Ich sage danke allen fürs Kommen, freue mich auf morgen und jetzt geht's weiter bei uns hier im Radio Tirol mit dem David Steiner.
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2: Mit Rosanna Zara am Mikrofon. Wer gestern die Bilder der großen Militärparade in Paris gesehen hat, dem ist vielleicht etwas aufgefallen. Mittendrin waren auch Soldaten des österreichischen Bundesheers. Ein Bild mit potenziell starker Symbolkraft. Ging es doch in Paris auch um die internationale Koalition der Willigen für die Unterstützung der Ukraine. Das Bundesheer spricht auf Nachfrage aber von einer Art Höflichkeitsbesuch. Peter Daser berichtet.
3: Rund 20 Soldaten des Bundesheeres in grauer Uniform mit rotem Barett und Sturmgewehr 58 samt rot-weiß-roter Fahne sind gestern mitmarschiert bei der großen Militärparade in Paris. Zwischen Soldaten zahlreicher anderer Nationen, auch aus NATO-Ländern. Mit der Koalition der Willigen für die Ukraine habe das aber nichts zu tun gehabt, sagt Michael Bauer vom Bundesheer.
4: Wir waren im Rahmen einer bilateralen Einladung der französischen Armee und eben im Zusammenhang damit, dass beim nächsten Ball der Offiziere, nächstes Jahr im Jänner, Frankreich Partnernation dieses Balles der Offiziere sein wird.
3: Der Ball der Offiziere findet jedes Jahr in der Hofburg statt. Heuer zum Beispiel war Italien das Partnerland. Das Bundesheer ist davor schon zweimal in Paris mitmarschiert, auch schon mit einer größeren Abordnung als gestern.
2: Großbritannien plant eine nächtliche Social-Media-Sperre für Jugendliche. Zwischen Mitternacht und 6 Uhr früh sollen 16- und 17-Jährige Apps wie Instagram oder TikTok nur noch nutzen können, wenn sie die Voreinstellung aktiv ändern. Für unter 16-Jährige ist in Großbritannien ohnehin ein weitreichendes Social-Media-Verbot angekündigt. Hunderttausende Kinder sind in Europa nicht oder nur unzureichend gegen schwere Kinderkrankheiten geimpft. Davor warnt die Weltgesundheitsorganisation WHO. Tobias Mayer berichtet.
5: Diphtherie, Tetanus, Keuchhusten und Co. Mehr als eine 500.000 Kinder in der Europaregion ist gegen gar keine der schweren Infektionskrankheiten geimpft. Allerdings ist die Verteilung sehr unterschiedlich.
2: Organisation WHO. Tobias Mayer berichtet.
5: Diphtherie, Tetanus, Keuchhusten und Co. Mehr als eine 500.000 Kinder in der Europaregion ist gegen gar keine der schweren Infektionskrankheiten geimpft. Allerdings ist die Verteilung sehr unterschiedlich. So lebt die

0: viele Impfprogramme wegen Konflikten eingeschränkt wurden. Auch fehlende finanzielle Mittel und Falschinformationen über Impfungen seien ein Problem, so die WHO.
1: Am Landesgericht Klagenfurt ist eine Krankenpflegerin vom Vorwurf der grob fahrlässigen Tötung freigesprochen worden. Die Staatsanwaltschaft hat ihr vorgeworfen, ein Medikament falsch eingeschachtelt und dadurch eine tödliche Überdosierung einer 85-Jährigen verursacht zu haben. Die Angeklagte hat den Vorwurf von Anfang an bestritten. Das waren die Nachrichten mit Rosanna Zara.
2: Und wir gehen weiter ins Radio Tirol Wetterservice, haben aktuell viel Sonne bei uns in Tirol, maximale Temperatur von 30 Grad in Lienz. Österreich weiter Überblick von Jörg Stieber.
3: Zeitweise scheint heute Nachmittag zwar vielerorts die Sonne, allerdings gibt es auch einige Wolken und nach bilden sich stellenweise Regenschauer und Gewitter. Derzeit etwa in Vorarlberg und im Tiroler Oberland, aber auch schon im südlichen Waldviertel und im Bereich der Pack. Speziell im Flachland bleibt es aber großteils trocken. 32 Grad hat es jetzt in Graz, 18 bei einem Schauer im Nordtiroler Brutz. Morgen weiterhin schwül und noch etwas heißer mit 26 bis 34 Grad. Dazu eine Mischung aus Sonne, Wolken und ein paar teils kräftigen Gewittern.
2: Und damit schauen wir weiter auf die Tiroler Straßen. Radio Tirol Verkehrsservice gleich mit der A13 der Brenner Autobahn. Wenn Sie Richtung Südtirol unterwegs sind, zwischen Patsch und der Ausfahrt Stubaital-Schönberg, da steht ein... Was steht denn da? Ein Unfallfahrzeug, das steht am rechten Fahrstreifen. Der rechte Fahrstreifen ist gesperrt und da gibt es kurze Verzögerungen. Im Unterland die B178 Loferer Straße auf der Umfahrung Söll. Da hat die Ampel eine Störung und deswegen werden sie wechselweise angehalten. Und Bayern, die Autobahn A8 zwischen Anger und Neukirchen in beiden Richtungen. Gute 7 Kilometer Stau vor der Baustelle, da brauchen sie 25 Minuten länger. Ansonsten läuft's, wünschen wir Ihnen gute und sichere Weiterfahrt. Ich glaube, da ist etwas faul. Das ist der Lieblingssatz der Fruchtfliegen.
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2: Obst in den Kühlschrank, Radio laut aufdrehen und einen schönen Sommernachmittag.

0: Es läuft Roy Orbison in Radio Tirol. Und jetzt gehen mal Grüße raus an alle, die gerade irgendwie bei einem Waldbrand mithelfen. In Wildermirming oder auch im Tiroler Unterland in Bratenbach. Das ist harte Arbeit, steiles Gelände. Die Hitze macht es auch nicht unbedingt leichter. Unfassbar auch, was die Feuerwehrleute da dabei haben. Wir haben da online ein Reel auf ORF Tirol Instagram. Ist schon von Mai. Wir haben damals mit dem Feuerwehrkommandanten Manuel Oberdanner aus Grinzens gesprochen. Und der erzählt uns eben, dass die tragbare Pumpen und Löschrucksäcke und Feuerpatschen und alles mit dabei haben.
1: Ist immer ein mulmiges Gefühl dabei, weil ein Waldbrand ist nicht gleich Waldbrand. Der kann sich sehr, sehr schnell, sehr groß ausbreiten. Ist das Gelände überhaupt zugänglich? Wie gesagt, lange Anfahrtszeiten oder lange Gehwege. Und Gehwege im Berg, jeder kennt es, ist jetzt nicht gerade das Einfachste. Und nachher schon gar nicht, wenn wir da Ausrüstung mit haben von über 30 Kilo Binsenkörper.
0: Unfassbar. Also großes Danke, auch wenn es genau die Leute, die jetzt da gerade buckeln und helfen, nicht hören. Aber Sie können es Ihnen ja bitte ausrichten. Einmal groß Danke sagen. Und sagen, dass Radio Tirol, es ist fast aufgelegt, aber Hot Stuff spielt.
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3: Ganz genau, 14.30 Uhr. Da ist sie wieder, diese lästige Baustelle auf der A12 der Inntal-Autobahn, wenn Sie Richtung Innsbruck unterwegs sind. Zwischen Wiesing und Schwarz die Baustelle dann ab Wehr. Und davor haben wir aktuell mehrere Kilometer Stau. Eine gute halbe Stunde, die Sie länger brauchen. Zweimal gute Nachrichten, sehr gerne. Von der A13 der Brenner-Autobahn Richtung Südtirol. Die Unfallstelle zwischen Patsch und der Ausfahrt Stubaital ist geräumt. Alles wieder frei. Und auch die Loferer Straße B178 auf der Umfahrung Söll. Die Ampel funktioniert wieder. Es läuft wieder alles so, wie es laufen soll. Das große deutsche Eck noch, die Autobahn A8 zwischen Anger und Neukirchen. In beiden Richtungen 7 Kilometer Stau vor der Baustelle. Dadurch brauchen Sie 25 Minuten länger. Wo es geht, gute Weiterfahrt.
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5: Einen angenehmen Nachmittag wünscht Alexander Wegliner. Nach einer brutalen Attacke auf seine Lebensgefährtin sitzt ein 41-jähriger Mann jetzt in Untersuchungshaft wegen Verdachts auf versuchten Mord. Der Rumäne hatte der Frau im Zuge eines Streits eine Gabel mitten ins Gesicht gerammt. Der Stiel der Gabel drang dabei ins Auge ein. Die 38-Jährige wurde schwerst verletzt, berichtet Georg Oberhammer.
6: Zu der Gewalttat ist es laut Polizei schon am Sonntagabend in einer Kufsteiner Wohnung gekommen. Dabei soll ein Streit zwischen dem 41-jährigen Rumänen und seiner 38-jährigen Partnerin, ebenfalls aus Rumänien, eskaliert sein. Mit Gewalt stach der Mann seiner Lebensgefährtin mit einem Gabelstiel ins Auge. Mit schwersten Verletzungen musste sie in die Innsbrucker Klinik gebracht werden. Der Mann hatte selbst die Rettung gerufen. Er wurde noch am Abend in der Wohnung festgenommen. Der Zustand des Opfers ist nach wie vor kritisch, aber stabil, heißt es. Die 38-Jährige liegt in der Klinik auf der Intensivstation. Gegen den 41-Jährigen wird wegen des Verdachts auf Mordversuch ermittelt. Über ihn wurde heute die Untersuchungshaft verhängt. Parallel dazu laufen die Ermittlungen weiter.
5: In Innsbruck sind es die oft teuer vermieteten Studentenzimmer, die mit zu den sehr hohen Wohnkosten in der Landeshauptstadt beitragen. Heute wurde im Rahmen einer Pressekonferenz ein neues leistbares Wohnprojekt in der Andeckstraße vorgestellt, das laut Bürgermeister Johannes Anzengruber in Österreich einmalig ist.
7: Ja, glaube ich, unschlagbar der Preis, 360 Euro all in. Ein Neubau, auch im Passivhaus Premium-Standard. Für junge Menschen, die in der Ausbildung sind, in der Lehre sind, das ist vor allem einzigartig, hat es bis dato noch nie gegeben in unserer Stadt und auch in Österreich.
5: Vergeben werden die insgesamt 96 Zimmer gemeinsam mit der österreichischen Hochschülerschaft und der Wirtschaftskammer. Diese Institutionen sind wesentlich für die Vergabe der Zimmer. Die ersten Schlüssel werden Anfang kommenden Jahres vergeben werden. Die Lkw-Kontrollstelle Radfeld an der Inntalautobahn ist aus- und umgebaut. Heute wurden neue Räumlichkeiten und eine modernisierte Kontrollanlage offiziell von Seiten des Landes an die Polizei übergeben. Rund 1 Million Lkw werden jedes Jahr an den beiden Kontrollstellen im Unterland bei Radfeld und Kundl ausgeleitet. Und wenn es einen Verdacht gibt, kontrolliert, sagt der Leiter der Kontrollstelle, Chefinspektor Michael Außerhofer.
8: Ja, Lkw-Kontrolle ist sehr vielfältig. Also es geht einmal, beginnt bei uns mit dem Gewicht, geht dann aber weiter bis zum technischen Zustand. Wie sind die Reifen, wie sind die Bremsen beieinander, ist die Ladungssicherung. Dann geht es natürlich auch um die Lenk- und Ruhezeiten noch. Der Großteil der Lkw-Fahrer sind schon bemüht, dass sie alles einhalten. Aber wenn jemand verdächtig ist, dann wird halt genauer geschaut. Und dann kommt es schon vor, dass mehrere Übertretungen auch festgestellt werden bei einem Lkw. Ja.
5: Jedes Jahr werden allein in Radfeld und Kundl rund 40.000 Übertretungen festgestellt.
3: So, genießen Sie die Sonne in Meierhofen, solange es noch geht, bei 26 Grad. Wenn Sie mögen, 24 Grad und Sonne in Kitzbühel. Ein paar Tropfen jetzt schon im Wipptal und bis zum Abend dort ziehen dann wieder dunkle Wolken auf. So steht es im Wetterbericht. Es kann dann teilweise recht kräftig regnen und das ist gar nicht so lustig, weil auch Starkregen ist möglich. Sturmböen, auch Hagel kann dabei sein heute. Auch in der Nacht dann noch ein paar Gewitter und morgen in der Früh auch noch Schauer. Untertags dann am Donnerstag sonnig und nur selten Regen. Maxi-Werte morgen 27 bis 31 Grad.
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Wir spielen jetzt noch einen Italiener. Ja, jetzt immer, wenn wir Italiener sagen, müssen wir nicht weinen, nur wegen der Fußball-WM. Einen Italiener, der in Italien schon großer Star ist. Sal da Vinci heißt der Mann, ist für Italien heuer beim Song Contest dabei gewesen und ist neu in Radio Tirol mit Per Sempre Sì.

0: Fahrt ganz gescheit, oder? Die neue von Sal da Vinci in Radio Tirol. Ohne diese Leute läuft im Tiroler Fußball gar nichts. Die Platzwarte, die Kantinenheldinnen, die Platzsprecher, die Putzfeen. Das sind so die heimlichen Stars unserer Fußballplätze und die stellen wir seit der Fußball-WM hier in Radio Tirol vor. Einer davon ist der Franz vom FC Finkenberg.
1: Hallo Zillertal.
0: Als Platzwart sorgt er dafür, dass der Rasen immer perfekt geschnitten ist, saftig grün ist. Der Nachwuchsleiter, der Patrick, erzählt uns sogar, andere Vereine würden ihn sofort abwerben und nehmen.
2: Also er macht einfach eine Wahnsinnsarbeit, die was weit über das Zillertal eigentlich bekannt ist. Viele andere Vereine haben bei ihm schon angefragt, ob er neben uns im Finkenberg noch Zeit hätte, bei denen den Fußballplatz zu machen.
0: Aber nein, kein Transfer weg aus Finkenberg. Und der Patrick sagt sogar, der Franz steckt unzählige Stunden in den Platz hinein, damit einfach alles perfekt ist.
2: Er verbringt sicher auf dem Fußballplatz mehr Stunden als zu Hause. Das ist einfach sein Wohnzimmer und er macht sein Wohnzimmer zu unserem Wohnzimmer eigentlich. Also wo wir können tagtäglich super trainieren, Spiele veranstalten oder wo einfach auch die Kids in der Freizeit hin können und sich einfach bewegen und gemeinschaftlich Spaß haben.
0: Und es ist eh so wie bei vielen, die sich für was einsetzen. Der Franz selber macht gar nicht viel drumherum, erwähnt das gar nicht so groß. Und genau deshalb möchte sich der FC Finkenberg heute jetzt hier in Radio Tirol einfach mal beim Franz bedanken.
2: Wir sagen immer wieder, danke Franz, danke, dass du das immer machst. Aber für ihn ist das einfach selbstverständlich. Und deswegen ist das eigentlich jetzt mal Zeit, danke zu sagen und einfach die Leute zu zeigen, du ohne einen Franz geht's in Finkenberg nicht.
0: Franz! Applaus. Und falls ihr auch so einen Franz im Verein habt, gerne noch melden auf tirol.orf.at. Wir stellen die Vereinshelden des Tiroler Fußballs gerne vor.
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1: Mit Rosanna Zara am Mikrofon. Die Medikamentenversorgung in Österreich ist gut aufgestellt. Zu diesem Schluss kommt zumindest der aktuelle Heilmittelreport. Neue Medikamente seien rasch und in großer Menge verfügbar. Das hat aber seinen Preis. Die Kosten für die Sozialversicherung sind in den letzten Jahren stark gestiegen, berichtet Viktoria Waldegger.
2: Rekord bei Medikamenten. 2025 waren so viele Arzneimittel in Österreich verfügbar wie noch nie. Auch bei der Bereitstellung von neuen Medikamenten sei man weltweit in den Top 3. Für Peter McDonald, den Vorsitzenden der österreichischen Gesundheitskasse, zeigt das für die Patientinnen und Patienten,
3: dass wir wirksame, sichere und moderne Medikamente rasch zur Verfügung stellen.
2: Auf Lieferengpässe der letzten Winter sei man mittlerweile besser vorbereitet. Das hat aber seinen Preis. 4,9 Milliarden Euro hatte die Sozialversicherung im Vorjahr für Heilmittel ausgegeben. Fast doppelt so viel wie 2013. Das sei aber auch eine gesellschaftspolitische Entscheidung, sagt Claudia Neumeier-Stickler von der Konferenz der Sozialversicherungsträger.
4: Wir wollen, dass gute medizinische Versorgung nicht an finanziellen Möglichkeiten scheitert.
2: Die steigenden Kosten würden auch in Zukunft eine Herausforderung bleiben.
1: Die EU und die Ukraine vereinbaren eine enge Kooperation bei der Produktion von Drohnen. Ziel sei es, das ukrainische Know-how mit den industriellen Kapazitäten Europas zu verzahnen, heißt es aus Brüssel. Clemens Pick wird nächstes Jahr der neue ORF-Generaldirektor. Das hat der ORF-Stiftungsrat Anfang Juni mehrheitlich beschlossen. Die FPÖ will dagegen mit einer Popularbeschwerde bei der Medienaufsichtsbehörde Com Austria vorgehen und sammelt dafür Unterschriften. Viktoria Waldhäusl berichtet.
5: Clemens Pick erfülle die Voraussetzungen für den Job als ORF-Generaldirektor laut FPÖ nicht, da er keine relevante Radio- und Fernseherfahrung habe. Und auch das Auswahlverfahren an sich kritisiert die FPÖ, weil es nicht offen, transparent und objektiv gewesen sei. FPÖ-Generalsekretär Christian Hafenecker.
6: Man hat sozusagen nur ein Scheinverfahren geführt, weil man ja ohnehin schon vorher gewusst hat, wer es schlussendlich werden soll.
5: Daher will die FPÖ eine Popularbeschwerde bei der Com Austria einbringen.
6: Ich bin gespannt, wie die das bewertet. Und dann gibt es natürlich den Instanzenzug, möglicherweise Verfassungsgerichtshof oder Verwaltungsgerichtshof. Das muss man sich dann auch anschauen. Und wenn man das dort auch nicht entscheiden möchte, dann steht sozusagen auch der Weg in die Europäische Union zum EuGH frei.
5: Für die Popularbeschwerde braucht es mindestens 120 Unterstützungserklärungen. Die FPÖ sammelt diese bis Mitte nächster Woche.
1: In den USA hat ein Parasit der explosionsartigen Durchfall verursacht.
6: Weg in die Europäische Union zum EuGH frei.
5: Für die Popularbeschwerde braucht es mindestens 120 Unterstützungserklärungen. Die FPÖ sammelt diese bis Mitte nächster Woche.
1: In den USA hat ein Parasit der explosionsartigen Durchfall verursacht. Inzwischen tausende

0: 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Explosionsartiger Durchfall. Hier ist das Radio Tirol Wetterservice. Es kommen heute noch dunkle Wolken zu uns nach Tirol. Und ein österreichweiter Überblick kommt jetzt von Jörg Stieber.
1: Wechselhaft und schwül geht es durch den Nachmittag. Weiterhin scheint in vielen Regionen zeitweise die Sonne. Es ziehen aber auch Wolken durch und stellenweise bilden sich Regenschauer und Gewitter, die durchaus heftig werden können. Die meisten Schauer entstehen neuerlich in Tirol und später auch in Oberkärnten. Möglich sind sie aber in fast jedem Bundesland. 20 Grad hat es jetzt in Seefeld, 32 in Deutschlandsberg. Morgen weiterhin schwül und noch etwas heißer mit 26 bis 34 Grad. Dazu teils sonnig, teils bewölkt und ein paar Regenschauer und Gewitter.
0: Und wir wollen ja, dass Sie gut und sicher ankommen. Begleiten Sie deswegen gerne mit dem Radio Tirol Verkehrsservice. Sind auf der A12 der Inntal-Autobahn, wenn Sie Richtung Innsbruck fahren, zwischen Gramsach und Vomb immer wieder Stau. Vor allem abschnittsweise LKW-Stau am rechten Fahrstreifen. Das ist dort die Baustelle, die bei Vomb losgeht. Sorgt für Probleme auf der Autobahn. Das große deutsche Eck, die Autobahn A8 Richtung München, zwischen Anger und Neukirchen in beiden Richtungen. 10 Minuten mehr vor der Baustelle dort. Wo es geht, gute Weiterfahrt. So, Sie kennen das sicher, dieses nachmittägliche Zuckertief, oder? Man braucht irgendwas Süßes. Ja, also dann ab zu diesem Automaten hier in der Arbeit. Diese Fressschleuder. Jetzt ist er leer. Da ist nichts drinnen. Ich bin maßlos enttäuscht.
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0: Aber ich freue mich, dass Sie Radio Tirol laufen haben. Einen schönen Nachmittag und grüß euch.

0: Andreas Gabalier mit Pietro Basile hier in Radio Tirol.
1: Hi.
0: Neues Duett. Das erste Mal hat er das gespielt beim Schlagerboom in Kitzbühel. Und der Gabalier, der reißt wieder die Hütte ab. Mitte August bei seinem großen Stadionauftritt im Kitzbüheler Tennisstadion.
2: Es wackelt irgendwo auf der anderen Erdkugelseite. Auf Hawaii, glaube ich, irgendwo ist meistens dann immer ein kleines Erdbeben. Was geht da ab? Wir haben seit vielen Jahren den Gabalier & Friends Abend mit vielen lieben Kollegen aus aller Welt, die auch dieses Jahr wieder kommen werden, wo wir Duette singen, wo wir letztes Jahr zum Beispiel eine Country-Nacht über die Bühne gehen haben lassen mit vielen internationalen englischen Songs. Es gibt auch dieses Jahr wieder diesen Gabalier & Friends Abend am Freitag davor, am 21. August und am Samstag die altbewährte Volks Rock'n'Roll Coming Home Show da in den Kitzbüheler Bergen.
0: Gabalier in Tirol. Und hier in Radio Tirol mit seiner neuen Sommernummer. Sommerliebesnummer. Una canzone per te. Nix mit Liebe bei den Nonnen von Sister Act. Oder vielleicht doch. Bei der Falschen halt. Wir spielen Peggy March in Radio Tirol. Und I will follow him. Unser Kultklassiker jetzt.

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0: Es ist gleich schon wieder 3:30. Hier kommen alle Infos. Wir starten auf den Tiroler Straßen im Radio Tirol Verkehrsservice. Auf der A12 der Inntalautobahn, wenn Sie Richtung Innsbruck unterwegs sind, zwischen Kramsach und Vomp, abschnittsweise LKW-Stau am rechten Fahrstreifen. Das ist dort die Baustelle bei Vomp. Generell auch immer etwas mehr los mit dem Auto. Es geht etwas langsamer voran. Und das große deutsche Eck, die Autobahn A8 Richtung München, zwischen Anger und Neukirchen in beiden Richtungen. Auch dort eine Baustelle und Sie brauchen 10 Minuten länger. Und falls Sie noch Infos haben für uns im Verkehrsservice, bitte immer gerne anrufen. Das geht am Handy ganz schnell mit der Kurzwahl Stern 300. Gute Weiterfahrt.
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2: Um genau 15.30 Uhr einen angenehmen Nachmittag wünscht Alexander Wegliner. Im Bereich des Stulbenfalls in Umhausen läuft derzeit eine groß angelegte Suchaktion. Laut ersten Informationen der Polizei ist eine 34-jährige Polizeischülerin im Zuge einer Alpinausbildung beim Stulbenfall-Klettersteig in den Wasserfall gestürzt. Die Unfallursache ist unklar. Mit den Ermittlungen zum Unfallgeschehen wurde die Alpinpolizei des Landespolizeikommandos Salzburg beauftragt. An der Suchaktion beteiligt sind Wasserrettung, Bergrettung, Feuerwehr, ein Kriseninterventionsteam des Roten Kreuzes und ein Notarzthubschrauber. Tirol hat im letzten Jahr die größten Exportzuwächse aller Bundesländer verzeichnet. Bei den Ausfuhren gab es ein Plus von 5,7% im Vergleich zum Vorjahr. Vor allem Kupfer und Kupferwaren wurden ins Ausland verkauft. Patrick Meierhofer.
3: Der Export von Kupferwaren aus Tirol hat letztes Jahr kräftig zugelegt. Im Vergleich zu 2024 um gut 29%. Weiterhin ein großer Wachstumstreiber in Tirol sind pharmazeutische Produkte. Letztes Jahr sind solche Produkte im Wert von 3,8 Milliarden Euro exportiert worden. Das gesamte Tiroler Exportvolumen hat letztes Jahr 17,6 Milliarden Euro betragen. 2025 gab es in Tirol außerdem einen sogenannten Handelsbilanzüberschuss. Das heißt, dass mehr Waren ins Ausland exportiert, als aus dem Ausland zugekauft worden sind. Letztes Jahr sind vor allem Tiroler Exporte nach Polen oder das Vereinigte Königreich gestiegen. Nach Asien oder in die USA wurde hingegen letztes Jahr weniger exportiert.
2: Die Umbauarbeiten an der Lkw-Kontrollstelle Radfeld sind abgeschlossen. Heute wurden neue Räumlichkeiten und eine modernisierte Kontrollanlage offiziell von Seiten des Landes an die Polizei übergeben. Rund 1 Million Lkw werden jedes Jahr an den beiden Lkw-Kontrollstellen im Unterland bei Radfeld und Kundl ausgeleitet und kontrolliert. Jedes Jahr werden alleine in Radfeld und Kundl rund 40.000 Übertretungen festgestellt.
0: So, es kommt der Regen daher, über dem Lechtal etwa oder auch zwischen Landeck und Telfs gerade Schauer. Dagegen Sonne und 27 Grad noch im Unterland in Kufstein. Es kommen aber eben in ganz Tirol Wolken und die bringen noch einmal Wasser von oben heute. Auch am Abend noch Gewitter. Morgen am Donnerstag dann in der Früh noch ein paar Schauer. Untertags wird es dann wieder sonnig, freundlich. Nur wenige Schauer am Nachmittag. Bis zu 31 Grad morgen.
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0: Radio Tirol hier. Ich habe gerade ein Foto bekommen von Markus Feichter vom Plansee. Saftiges, tiefes, dunkles Grün und drüber Wolken und man sieht richtig, wie es auberwaschelt. Schaut wahnsinnig schön aus. Gott sei Dank düsen wir gerade gemeinsam durch Tirol.
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0: Mit einem Tusch geht's jeden Tag irgendwie los bei euch mit der Sommerfrische, Markus, gell? Schönen Nachmittag.
2: Ja, David, schönen Nachmittag. Irgendwie habe ich das Gefühl, wir starten jeden Tag mit einem ordentlichen Regenschauer, einem Gewitter in die Sommerfrische und dann hat es herrlichen Sonnenschein, so wie jetzt. Wir sind noch auf der Musteralpe, packen gerade unsere Sachen zusammen, weil morgen geht es hier vom Plansee nach Bärwang. Und wenn Sie da mit dabei sein wollen, dann können Sie beispielsweise eine Wanderung genießen, eine einstündige am Panorama-Wanderweg bis ans Ende der Welt, wie es heißt. Sehr interessant. Wir sind am Naturerlebnisweg Mittereck unterwegs, Armbrustschießen vielleicht für die Kinder. Auch das alte Schulhaus kann besucht werden. Und was natürlich wichtig ist, oben beim Alpengasthaus Jasenstation Wechnau, da werden wir auch kulinarisch verwöhnt, quasi im Wald mitten in der Natur. Das ist die Radio Tirol Sommerfrische. Morgen dann mit dem richtigen Kennwort wieder.
0: Und das Kennwort gibt es schon in Guten Morgen Tirol. Lassen Sie mich kurz schauen. Der Plan von der morgigen Frühsendung. Kurz vor 6:30 schon gibt's das Kennwort für morgen.
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0: Radio Tirol mit dem großen Hit von Foreigner und Cold as Ice. Ja, frisch sind sie im Sommer. Perfekte Abkühlung manchmal, unsere Tiroler Badeseen. Und ziemlich gut beieinander, was die Wasserqualität angeht, Sibylle Brunner von Tirol heute.
1: Ja, ganz genau. 34 von 35 Tiroler Badeseen haben nicht gute, nicht sehr gute, sondern ausgezeichnete Wasserqualität. Schauern. Also, das ist einmal schon für alle Wasserratten eine gute Nachricht. Und hat auch eine kürzliche Untersuchung dieser Badeseen ergeben. Aber dabei kann es ja nicht bleiben, weil der Sommer ist lang, die Hitzewellen, die kommen öfter und viele Badegäste setzen natürlich auch den Seen zu. Deshalb müssen sie regelmäßig untersucht und geprüft werden auf ihre Wasserqualität. Und das ist in diesen Tagen auch der Fall. Ein Tirol Heute-Team hat ein Team der AGES, der Agentur für Gesundheit, begleitet und sich diese Untersuchungen angeschaut. Mehr am Abend in unserer Sendung.
0: Um 7 in Tirol heute. Und die Hitzewellen, die beschäftigen uns auch in Südtirol heute. Das Wasser wird knapp, unter anderem auch in der Etsch in Südtirol, Manuela von Davon.
2: Ja, die Trockenperioden nehmen zu, die Wasserkraftwerke produzieren aufgrund des Wassermangels weniger Strom, aber der Wassermangel ist nicht auf die derzeitige Trockenheit zurückzuführen, sondern auf die geringe Schneeschmelze. Es war ja bekanntlich ein wasserarmes Jahr. Auf den Endkunden hat das allerdings zumindest derzeit noch keine Auswirkungen, da die Stromanbieter einen Ausgleich herstellen können. Mehr dann am Abend.
0: Sehr viel Wasser heute Abend in unseren Sendungen ab 18.30 Uhr in ORF 2.
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1: Mit Rosanna Zara am Mikrofon. Die Landwirtschaft hat aktuell mit extremer Trockenheit zu kämpfen. Im Vorjahr lief es für viele Bäuerinnen und Bauern dagegen gut. Da gab es laut Statistik Austria im Durchschnitt deutliche Steigerungen bei Einkommen und Gewinnen, berichtet Maria Kern.
2: Im Vorjahr waren die Witterungsbedingungen für die Landwirtschaft wesentlich besser als heuer. Das hat zu guten Ernten bei Getreide, Obst und Ölsaaten geführt. Und bei tierischen Produkten wie Milch, Eier und Rindfleisch konnten relativ gute Preise erzielt werden. All das hat in Summe zu höheren Einkommen in der Landwirtschaft geführt. Manche hatten dennoch zu kämpfen, etwa Schweinebauern, weil es ein Überangebot am Markt gab, sagt Hermine Mitter, Agrarökonomin an der Uni Graz.
3: Insbesondere Spanien hat sehr ausgebaut über die letzten Jahre in der Schweineproduktion.
2: Das heurige Jahr dürfte laut der Expertin für viele Landwirtinnen und Landwirte schwieriger werden, weil die Trockenheit zu Ernteeinbußen führt und weil auch die Preise für Düngemittel deutlich gestiegen sind.
1: In Großbritannien hat sich Keir Starmer der letzten Fragestunde im Parlament als Premierminister gestellt. Dies sei das Ende seines politischen Weges, so Starmer. Er übergebe das Land in einem besseren Zustand. Aller Voraussicht nach wird Starmer diesen Freitag von Andy Burnham als Vorsitzender der regierenden Labour-Partei abgelöst. Am Montag folgt dann die Übergabe des Amts des Regierungschefs. In der Demokratischen Republik Kongo steigt die Zahl der bestätigten Ebola-Erkrankungen auf mehr als 2000. Die Situation ist auch für Hilfsorganisationen wie Ärzte ohne Grenzen herausfordernd. Hauptproblem ist die hohe Ansteckungsgefahr. Darauf müssen auch die Einsatzkräfte in einem eigens eingerichteten Trainingszentrum vorbereitet werden. Raphael Grabscher berichtet.
4: Ein riesiges weißes Zelt, umgeben von orangefarbenen Zäunen. So beschreibt Laura Leiser, die internationale Generalsekretärin von Ärzte ohne Grenzen, das Ebola-Simulationszentrum in der Nähe der kenianischen Hauptstadt Nairobi. Gelehrt wird dort alles, was für den Einsatz in der Demokratischen Republik Kongo gebraucht wird.
5: Einerseits wirklich das korrekte Anlegen der Schutzausrüstung, das sehr, sehr komplex ist und sehr wichtig, auch für den eigenen Schutz und auch das Ausziehen, aber natürlich auch zu verstehen, wie so ein Ebola-Zentrum aufgebaut ist.
4: Die Schutzanzüge sind nötig, weil sich Ebola über den direkten Kontakt mit Körperflüssigkeiten überträgt. Auch Todesfälle außerhalb der Behandlungszentren sind deshalb zurzeit ein großes Problem im Kongo. Denn ohne entsprechenden Schutz können sich auch die Angehörigen leicht anstecken und die Fallzahlen weiter in die Höhe treiben.
1: In Wien hat ein E-Scooter-Fahrer in der Nacht betrunken einen Polizisten niedergefahren. Der 26-Jährige hatte 1,6 Promille Intus und war mit fast 60 km/h unterwegs. Er wurde durch den Aufprall schwer verletzt. Auch der Polizist musste im Krankenhaus behandelt werden. Das waren die Nachrichten mit Rosanna Zara.
6: Und wir schauen ins Radio Tirol Wetterservice. Es kommt der Regen daher vom Westen, ist jetzt schon nass geworden etwa in Haiming, in Seefeld oder auch ganz leicht in Reute. Und ein österreichweiter Wetterüberblick jetzt von Jörg Stieber.
7: Im Großteil Österreichs scheint auch in den nächsten Stunden.
6: Und wir schauen ins Radio Tirol Wetterservice. Es kommt der Regen daher vom Westen, ist jetzt schon nass geworden etwa in Haiming, in Seefeld oder auch ganz leicht in Reute. Und ein österreichweiter Wetterüberblick jetzt von Jörg Stieber.
7: Im Großteil Österreichs scheint auch in den nächsten Stunden zeitweise die Sonne.

0: 13 in Imst. Morgen weiterhin schwül, dazu heiß mit 26 bis 34 Grad. Außerdem teils sonnig, teils bewölkt mit ein paar Schauern und Gewittern.
1: Und damit Sie gut und sicher ankommen, ist hier das Radio Tirol Verkehrsservice. In Tirol nichts, wo Sie länger als 10 Minuten brauchen. Nur die Meldung vom Großen Deutschen Eck von der Autobahn A8, wenn Sie Richtung München fahren, dann zwischen Anger und Neukirchen. In beiden Richtungen 10 Minuten Verzögerung vor der Baustelle.
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1: Ja, es kommt der Regen daher und es ist so, dass Regen uns Menschen unpünktlicher macht. Ja, ey, ist meistens dann viel los. Falls Sie um 16 Uhr Dienstende haben und Feierabend. Es war gerade soweit.
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1: Grüß euch.

0: Marianne Rosenberg in Radio Tirol und er gehört zu mir. Schnelle Frage an Sie. Welches ist für Sie das schönste Wort, das Sie kennen? Hat man noch nie so darüber nachgedacht, oder? Das schönste Wort. Wir fragen, weil das schönste Wort der Welt gerade von einer internationalen Jury gewählt worden ist. Das schönste Wort der Welt. Graspresskanäle. Oder Urlaub. Nein, es ist Kaitia Kitanga. Kaitia Kitanga. Kommt aus Neuseeland, von den Maori, der indigenen Menschen, die dort seit Urzeiten leben, und heißt Schutz der Natur für die nachfolgenden Generationen. Wir sagen Umweltschutz dazu. Die Maori sagen Kaitia Kitanga. Das klingt viel schöner, oder? Super ist auch die Begründung. Steht so da. Die Lautwiederholungen in Kaitia Kitanga besitzen etwas Kreisförmiges und erinnern damit an unseren Planeten, seine natürlichen Kreisläufe und unseren Platz darin. Wow, kann man nicht schöner formulieren, oder? Das schönste Wort der Welt. Wird nicht lange dauern, dann wird irgendein Autohersteller sich Kaitia Kitanga schnappen. Der neue Kaitia Kitanga. Tun Sie es für die Umwelt. Sorry. Es ist das schönste Wort der Welt. Und wir spielen jetzt vielleicht die beste Band der Welt. Mit vielleicht einem der besten Songs der Welt. Es laufen U2.
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0: Es läuft Radio Tirol bei Ihnen um Punkt genau 16.30 Uhr.
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0: Und das geht wahnsinnig schnell, weil wir haben aktuell normalen Verkehr auf unseren Straßen.
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3: Mit Georg Oberhammer einen schönen Nachmittag. Im Bereich des Stulbenfalls im Umhausen im Ötztal läuft derzeit eine groß angelegte Suchaktion. Zu Mittag ist eine 34-jährige Polizeischülerin dort im Rahmen einer Ausbildung in den Wasserfall gestürzt und wird seitdem vermisst, berichtet Birgit Mariacher.
4: Die Polizeischülerin stürzt heute Mittag aus noch unbekannter Ursache beim Überqueren einer Seilbrücke in den Stulbenfall. Seither läuft eine groß angelegte Suchaktion, die mittlerweile auch auf die Ötztaler Ache ausgeweitet wurde. Im Einsatz stehen unter anderem die Wasserrettung und Bergrettung Umhausen, die Feuerwehr des Ortes, ein Notarzthubschrauber und das Kriseninterventionsteam des Roten Kreuzes. Der Unfall ereignet sich im Zuge einer Alpinausbildung der Polizei. Mit den Ermittlungen zum Unfallgeschehen ist die Alpinpolizei der Landespolizeidirektion Salzburg beauftragt worden.
3: Bei der Lkw-Kontrollstelle Radfeld sind nach gut 2 Jahren die Um- und Ausbauarbeiten abgeschlossen worden. Rund 3,5 Millionen Euro hat das Land in die Sanierung von Kontrollanlagen, neue Büro- und Aufenthaltsräume investiert. Für SPÖ-Verkehrslandesrat René Zumdobel sind engmaschige Lkw-Kontrollen ein wichtiger Hebel, um den Transit einzubremsen. Zuversichtlich zeigt er sich zur Transitklage Italiens vor dem Europäischen Gerichtshof, wo morgen der Generalanwalt seine richtungsweisenden Schlussanträge vorlegen wird.
5: Also ich glaube, wenn man die Zahlen sieht, dass wir mit 2,5 Millionen Lkw pro Jahr mehr haben als alle anderen Alpenübergänge zusammen, das muss man betonen. Und wenn man auch sieht, wie die Bevölkerung hier belastet ist, dann gehe ich davon aus, dass es hier auch ein Statement gibt, das im Sinne der Gesundheit der Bevölkerung ist und nicht für den freien Warenverkehr. Wir werden das dann morgen analysieren, also wenn gegen 11 Uhr hier das Statement klar ist. Das tatsächliche Urteil wird ja dann Richtung Ende des Jahres kommen, aber wir arbeiten intensiv weiter, dass wir unsere Maßnahmen verbessern können, ausbauen können, weil einen Satz vielleicht, die Luftgüterichtlinie wird auch gelten und da wollen wir eine Halbierung, damit eben mehr Gesundheit in Tirol, in Österreich herrscht und da ist eine Reduzierung des Verkehrs ein wesentlicher Beitrag, weil 40% der Emissionen im Stickstoffdioxidbereich kommen aus dem Verkehr.
3: So der Verkehrslandesrat. Und wir schauen noch ins Tiroler Unterland. Dort dürfte ein SPÖ-Urgestein vor seinem Abschied stehen. Der langjährige Kirchberger Bürgermeister Helmut Berger will sich dem Vernehmen nach zurückziehen. Wann, das ist allerdings noch unklar. Der Ortschef, der seit 2010 die Geschicke der Gemeinde lenkt, möchte dazu nichts sagen. Ob der Chefsessel in Kirchberg in SPÖ-Hand bleibt, das ist allerdings längst nicht ausgemacht, berichtet Margit Schuschu.
6: Kirchberg gilt seit vielen Jahren als rote Unterländerbastion und Helmut Berger als rotes Urgestein. Doch der SPÖ-Sessel könnte wackeln. Seit 16 Jahren im Amt hört man nun aus gut informierten Kreisen, dass Berger als Bürgermeister aufhören möchte. 2 Jahre vor Ende der Amtsperiode braucht es dazu in der Gemeinde keine Direktwahl. Der neue Ortschef wird für den Rest der Amtsperiode aus dem Kreis des Gemeinderats gewählt. Geht es nach Helmut Berger, so soll die Kirchberger Gemeinderätin und SPÖ-Landtagsabgeordnete Claudia Hartsteiner Bürgermeisterin werden. Das dürfte allerdings die ÖVP verhindern wollen. Im 17-köpfigen Gemeinderat ist die Volkspartei mit 8 Mandaten die stärkste Kraft, gefolgt von der SPÖ mit 6 Mandaten. Sowohl Claudia Hagsteiner als auch Berger wollten dazu auf ORF-Nachfrage keine Auskunft geben.
0: Es regnet in Pertisau oder auch in Ehrwald und die Schauer werden mehr jetzt am späten Nachmittag und auch am Abend. Dichte Wolken bei uns in Tirol und es sind auch starke Regensturmböen und Hagel möglich noch. Morgen in der Früh noch ein paar letzte Schauer. Am Vormittag kommt dann mehr und mehr die Sonne durch und dann wird's freundlich, sommerlich bei bis zu 31 Grad.
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0: Das sind die großen Hits in Radio Tirol. Einen feinen Nachmittag.
1: Ja, hallo, da ist der Stani von der Band Alle Achtung. Liebe Hörerinnen und Hörer von Radio Tirol. 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
0: Ja, dann, hätte ich gesagt, mach mal.
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1: Radio Tirol-Biologin Silvia Hirsch nimmt uns gar mit auf einen Spaziergang.
2: Trockenhänge findet man bei uns zwischen den Feldern oder auch oft im Übergang zwischen Feld und Wald. Das sind sehr steile, meist recht kurze Hänge. Da fließt das Wasser schnell ab und darunter ist ein sandiger Boden. Darum ist der Hang auch trocken. Und meistens, gerade so, wenn zwischen Feld und Wald sich der Trockenhang befindet, ist da auch ein hübscher Spazierweg. Wenn Sie jetzt einmal an so einem Spazierweg entlang von einem Trockenhang unterwegs sind, dann horchen Sie mal, der ganze Hang sinkt. Und wenn Sie näher kommen und hinschauen, werden Sie sehen, in dem Hang sind eine Unzahl von Löchern. Und wenn Sie noch ein Stück näher kommen und Glück haben, sehen Sie, dass in diesen Löchern so dicke, schwarze Insekten sitzen, die so wie fette Heuschrecken ausschauen. Das sind Feldgrillen. Die Grillenmännchen, von denen stammt dieser Gesang, den Sie hören. Eigentlich kann man ja nicht Gesang sagen, weil die Grillen singen nicht mit ihren Stimmbändern, die haben sie gar nicht, sondern sie haben ein Instrument. Und zwar sind es ihre Flügel. Ihre Flügel reiben sie ganz schnell aneinander und dadurch entsteht der Gesang. Und da geigen sie auch richtig auf. Und wenn ein Tier Laute von sich gibt, dann braucht es auch Ohren, um die zu hören. Die Ohren der Grillen, die sitzen nicht am Kopf, sondern an den Beinen. Jetzt müssen wir noch klären, warum die Grillmänner singen. Und ich glaube, das liegt eigentlich auf der Hand. Die Röhren oder die verschiedenen langen Höhlen sind eigentlich ihr Revier. Und da versuchen sie jetzt, ein Weibchen hineinzulocken.
1: Teufleini, die Ohren auf die Knie und aufgeigen. Tun wir jetzt auch in Radio Tirol. Wir geigen mit Whitney Houston auf.
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3: Herzlich willkommen zum Journal um 5. Das sind die Themen. EU und Ukraine schließen Drohnendeal. FPÖ beschäftigt Ex-Rosenkranz-Mitarbeiter trotz Schuldspruch wegen Wiederbetätigung erneut. Und Argentinien oder England? Wer schafft nach Spanien den Einzug ins WM-Finale? Am Mikrofon begrüßt sie Rosanna Zara. Die EU und die Ukraine werden gemeinsam Drohnen bauen und entwickeln. Dafür will die EU-Kommission 300 Millionen Euro in die Hand nehmen. Ein entsprechendes Abkommen hat EU-Kommissionspräsidentin von der Leyen zu Mittag in Kiew unterzeichnet. ORF-Korrespondent Tim Kupal berichtet über den Besuch in der Ukraine.
4: Ursula von der Leyen. Es gehe darum, Stärken miteinander zu verbinden, so die EU-Kommissionspräsidentin. Die Erfindungskraft der Ukraine und die industriellen Fähigkeiten der EU. Deswegen sei sie froh, die neue EU-Ukraine-Verteidigungspartnerschaft zu starten, so Ursula von der Leyen.
5: I'm delighted to launch together with you, Volodymyr, a new EU-Ukraine Defense Industrial Partnership.
4: Der ukrainische Verteidigungsminister bestätigt am Nachmittag die Eckpunkte des Abkommens. Knapp 300 Millionen Euro sollen aus Brüssel kommen, um in der Ukraine Drohnenfabriken zu bauen und die notwendige Forschung und Entwicklung voranzutreiben. Neben der EU-Kommissionspräsidentin sind mehrere südosteuropäische Staatschefs der Einladung nach Kiew gefolgt, etwa Rumäniens Präsident Nicu Jordan oder der slowenische Regierungschef Janez Janša.
3: Die US-Armee hat erneut den Iran attackiert. Die Angriffswelle hat laut dem zuständigen Regionalkommando 90 Minuten gedauert und hatte das Ziel, die Fähigkeit des Iran, die Handelsschifffahrt in der Straße von Hormuz anzugreifen. US-Präsident Trump hat heute auch mit Angriffen auf die zivile Infrastruktur gedroht, wenn es nicht bald eine diplomatische Lösung gibt. Wieder gibt es Kritik an Mitarbeitern und parteinahen Personen der FPÖ. Wie heute bekannt wurde, ist René Schimanek jetzt beim Freiheitlichen Bildungsinstitut angestellt, obwohl der Ex-Büroleiter von Nationalratspräsident Walter Rosenkranz ja wegen Wiederbetätigung verurteilt wurde. Und es gibt auch Vorwürfe gegen einen anderen mutmaßlichen FPÖ-Mitarbeiter, berichtet Viktoria Waldegger.
6: Ein Job bei der FPÖ-Parteiakademie, trotz rechtskräftigen Schuldspruches. Wie der Standard berichtet, arbeitet René Schimanek beim Freiheitlichen Bildungsinstitut. Dort wurde das bestätigt. Im März wurde Schimanek wegen nationalsozialistischer Wiederbetätigung zu einem Jahr bedingter Haft verurteilt. Seinen Job als Büroleiter von Nationalratspräsident Rosenkranz hatte er schon zuvor zurückgelegt. Vorwürfe gibt es auch gegenüber einem anderen mutmaßlichen FPÖ-Mitarbeiter. Der Mann soll eine Kunstinstallation eines jüdischen Künstlers beim Lueger-Denkmal in Wien zerstört haben. Er sei kein parlamentarischer Mitarbeiter, heißt es aus der FPÖ. Zu anderen Beschäftigungsverhältnissen wollte die Partei nichts sagen. ÖVP, SPÖ und Grüne kritisieren das heute scharf. Sie sehen eine fehlende Distanzierung der FPÖ zum rechtsextremen Rand.
3: Ab nächstem Jahr gibt es österreichweit einheitliche Verkehrsstrafen. Damit wird auch die Strafhöhe angepasst. Die Strafen werden durchschnittlich um 50% erhöht. Das Abstellen im Halte- oder Parkverbot kostet etwa künftig 60 Euro. Zur Fußball-WM in 4 Stunden beginnt das zweite Halbfinale. Spanien hat den Einzug gestern ja schon geschafft. Heute trifft Titelverteidiger Argentinien in einem mit Hochspannung erwarteten Spiel auf England. Christoph Ott.
7: Mit dem 6. Aufeinandertreffen bekommt die große Rivalität zwischen Argentinien und England ein neues Kapitel, denn seit Jahrzehnten ist das Duell meist mehr als nur ein Fußballspiel. Neben dem Konflikt um die Falklandinseln in den 80ern gab es auch einige sportliche Aufreger, wie zum Beispiel Maradonas Handgold.
3: Christoph Ott.
7: Mit dem 6. Aufeinandertreffen bekommt die große Rivalität zwischen Argentinien und England ein neues Kapitel, denn seit Jahrzehnten ist das Duell meist mehr als nur ein Fußballspiel. Neben dem Konflikt um die Falklandinseln in den 80ern gab es auch einige sportliche Aufreger, wie zum Beispiel Maradonas Hand Gottes. Dennoch

0: Ich erwarte ein Spiel mit viel Wendungen, alles andere würde mich überraschen.
1: Everything else would surprise me.
0: England träumt vom ersten Finale und dem ersten Titel seit 60 Jahren, während Argentinien die Titelverteidigung anstrebt. Also definitiv viel Spannung drin im heutigen zweiten Halbfinale.
2: Und Anpfiff ist um 21 Uhr. Das war das Journal um 5 mit Rosanna Zara.
3: Und wir sind beim Radio Tirol Wetterservice mit... Ja, nicht mehr viel Sonne jetzt bei uns in Tirol. Genau das kommt hier noch ein bisschen durch. Ansonsten viele Wolken und ein österreichweiter Überblick jetzt von Jörg Stieber.
4: Im Großteil Österreichs geht der Nachmittag überwiegend sonnig zu Ende. Da und dort bilden sich aber Regenschauer und Gewitter, derzeit etwa im Waldviertel, im Südburgenland oder in der südlichen Steiermark. Häufiger sind Schauer und Gewitter in Vorarlberg und Tirol. Morgen bleibt es schwül und sehr warm bzw. heiß mit 26 bis 34 Grad. Zunächst gibt es vor allem im Osten und Südosten ein paar Regenschauer und Gewitter. Sie gingen aber rasch ab und dann überwiegt der Sonnenschein. Am Nachmittag können sich mancherorts wieder Regenschauer und Gewitter bilden.
3: So, Feierabendverkehr bei uns in Tirol. Hier ist das Radio Tirol Verkehrsservice. Sie wissen die üblichen Stellen, da kann es kurz länger dauern. Wir haben eine Meldung aus Innsbruck auf der Innstraße. Da messen die Verkehrssensoren jetzt wirklich Stau. Da brauchen Sie eine gute Viertelstunde länger vom Hohen Weg zur Innbrücke. Ansonsten gute und sichere Weiterfahrt.
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0: 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Mit den großen Hits und mit großer Leidenschaft Berg gehen, auf die Berg und am besten oben bleiben. Große To-Do-List jetzt im Sommer auch bei Diana Feudl vom Social Media Team. Christi. Yes,
1: natürlich. Schönen guten Abend.
0: Wo geht denn die Unterlandlerin gern hin?
1: Ja, da gibt es natürlich viele Optionen, aber der Lieblingsberg von mir ist der Spielberg in Fieberbrunn.
0: Schau an.
1: So mein Hausberg ein bisschen.
0: Kenn ich gar nicht.
1: Ja, der ist wirklich, musst du mal rauf, David, der ist schön. Und deiner?
0: Oh, das Kellerjoch.
1: Ja, mit der Kellerjoch-Kapelle.
0: Ja, genau. Ist wirklich, man kann sich ja fast nicht entscheiden bei uns, ja, in Tirol. Eben. Muss man ja vielleicht.
1: So viele Optionen. In einem sind wir uns aber vielleicht einig. Ja. Tirol hat die schöneren Gipfel als Bayern.
0: Fix.
1: Zumindest ist das eindeutige Ergebnis einer Umfrage, die wir jetzt für unsere Instagram-Seite gemacht haben, auf der Zugspitze.
2: Wichtige Frage, wer hat eigentlich die schöneren Berggipfel, Österreich oder Deutschland? Das fangen wir jetzt heute auf der Zugspitze.
3: Auf jeden Fall in Österreich. Vom ganzen Ambiente her einfach viel entspannter, sag ich mal.
4: Wir kommen zwar aus Deutschland, aber in Österreich sind sie schon schöner.
5: Ich würde sagen, beide gleich schön. Aber ich bin natürlich ein Tiroler und sage in Tirol.
6: In Deutschland.
7: Ich bin Austria.
8: Das ist überall Wahnsinn. Es ist immer das Bestreben, dass der Mensch nach oben will. Und da kommst du auf und schaust schon, was für eine Erhabenheit. Das ist ein Wahnsinn.
0: Ein Wahnsinn ist grundsätzlich die Frage.
1: Aber ja, aber wie viele Deutsche auch sagen, Tirol.
0: Zu Recht. Es regt ein bisschen an zum Diskutieren.
1: Eben, und das ist wichtig. Das kann man auch auf unseren Seiten machen. Her mit euren Meinungen.
0: Ja, auf ORF Tirol, auf Instagram und Facebook. Ich wäre ein bisschen auf Krawall gebürstet zwischen Deutschland und Tirol.
1: Ja, vielleicht kommt ein bisschen was.
0: Und dann, was daherkommt, ist Sam Cooke und der bügelt alles wieder glatt, weil er singt What a Wonderful World. 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
1: Am Mittwochnachmittag, gleich 17.30 Uhr. Das heißt, es gibt alle Infos jetzt für Sie gesammelt. Und wir starten beim Radio Tirol Wetterservice. Haben Regenschauer jetzt in Richtung Unterland. Alpbach etwa 17 Grad und nass. Achenkirch 16 Grad. Volle 30 Grad dagegen in Lienz. Am Abend können stellenweise noch Gewitter niedergehen. Die können sich dann auch bis morgen in der Früh ziehen. Und dann wird der Donnerstag immer freundlicher. Am Vormittag schon Sonne. Es wird dann sommerlich wieder. Ein paar einzelne Schauer sind auch morgen möglich, am ehesten in den Bergen. Es wird heiß bei bis zu 31 Grad morgen. Feierabendverkehr, gute Fahrt, wenn Sie unterwegs sind. Einiges los auf unseren Tiroler Straßen. Und wir sind im Zillertal auf der B169, der Zillertalstraße, taleinwärts. Eine Viertelstunde brauchen Sie länger und der Stau beginnt schon bei Wiesing draußen. In Innsbruck auch viel los auf der Innstraße. Aktuell staut es 15 Minuten plus vom Hohen Weg bis zur Innbrücke. Gute und sichere Weiterfahrt.
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2: Ich begrüße Sie zu unserer Tageszusammenfassung. Das sind die Themen. Im Oberland läuft eine groß angelegte Suchaktion. Eine Polizeischülerin ist bei einer Übung in den Stulbenfeld bei Umhausen gestürzt. Wegen Mordversuchs ist ein 41-jähriger Mann in Untersuchungshaft. Er hat seiner Partnerin eine Gabel ins Auge gerammt. Und die WSG Tirol bereitet sich bereits intensiv auf die kommende Bundesliga-Saison vor.
0: Im Studio Georg Oberhammer.
2: Im Bereich des Stulbenfalls in Umhausen, in dem weiteren Verlauf auch an der Ötztaler Ache, läuft derzeit nach wie vor eine groß angelegte Suchaktion. Zu Mittag ist eine 34-jährige Polizeischülerin im Rahmen einer Ausbildung in den Wasserfall gestürzt und wird seither vermisst. Birgit Mariacher mit Details.
3: Die Polizeischülerin stürzt heute Mittag aus noch unbekannter Ursache beim Überqueren einer Seilbrücke in den Stulbenfall. Seither läuft eine groß angelegte Suchaktion, die mittlerweile auch auf die Ötztaler Ache ausgeweitet wurde. Im Einsatz stehen unter anderem die Wasserrettung und Bergrettung Umhausen, die Feuerwehr des Ortes, ein Notarzthubschrauber und das Kriseninterventionsteam des Roten Kreuzes. Der Unfall ereignet sich im Zuge einer Alpinausbildung der Polizei. Mit den Ermittlungen zum Unfallgeschehen ist die Alpinpolizei der Landespolizeidirektion Salzburg beauftragt worden.
2: Wegen des Verdachts auf Mordversuch ermittelt die Polizei gegen einen 41-jährigen Mann aus Kufstein. Bereits am Sonntagabend soll er seiner 38-jährigen Lebensgefährtin den Stiel einer Gabel ins Auge gestoßen haben. Die Frau erlitt schwerste Verletzungen. Der 41-Jährige befindet sich derzeit in Untersuchungshaft. Aufgrund der Brutalität geht die Staatsanwaltschaft Innsbruck vom Verdacht des versuchten Mordes aus, so Sprecher Hans-Jörg Mayer.
4: Der Beschuldigte hat ja selbst die Rettung gerufen. Es ist die Tatwaffe, sozusagen die Gabel, auch sichergestellt worden. Der Beschuldigte ist vor Ort bereits festgenommen worden. Die Frau weist diese entsprechenden Verletzungen auf. Sie wird jetzt intensivmedizinisch behandelt. Es ist auch ein gerichtsmedizinisches Gutachten in Auftrag gegeben worden. Und wir gehen davon aus, dass die Tat entsprechend dann auch geklärt werden kann. Und wie letztlich eine Anklage oder gar ein Urteil lautet, das kann man jetzt natürlich noch nicht sagen.
2: Das Ganze dürfte im Zuge eines Streits passiert sein, so der Staatsanwaltschaftssprecher. Der Beschuldigte habe jedenfalls zugegeben, die Verletzung verursacht zu haben. Er stelle aber alles als ein Unglück dar. Die Frau befindet sich nach wie vor in einem kritischen Zustand. Mit ihr konnte deshalb noch nicht gesprochen werden. Die Lkw-Kontrollstelle Radfeld an der Interlautobahn ist aus- und umgebaut. Heute wurde die modernisierte Kontrollanlage offiziell vom Land an die Polizei übergeben. Rund 1 Million Lkw werden jedes Jahr an den beiden Kontrollstellen im Unterland, bei Radfeld und auch in Kundl, ausgeleitet und, wenn es einen Verdacht gibt, genauer unter die Lupe genommen, sagt der Leiter der Kontrollstelle, Chefinspektor Michael Auserhofer.
5: Ja, Lkw-Kontrolle ist sehr vielfältig. Also es geht einmal, es beginnt bei uns mit dem Gewicht, geht dann aber weiter bis zum technischen Zustand. Wie sind die Reifen? Wie sind die Bremsen beieinander? Ist die Ladungssicherung? Dann geht es natürlich auch um die Lenk- und Ruhezeiten noch. Der Großteil der Lkw-Fahrer sind schon bemüht, dass sie alles einhalten. Aber wenn jemand verdächtig ist, dann wird halt genauer geschaut und dann kommt es schon vor, dass mehrere Übertretungen auch festgestellt werden bei einem Lkw. Ja.
2: Technische Gebrechen, zu hohes Gewicht und Verstöße gegen die Lenk- und Ruhezeiten werden jedes Jahr in zigtausenden Fällen festgestellt, heißt es. Der Kontrolldruck soll laut Verkehrslandesrat René Zumtobel von der SPÖ auch dazu führen, den Transit durch Tirol etwas einzubremsen, genauso wie die Antitransitmaßnahmen von der Blockabfertigung bis zu Lkw-Nachtfahrverbot. Rund um die Transitklage Italiens gegen diese Maßnahmen zeigt sich zum Dobel zuversichtlich. Morgen wird es am EU-Gerichtshof dazu die richtungsweisenden Schlussanträge geben.
6: Also ich glaube, wenn man die Zahlen sieht, dass wir mit 2,5 Millionen Lkw pro Jahr mehr haben als alle anderen Alpenübergänge zusammen, das muss man betonen. Und wenn man auch sieht, wie die Bevölkerung hier belastet ist, dann gehe ich davon aus, dass es hier auch ein Statement gibt, das im Sinne der Gesundheit der Bevölkerung ist und nicht für den freien Warenverkehr. Wir werden das dann morgen analysieren, also wenn gegen 11 Uhr hier das Statement klar ist. Das tatsächliche Urteil wird ja dann Richtung Ende des Jahres kommen, aber wir arbeiten intensiv weiter, dass wir unsere Maßnahmen verbessern können, ausbauen können, weil einen Satz vielleicht, die Luftgüterichtlinie wird auch gelten und da wollen wir eine Halbierung, damit eben mehr Gesundheit in Tirol, in Österreich herrscht und da ist eine Reduzierung des Verkehrs ein wesentlicher Beitrag, weil 40% der Emissionen im Stickstoffdioxidbereich kommen aus dem Verkehr.
2: Meint der SPÖ-Landesrat im ORF-Interview. Wir kommen zum Sport und da zum Fußball. Für die WSG Tirol findet erstmals ein Trainingslager im Sommer statt. Rund eine Woche vor Pflichtspielauftakt bereiten sich die Spieler und die Trainer intensiv auf den Saisonauftakt in der Bundesliga und auch im Cup vor. Zusammen essen, schlafen und trainieren soll das frisch formierte Team zusammenbringen. Vanessa Hofer und Katharina Bednarz berichten.
7: Seit Sonntag sind die Wattener auf Trainingslager in Schäffau. Im Kader finden sich viele neue Gesichter, darunter auch ein prominenter Neuzugang, Hussein Balic. Der 30-jährige Oberösterreicher bringt viel Erfahrung mit. 150 Spiele in der österreichischen Bundesliga und 22 auf internationaler Bühne. Jetzt kickt er für die Tiroler.
8: Es waren von Anfang an Gespräche da und muss ehrlich sagen, die Gespräche dann mit dem Coach haben mich extrem überzeugt und auch die Tatsache mit dem familiären Umfeld hat mich einfach überzeugt und dann ist mir die Entscheidung eigentlich sehr leicht gefallen.
7: Der erfahrene Offensivmann hat mit den Wattenern ein klares Ziel vor Augen.
8: Natürlich wollen wir mit schönem Fußball überzeugen und ja, einfach die Zuschauer mit schönem Fußball ins Stadion locken.
7: Neben den schon getätigten Neuzugängen gibt es auch zahlreiche Abgänge zu verzeichnen, 12 an der Zahl, unter anderem Stammkeeper Adam Steskal. Rund 2 Wochen vor Bundesliga-Start wird daher weiter fleißig am Kader gefeilt, erklärt Sportmanager Stefan Köck.
9: Wir haben bis jetzt 9 Neuverpflichtungen getätigt, werden aber definitiv noch 2, 3 Spieler dazuholen. Wir sind sehr zufrieden mit dem, was wir haben, aber Qualität schadet nicht.
7: Ihre Qualität kann die WSG dann am Freitag beim letzten Testspiel gegen den deutschen Zweitligisten Hertha BSC unter Beweis stellen.
2: Der Schwarzer Kultursommer steht ganz im Zeichen von außergewöhnlichen Konzerten an außergewöhnlichen Orten. In der gotischen Pfarrkirche Maria Hilf stehen etwa Orgelkonzerte auf dem Programm und heute Abend beginnen im Kreuzgang des Franziskanerklosters die traditionellen Serenadenkonzerte, berichtet Eva Rottensteiner.
10: Der 80-jährige Edgar Gredler, ehemaliger Solocellist beim Bayerischen Rundfunkorchester, spielt Bach. Sein Vater, der Schwarzer Geigenlehrer André Gredler, hat die Serenadenkonzerte 1948 gegründet, mit denen sein Sohn sehr frühe Erinnerungen verbindet.
11: Ja, das dürfte so 1950 gewesen sein. Hier vorne auch, kann ich mich erinnern, ein größeres Ensemble. Mein Vater hat dirigiert und ich war eigentlich begeistert in so einem schönen Raum und schöne Musik und vielleicht war es sogar bis zu einem gewissen Grad ausschlaggebend, dass ich Musiker geworden bin.
10: Edgar Gredler lebt in München, kommt aber immer wieder gerne nach Schwaz. Als Musiker und als Besucher der Serenadenkonzerte, deren Leitung jetzt die Musikschuldirektorin Sonja Melzer innehat.
12: Serenade steht eigentlich für Abendmusik. Und wir versuchen natürlich auch einen Schwerpunkt, alte Musik, Klassik, Romantik, aber jetzt im 21. Jahrhundert natürlich auch die Moderne zum Klingen zu bringen. Die Serenaden als Konzert, in dem man einen entspannten, aber auch einen spannenden Abend verbringen kann.
10: Bei den Serenadenkonzerten werden unter anderem das junge Tiroler Trio E.ON und das weltbekannte Minetti-Quartett im gotischen Kreuzgang auftreten, der an und für sich ein Star ist, findet Sonja Melzer.
12: Der Kreuzgang mit seiner einzigartigen Akustik, natürlich auch mit der Optik, mit der Historie und nicht zu vergessen auch mit seinem Klima. Denn wenn es draußen heiß ist, ist es hier schön kühl. Wenn es draußen nass ist, ist es hier wohlig warm.
10: Ein wohltemperierter Ort also für die Schwarzer Serenadenkonzerte, die jeden Mittwoch bis 19. August stattfinden.
2: Und Beginn ist um 20 Uhr. Den Auftakt heute machen Geiger Benjamin Herzl und Friends mit Werken unter anderem von Schubert und Mozart.
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1: So, 17.50 Uhr, 10 vor 6, das heißt, wir fassen wieder alle wichtigen Infos von diesem 15. Juli zusammen. Verständlich für alle.
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3: Am Mikrofon Julia Wötzinger. Soldaten aus den USA haben gestern wieder viele militärische Ziele im Iran angegriffen. Die Ziele waren in der Nähe von der Straße von Hormus. Gleichzeitig haben die USA iranische Häfen gesperrt. Kriegsschiffe aus den USA blockieren jetzt diese iranischen Häfen. Deshalb haben iranische Soldaten einen US-Militärstandort angegriffen. Der Militärstandort ist im arabischen Land Jordanien. Jordanien und die USA sind Verbündete. Der Präsident von den USA ist Donald Trump. Donald Trump hat dem Iran gedroht. Soldaten sollen nächste Woche Brücken und Kraftwerke zerstören, sagt er. In Zukunft werden weniger Menschen in der Europäischen Union leben. Das haben Wissenschaftler gesagt. Die Wissenschaftler arbeiten am Zentrum für Wissenschaft in der EU. Sie sagen, bis zum Jahr 2029 steigt die Zahl der Menschen in der EU noch. Dann wird sie langsam sinken. Die Wissenschaftler sagen auch, die Menschen in der EU werden immer älter. Immer mehr Menschen werden 65 Jahre oder älter sein. Das wird eine Herausforderung, denn dadurch wird es auch mehr Menschen geben, die Pflege brauchen. Seit Mitternacht gibt es keine Grenzkontrollen mehr zwischen dem Land Spanien und Gibraltar. Gibraltar ist eine Halbinsel im Süden von Spanien. Gibraltar gehört zum Land Großbritannien. Auch der Grenzzaun zwischen Spanien und Gibraltar soll abgebaut werden. Den langen Grenzzaun gibt es seit dem Jahr 1908. In Österreich ist es derzeit sehr trocken, denn es ist sehr heiß und in letzter Zeit hat es zu wenig geregnet. Manche Bauern sagen, auf Almen und Wiesen wächst zu wenig Gras. Eine Alm ist eine Wiese in den Bergen. Im Sommer bringen Bauern dort ihre Schafe und Kühe hin. In den Bergen gibt es normalerweise viel frisches Gras für die Tiere zum Fressen. Durch die Trockenheit aber haben die Bauern zu wenig Futter für ihre Tiere. Das waren Nachrichten in einfacher Sprache. Redaktion Anna Kirchgatterer und Lorenz Lohr.
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1: Am Mikrofon begrüßt Sie Cornelia Krebs. Ab nächstem Jahr gibt es österreichweit einheitliche Verkehrsstrafen, egal in welchem Bundesland. Sie werden überall gleich hoch sein. Durch die neue Regelung werden die Strafen auch empfindlich höher. In manchen Bundesländern muss im Durchschnitt um 50% mehr gezahlt werden. Einzelheiten von Beate Thomas-Witsch.
2: Falsch parken, zu schnell fahren, nicht vor dem Schutzweg stehen bleiben, eine doppelte Sperrlinie überfahren. Das sind nur einige von 290 Delikten, die im neuen Strafenkatalog einheitlich geregelt sind. Die Strafen werden teurer, sagt Armin Kaldenecker vom Kuratorium für Verkehrssicherheit.
3: Man hat sich die vielen, vielen, vielen Länder- und Bezirkskataloge angeschaut, hat eigentlich immer den jeweils höchsten Betrag genommen, ihn dann noch moderat angehoben. Das bedeutet natürlich für die Länder, die sehr niedrig waren, eine Erhöhung bis zu 50%. Für andere Länder ist es fast gleich geblieben.
2: Kärnten und Vorarlberg gehören zu jenen Bundesländern, wo es viel teurer wird. In anderen sind es nur ein paar wenige Prozente mehr. Vorhersehbare Beträge, die man so auch kommunizieren könne, wirken generalpräventiv und sollten sich positiv auf die Verkehrssicherheit auswirken, so der Experte.
1: Genau heute vor 10 Jahren putschten mehr als 8000 Militärs in der Türkei. In den Morgenstunden des Folgetages, dem 16. Juli, war alles wieder vorbei. Und doch wirkt diese Nacht des gescheiterten Putschversuchs bis heute nach. Denn Präsident Recep Tayyip Erdogan nutzte die Gelegenheit zum Machtausbau. Mehr von Rosa Leyen.
4: 8000 Militärs sollen am Putschversuch 2016 beteiligt gewesen sein. Das Parlament in Ankara wurde bombardiert, Kampfhubschrauber schossen auf das Hauptquartier des Geheimdienstes, Polizeistationen und auf Menschen auf den Straßen. Recep Tayyip Erdogan meldete sich über den Fernsehsender CNN Türk per Telefon zu Wort und rief das Volk dazu auf, sich den putschenden Soldaten entgegenzustellen. Ein paar Stunden später, am frühen Morgen, brach der Putsch zusammen. Recep Tayyip Erdogan nutzte die Gelegenheit, er konzentrierte die Macht. Er änderte die Verfassung und führte das Präsidialsystem ein, das die Entscheidungsgewalt in einem Amt vereint, beim Präsidenten.
1: Ein 60-jähriger Mann ist in Salzburg Opfer von Anlagebetrügern geworden. Der Flachgauer wurde im vergangenen Jahr von einer vermeintlichen Finanzdienstleisterin überzeugt, Geld in angeblich lukrative Handelsplattformen und Kryptowährungsbörsen zu investieren. Insgesamt knapp 280.000 Euro überwies er auf verschiedene Konten in Litauen, Malta, Hongkong und Singapur. Bei den Plattformen handelt es sich jedoch um betrügerische Internetseiten. Die Ermittlungen laufen. Der gestern Mittag vermutlich wegen eines Blitzschlags ausgebrochene größere Waldbrand oberhalb von Wildermiming in Tirol hat auch heute viele Einsatzkräfte auf Trab gehalten. Das Feuer selbst wurde bereits gelöscht, doch nun gilt es, Glutnester auf der betroffenen Fläche umzugraben und gezielt zu beseitigen, hieß es von der Feuerwehr. Die Arbeiten sollen morgen fortgesetzt werden. Das waren die Nachrichten mit Cornelia Krebs.
5: Und wir sind beim Radio Tirol Wetterservice eben mit Regen bei uns in Tirol jetzt am Abend immer wieder noch stellenweise möglich. Und ein österreichweiter Wetterüberblick von Georg Brack.
6: Sonnig geht es in großen Teilen des Landes in den Abend. Und dazu noch heiß, 33 Grad sind es aktuell zum Beispiel in Ferlach. Regenschauer und Gewitter sind allerdings auch unterwegs und das auch in der Nacht noch. Am häufigsten sind sie in Tirol und Vorarlberg, ausschließen kann man sie aber nirgends so richtig. Morgen am Donnerstag erwartet uns dann teils heißes und schwüles sowie überwiegend sonniges Sommerwetter. Die Temperaturen erreichen 26 bis 34 Grad. Regenschauer und Gewitter gibt es am Vormittag, speziell im Osten und Südosten. Am Nachmittag sind dann verbreitet einzelne möglich.
5: So, es ist Mittwochabend und bevor jetzt gleich kurz nach 18 Uhr etwa Peter Maffay daherkommt. Oder auch die neue von den Nockies.
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5: Weil die Musik drüben läuft, schauen wir noch ganz kurz ins Radio Tirol Verkehrsservice. Begleiten Sie, wenn Sie unterwegs sind, auf der B169 der Zillertalstraße ins Zillertal hinein. 15 Minuten plus, es geht mit dem Stau schon bei Wiesing los. Und nach wie vor viel los auch in Innsbruck. Auf der Innstraße, da messen unsere Verkehrssensoren Stau und 10 Minuten plus vom Hohen Weg zur Innbrücke. Gute Weiterfahrt.
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5: Und bei Wiesing los. Und nach wie vor viel los auch in Innsbruck. Auf der Innstraße, da messen unsere Verkehrssensoren Stau und 10 Minuten plus vom Hohen Weg zur Innbrücke. Gute Weiterfahrt.
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1: Am Mikrofon begrüßt Sie Cornelia Krebs. Trotz des vor 3,5 Wochen zwischen den USA und dem Iran vereinbarten Waffenstillstands gibt es täglich Angriffe, sowohl der USA als auch des Irans. Seit gestern blockieren die USA auch wieder alle iranischen Häfen. Und heute hat der Iran gedroht, neben der Straße von Hormus zusätzliche Handelsrouten zu unterbinden. Christian Lininger.
2: Entweder alle sollen Öl und Gas exportieren dürfen oder niemand. Mit diesen Worten reagieren die iranischen Revolutionsgarden darauf, dass die US-Marine seit gestern wieder die iranischen Häfen blockiert und der Iran somit nichts mehr auf dem Seeweg ausführen kann. Als Antwort droht Teheran nun, nicht nur die Sperre der Straße von Hormus fortzusetzen, sondern auch andere Handelsrouten zu unterbinden. Welche das sein könnten, lässt der Iran offen. Denkbar scheint aber die Unterbrechung der Zufahrt ins Rote Meer und damit weiter in den Suezkanal. Neben dem Handelskrieg eskaliert aber auch der militärische. Nach 4 Nächten mit Bombenangriffen haben die USA heute erstmals seit langem auch bei Tag iranische Ziele an der Küste ins Visier genommen. Und Präsident Trump droht, noch weiter zu gehen, nämlich die iranischen Kraftwerke und Brücken zu zerstören, sollte Teheran bis nächste Woche nicht wieder verhandeln wollen.
1: Die EU-Staaten haben den Schutzstatus für Geflüchtete aus der Ukraine bis März 2028 verlängert. Künftige Antragsteller müssen jedoch nachweisen, dass sie ihren Militärdienst in der Ukraine geleistet haben. Diese Einschränkung gilt nur für Neuanträge. Wer schon in der EU Schutz hat, muss den Militärdienst nicht nachweisen. Im Ötztal in Tirol läuft eine groß angelegte Suche nach einer Polizeischülerin. Die Frau ist zu Mittag bei einer Alpinübung in einen Wasserfall gestürzt. Die Polizeischülerin hatte offenbar versucht, beim Klettersteig Stulbenfall den Wasserfall auf einer Seilbrücke zu überqueren. Clemens Pick wird im kommenden Jahr der neue ORF-Generaldirektor. Das hat der ORF-Stiftungsrat Anfang Juni mehrheitlich beschlossen. Die FPÖ will dagegen jetzt, wie angekündigt, mit einer Popularbeschwerde bei der Com Austria vorgehen und sammelt dafür Unterschriften. Der Stiftungsrat weist die Vorwürfe des Postenschachers zurück. Viktoria Waldhäusl.
3: Das Auswahlverfahren für die Bestellung des neuen ORF-Generaldirektors sei laut FPÖ weder transparent noch objektiv gewesen und der designierte ORF-Chef Clemens Pick sei für den Posten auch gar nicht qualifiziert, weil er keine relevante Radio- und Fernseherfahrung habe. FPÖ-Generalsekretär und Mediensprecher Christian Hafenecker.
4: Man hat sozusagen nur ein Scheinverfahren geführt, weil man ja ohnehin schon vorher gewusst hat, wer es schlussendlich werden soll.
3: Picks Bestellung sei auf Wunsch der ÖVP erfolgt, daher will die FPÖ nächste Woche eine Popularbeschwerde bei der Com Austria einbringen. Mindestens 120 Unterstützungserklärungen braucht sie dazu. ORF-Stiftungsratsvorsitzender Heinz Lederer weist die Vorwürfe zurück. Das Verfahren sei rechtskonform gewesen, unter Beiziehung internationaler Experten und mit einer hohen Zahl an Bewerberinnen und Bewerbern.
1: Das waren die Nachrichten mit Cornelia Krebs. Zum Wetter.
5: Ein paar Regenschauer oder teils heftige Gewitter ziehen jetzt am Abend und in der kommenden Nacht von Deutschland her über Österreich, jetzt etwa in Tirol sowie im Mühl- und Waldviertel und in Teilen der Steiermark. Auch morgen am Donnerstag gehen ein paar Schauer und Gewitter nieder, speziell am Nachmittag. Davor und danach scheint in den meisten Regionen die Sonne. Damit erreichen die Temperaturen 26 bis 34 Grad. In 2000 Meter Höhe hat es morgen um 17 Grad. Außerdem ist es zum Teil sehr schwül und nur schwach windig. So viel zum Wetter von Georg Brack.
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6: Hallo und herzlich willkommen zu unserer heutigen Musiktruchen in der ersten Ferienwoche für viele Schülerinnen und Schüler bei uns in Tirol. Für zahlreiche Familien ist ja das auch der Start in die schönste Zeit des Jahres. Manche haben ihre Koffer bereits gepackt und genießen ihren Urlaub. Andere zählen schon die Tage, bis es endlich losgeht. Egal, ob Sie die Ferien schon genießen, die Reise gerade planen oder den Sommer ganz gemütlich zu Hause verbringen, ich wünsche Ihnen eine erholsame, schöne und unbeschwerte Zeit. Und passend dazu starten wir jetzt auch in unsere heutige Musiktruchenstunde mit den Original-Alpen-Obergreinern und schöne Urlaubszeit. Viel Spaß damit und einen feinen Mittwochabend.

Seit 20 Jahren ist unsere volkstümliche Hörer-Hitparade ein fester Bestandteil der Musikdruchen. Wochen für Wochen sorgt sie für Spannung, denn das Besondere daran ist, der Modus ist bis heute unverändert geblieben. Wir stellen Interpretinnen und Interpreten vor. Sie entscheiden, wer welchen Platz belegt. Damit machen Sie unsere Musikdruchen-Hörer-Hitparade zu dem, was sie ist. Eine Hitparade von Hörerinnen und Hörern für Hörerinnen und Hörer. 6 Teilnehmer haben wir in der vergangenen Woche ins Rennen geschickt. Alle 6 hören Sie heute Abend auch. Und wir beginnen wie gewohnt in der umgekehrten Reihenfolge. Und da finden wir diesmal auf Platz 6 die Südsteirer mit ihrer Version des 70er-Jahre-Hits How Do You Do?

Ein bisschen was zum Schmunzeln für den Mittwochabend, die Backerburm zwischen Holbe und Dreivierteln. Mit dieser flotten Melodie waren die drei Steirer ja auch schon in unserer Musikdruchenhörer-Hitparade vertreten. Für Sepp Neurohrer und das Helmut Wiener Projekt war es aktuell die zweite Wertungswoche. Helmut Wiener war ein großer Liebhaber der Obergrenner Musik. Er hat selbst in verschiedenen Formationen gespielt und darüber hinaus zahlreiche Melodien komponiert. Leider ist er viel zu früh verstorben. Umso wichtiger war es seinem Bruder, Helmuts musikalisches Erbe weiterleben zu lassen. Und er hat gemeinsam mit dem Tiroler Akkordeonisten Sepp Neurohrer und weiteren Musikerkollegen ein ganz besonderes Herzensprojekt daraus gemacht. Es ist entstanden und es nennt sich Sepp Neurohrer und das Helmut Wiener Projekt. Passend dazu ist auch eine CD veröffentlicht worden und mit der Polka Blick vom Kulm hat das Helmut Wiener Projekt auch den Sprung in unsere Musikdruchen-Hörer-Hitparade geschafft. Heute steht das Herzensprojekt auf Platz 5.

Mittlerweile schon legendär Arvin Aschenwald und das Meier und die Meierhofner mit dem Geigenoper aus Tirol. Ob das Woidrang-Echo eines Tages ebenfalls Kultstatus erreicht, wird die Zukunft zeigen. Die Voraussetzungen dafür sind jedenfalls nicht schlecht. Die bayerische Formation gibt es mittlerweile seit 20 Jahren und mit einer gelungenen Mischung aus Obergreiner Musik, Stimmungshits, Partyklassikern und Rock'n'Roll sorgen die sechs Musiker bei Volksfesten, Firmenfeiern, Hochzeiten und in den Festzelten für beste Unterhaltung. Ein besonderes Highlight im Jahres Kalender ist das Münchner Oktoberfest. Dort steht das Woidrang-Echo seit vielen Jahren Abend für Abend im bekannten Armbrustschützenzelt auf der Bühne und begeistert Gäste aus aller Welt. Ab heute möchten die sechs Bayern auch die Hörerinnen und Hörer unserer Musikduchen Hörer-Hit-Parade überzeugen. Als Neueinsteiger gehen sie mit Jagdtrophäen ins Rennen, eine Instrumentalpolka aus der Feder des großen Slawko Auzenik. Auch auf ihrer aktuellen CD hat dieser Obergreiner Klassiker einen festen Platz gefunden. Ob es für das Woidrang-Echo in unserer Hitparade nach vorne geht, das entscheiden ab heute Sie, liebe Hörer und Hörerinnen. Wie Sie für Ihren persönlichen Favoriten abstimmen können, verrate ich Ihnen gleich. Zuerst hören wir aber in unsere heutige Neuvorstellung hinein.

kann was. Unsere heutige Neuvorstellung für die Musikdruchenhörer-Hitparade. Das Woltran-Echo aus Bayern mit Jagdtrophäen. Wenn Sie möchten, dass das Woltran-Echo in der Hitparade weit nach vorne kommt, dann geben Sie ihm Ihre Stimme auf tirol.orf.at. Bis kommenden Dienstag um 9 Uhr in der Früh haben Sie dazu Zeit. Ich freue mich, wenn Sie von Ihrem Wahlrecht Gebrauch machen und die Reihung unserer Musikdruchenhörer-Hitparade aktiv mitbestimmen.

Ein Morgenmuffel hatte ich schwer. Davon kann wahrscheinlich so mancher ein Lied singen. Das Original Grenzland Sextett ganz bestimmt. Und ich bin auch einer. Wir sind wieder zurück bei unserer Wochenwertung der Musikdruchen Hörer Hitparade und kommen zu Platz 4. Diesen belegt in dieser Woche der René Schneider aus St. Lorenzen in Südtirol. Mit seiner steirischen Harmonika ist er als Solist unterwegs, aber auch mit den Bergmusikanten oder den Grofenstorner. Wenn er gerade nicht auf der Bühne steht, arbeitet er in einer Bank. Am wohlsten fühlt er sich aber mit der steirischen Harmonika auf den Schultern und den Fingern auf den Tasten. Genau davon erzählt jener Titel, mit dem er seit 4 Wochen in unserer Hitparade vertreten ist und den heute auf Platz 4 bringt. René Schneider, ich spiel so gerne Steirische.

Seit letzter Woche in der Wertung und heute schon auf Platz 3. Alpen-Vorland-Bauer mit Glück im Schwarzwald. Die Aufsteiger der Woche sind aber die drei Herren von Juhe aus Tirol. Zum dritten Mal sind sie zur Wahl gestanden und nach 2 fünften Plätzen ist ihnen in dieser Woche der Sprung vor auf Platz 2 gelungen. Schauen wir mal, ob dieser Trend anhält und sie die Reise vielleicht noch ganz nach oben führen wird. Heute jedenfalls auf 2 Juhe aus Tirol. 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

ganz dumm. Soll man gehen oder bleiben wir da? Das fragen sich die Hallodris aus dem Zillertal. Auf alle Fälle bleiben, denn eines fehlt uns ja noch, und zwar unser heutiger Wochensieger der Musikdruchen-Hörer-Hitparade. Und der geht heute Abend an drei Herren, die sich mittlerweile schon ganz gut daran gewöhnt haben, von der Spitze zu grüßen. Es ist ihre vierte Wertungswoche und gleich bei ihrem Einstieg sind sie auf Platz 2 gegangen. Seitdem stehen sie Woche für Woche ganz oben, auch heute Abend. Also, herzlichen Glückwunsch zum dritten Wochensieg in Folge. 3K, die drei Kärntner mit Gib a Ruhr.

Zum dritten Mal auf Platz 1, 3K, die drei Kärntner. Somit sind wir am Ende der heutigen Radio Tirol Musikdruchen. Mein Name ist Alexander Weber und ich wünsche Ihnen jetzt noch einen feinen und gemütlichen Mittag.

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1: Am Mikrofon begrüßt sie Cornelia Krebs. Nach den schweren Vorwürfen gegen den Leiter des Wiener Marktamtes, Andreas Kutheil, untersucht nun die interne Revision der Magistratsdirektion die Anschuldigungen. Der Falter hat in der aktuellen Ausgabe ja berichtet, zahlreiche Mitarbeiter und Mitarbeiterinnen des Marktamts würden Kutheil vorwerfen, er habe ein Klima der Angst, Einschüchterung und Demütigung geschaffen. Bereits vor Monaten wurden Vorfälle den zuständigen Stellen gemeldet, passiert ist bisher aber offenbar nichts. Werner Trinker informiert.
2: Audiomitschnitte, Mailverkehr und niedergeschriebene Gedächtnisprotokolle sollen die Verfehlungen des Marktamtsdirektors Andreas Kutheil dokumentieren. Es geht um frauenverachtende Witze, homophobe Aussagen, Demütigungen, Kränkungen und sexistische Aussagen. Auf Tonbandmitschnitten ist beispielsweise zu hören, wie Mitarbeiter herabgewürdigt, nachgeäfft und niedergemacht werden. Die Anschuldigungen, über die zuerst die Wochenzeitschrift Falter berichtet hat, betreffen die letzten Jahre. Etwa 20 Bedienstete der Stadt haben sich demnach mit den Vorwürfen bereits vor 4 Monaten an die Personalvertretung und den unabhängigen Bedienstetenschutz der Stadt gewandt. Von Seiten der für Personalfragen zuständigen Magistratsdirektion heißt es, dass die interne Revision derzeit die Hinweise prüfe. Sollten sie sich bestätigen, werde man entsprechende Maßnahmen setzen.
1: Die 27 EU-Staaten haben sich heute erneut nicht auf ihr geplantes 21. Sanktionspaket gegen Russland einigen können, dafür aber den Ölpreisdeckel kurzfristig verlängert. Der Preisdeckel werde bis zum 23. Juli auf dem aktuellen Niveau eingefroren, um ein Ansteigen zu verhindern, hieß es aus Brüssel. In der kommenden Woche soll erneut über das vollständige Sanktionspaket verhandelt werden. Schwere Waldbrände in der kanadischen Provinz Ontario haben dazu geführt, dass die Metropole Toronto derzeit die Stadt mit der schlechtesten Luftqualität weltweit ist. Winde trugen den Rauch der Feuer hunderte Kilometer weit. Die Behörden riefen die Bewohner Torontos auf, nach Möglichkeit in ihren Wohnungen zu bleiben. In den vergangenen Tagen hat sich die Waldbrandsituation in Kanada verschärft. Heute wird im zweiten Halbfinale der Finalgegner von Spanien ermittelt. Dabei kommt es zum Duell zwischen England und Argentinien. Christoph Ott.
3: Es ist das nächste Topspiel zwischen zwei Fußballmächten. 5-mal gab es das Duell auf der größten Fußballbühne schon. Das letzte Mal war 2002. Für Argentiniens Superstar Lionel Messi, der mit seinem Team den WM-Titel verteidigen will, auch ein ganz besonderer Moment. Es ist immer etwas Spezielles, gegen große Nationen zu spielen. Ich habe noch nie gegen England gespielt. Das wird ein besonderes Match. England hingegen steht vor dem ersten Finalentzug seit 60 Jahren und will wie damals endlich wieder den Titel holen. Kapitän Harry Kane kann es kaum erwarten, bis es endlich losgeht. Halbfinale gegen Argentinien, das wird ein ganz besonderes Spiel. Ein hartes Spiel, aber wir sind bereit. Gespielt wird heute in Atlanta. Anpfiff ist um 21 Uhr.
1: Ö3 und ORF 1 berichten live. Und das waren die Nachrichten mit Cornelia Krebs. Zum Wetter.
4: Die kommende Nacht bringt über das Land verteilt ein paar Regenschauer und Gewitter. Mitunter kann es auch heftig schütten. Bis morgen in der Früh sinken die Temperaturen auf 22 bis 12 Grad. Am mildesten bleibt es im östlichen Flachland. Morgen geht es dann teils heiß und schwül weiter. Der Nachmittag bringt 26 bis 32 Grad. Dazu überwiegt in den meisten Regionen der Sonnenschein. Es ist aber bei weitem nicht ungetrübt. Zunächst gibt es speziell im Osten und Südosten noch ein paar Wolken und Regenschauer. Die klingen bald ab. Am Nachmittag entstehen dann neuerlich ein paar Schauer oder Gewitter. So viel zum Wetter von Georg Brack.
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1: Am Mikrofon begrüßt sie Cornelia Krebs. Eine 34-jährige Polizeischülerin ist am frühen Abend nach einer stundenlangen Suchaktion tot am Fuße des Stulbenfalls in Umhausen im Tiroler Ötztal gefunden worden. Dies teilte die Exekutive mit. Die junge Frau war im Zuge einer Alpinausbildung beim Stulbenfall-Klettersteig aus unbekannter Ursache abgestürzt. Der Unfall dürfte bei der Überquerung der Seilbrücke über den Wasserfall passiert sein. Nach erheblichen Anlaufschwierigkeiten hat die Koalition in Deutschland Tritt gefasst. Diese Bilanz zieht jedenfalls Kanzler Friedrich Merz heute bei der schon traditionellen Pressekonferenz des deutschen Regierungschefs. Merz resümiert vor der Sommerpause, die Regierung habe viel erreicht, aber noch lange nicht genug. Andreas Jölli berichtet.
2: Langsam funktioniere der deutsche Regierungsmotor. Kanzler Friedrich Merz sieht die Koalition auf gutem Weg, aber noch nicht am Ziel.
3: Die Bilanz ist positiv. Die Bundesregierung hat ihren Rhythmus gefunden, trotz mancher Kritik. Wir haben geliefert.
2: Im Herbst soll die Reform des Pensionssystems finalisiert, die Pflegeversicherung neu geordnet, die Bürokratie weiter abgebaut werden. Damit erhofft sich Friedrich Merz auch Rückenwind für die CDU bei den anstehenden Landtagswahlen, glaubt eine Mandatsmehrheit der AfD zu verhindern. In Sachsen-Anhalt und Mecklenburg-Vorpommern liegt die rechte AfD in den Umfragen weit voran. Der deutsche Kanzler zeigt sich ansatzweise auch etwas selbstkritisch. Der Schwenk bei der Schuldenbremse, vor der Wahl darauf beharren, nach der Wahl lockern, habe geschadet.
3: Ich gebe zu, das ist eine erhebliche auch Belastung meiner persönlichen Glaubwürdigkeit.
2: Eine geplante Reform dieser Schuldenbremse scheint derzeit wenig realistisch, mangels Konsens und ausreichender Unterstützung im Bundestag.
1: Jahrelang hat die Debatte über die aktive Sterbehilfe in Frankreich gedauert. Heute ist das Gesetz in der Nationalversammlung in Paris endgültig verabschiedet worden. In bestimmten Fällen ist die Sterbehilfe nun erlaubt. Gabriele Zanetti.
4: Seit Jahren wird in Frankreich über die aktive Sterbehilfe diskutiert, obwohl sich eine Mehrheit in der Bevölkerung und im Parlament stets dafür aussprach, verzögerte die Regierung von Präsident Emmanuel Macron das Gesetz immer wieder wegen Streitigkeiten über die Voraussetzungen. Heute wurde es endlich verabschiedet.
5: Aujourd'hui, c'est une journée qui est historique.
4: Es sei ein historischer Tag, so eine der vielen Befürworterinnen. Laut Gesetz müssen die Patienten volljährig sein, an einer nicht heilbaren Krankheit im Endstadium leiden, in vollem Bewusstsein um Sterbehilfe bitten und das Medikament selbst einnehmen. Ist das körperlich nicht möglich, kann ein Arzt oder eine Pflegekraft helfen. Kritiker befürchten, dass vor allem ältere und schwerkranke Menschen nun unter Druck gesetzt werden könnten, Sterbehilfe zu verlangen.
1: Nach Frankreichs Niederlage im Halbfinale der Fußball-WM gegen Spanien ist es gestern in zahlreichen Städten zu Gewalt gekommen. In 183 Städten, darunter insbesondere in Paris und Lyon, kam es zu Konfrontationen mit der Polizei, teilte das Innenministerium in Paris mit. 342 Menschen wurden festgenommen. Das waren die Nachrichten mit Cornelia Krebs. Zum Wetter.
6: Ein paar Regenschauer oder teils heftige Gewitter ziehen jetzt am Abend und in der kommenden Nacht von Deutschland her über Österreich, aktuell vor allem in den Alpen und im Süden. Auch morgen am Donnerstag gehen ein paar Schauer oder Gewitter nieder, speziell am Nachmittag. Davor und danach scheint in den meisten Regionen die Sonne. Damit erreichen die Temperaturen 26 bis 34 Grad. In 2000 Meter Höhe hat es morgen um 17 Grad. Außerdem ist es zum Teil sehr schwül und abseits von Gewittern nur schwach windig. So viel zum Wetter von Georg Brack.
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1: Die EU und die Ukraine haben ein Drohnenabkommen geschlossen. Der Konflikt zwischen den USA und dem Iran eskaliert weiter. Verkehrsstrafen werden in Österreich einheitlich und teurer. Zum Nachtjournal begrüßt sie Cornelia Krebs. Die EU und die Ukraine werden gemeinsam Drohnen bauen und entwickeln. Dafür will die EU-Kommission 300 Millionen Euro in die Hand nehmen. Ein entsprechendes Abkommen hat die EU-Kommissionspräsidentin Ursula von der Leyen zu Mittag in Kiew unterzeichnet. Mehr von Tim Kopal.
2: Es gehe darum, Stärken miteinander zu verbinden, so die EU-Kommissionspräsidentin. Die Erfindungskraft der Ukraine und die industriellen Fähigkeiten der EU. Deswegen sei sie froh, die neue EU-Ukraine-Verteidigungspartnerschaft zu starten, so Ursula von der Leyen.
3: I'm delighted to launch together with you, Volodymyr, a new EU-Ukraine Defense Industrial Partnership.
2: Der ukrainische Verteidigungsminister bestätigt am Nachmittag die Eckpunkte des Abkommens. Knapp 300 Millionen Euro sollen aus Brüssel kommen, um in der Ukraine Drohnenfabriken zu bauen und die notwendige Forschung und Entwicklung voranzutreiben.
1: Von dem vor 3,5 Wochen zwischen den USA und dem Iran vereinbarten Waffenstillstand ist nicht mehr viel übrig geblieben. Inzwischen gibt es bereits täglich Angriffe sowohl der USA als auch des Irans. Seit gestern blockieren die USA auch wieder alle iranischen Häfen. Und heute hat der Iran gedroht, neben der Straße von Hormus zusätzliche Handelsrouten zu unterbinden. Christian Lenninger.
4: Entweder alle sollen Öl und Gas exportieren dürfen oder niemand. Mit diesen Worten reagieren die iranischen Revolutionsgarden darauf, dass die US-Marine seit gestern wieder die iranischen Häfen blockiert und der Iran somit nichts mehr auf dem Seeweg ausführen kann. Als Antwort droht Teheran nun, nicht nur die Sperre der Straße von Hormus fortzusetzen, sondern auch andere Handelsrouten zu unterbinden. Welche das sein könnten, lässt der Iran offen. Denkbar scheint aber die Unterbrechung der Zufahrt ins Rote Meer und damit weiter in den Suezkanal. Neben dem Handelskrieg eskaliert aber auch der militärische. Nach 4 Nächten mit Bombenangriffen haben die USA heute erstmals seit langem auch bei Tag iranische Ziele an der Küste ins Visier genommen. Und Präsident Trump droht, noch weiter zu gehen, nämlich die iranischen Kraftwerke und Brücken zu zerstören, sollte Teheran bis nächste Woche nicht wieder verhandeln wollen.
1: Und vor kurzem wurde gemeldet, dass die USA eine neue Angriffswelle gestartet haben. Nach Österreich jetzt. Da gibt es ab dem kommenden Jahr einheitliche Verkehrsstrafen. Egal in welchem Bundesland, sie werden überall gleich hoch sein. Durch die neue Regelung werden die Strafen auch empfindlich höher. In manchen Bundesländern muss im Durchschnitt um 50% mehr gezahlt werden. Beate Tomasowitsch.
5: Falsch parken, zu schnell fahren, nicht vor dem Schutzweg stehen bleiben, eine doppelte Sperrlinie überfahren. Das sind nur einige von 290 Delikten, die im neuen Strafenkatalog einheitlich geregelt sind. Die Strafen werden teurer, sagt Armin Kaldenecker vom Kuratorium für Verkehrssicherheit.
6: Man hat sich die vielen, vielen, vielen Länder- und Bezirkskataloge angeschaut, hat eigentlich immer den jeweils höchsten Betrag genommen, ihn dann noch moderat angehoben. Das bedeutet natürlich für die Länder, die sehr niedrig waren, eine Erhöhung bis zu 50%. Für andere Länder ist es fast gleich geblieben.
5: Kärnten und Vorarlberg gehören zu jenen Bundesländern, wo es viel teurer wird. In anderen sind es nur ein paar wenige Prozente mehr. Vorhersehbare Beträge, die man so auch kommunizieren könne, wirken generalpräventiv und sollten sich positiv auf die Verkehrssicherheit auswirken, so der Experte.
1: Wie steht es um die Medikamentenversorgung in Österreich? Der aktuelle Heilmittelreport stellt dem Land hier ein sehr gutes Zeugnis aus. Neue Medikamente seien rasch und in großer Menge verfügbar. Das hat aber seinen Preis. Die Kosten für die Sozialversicherung sind in den vergangenen Jahren stark gestiegen. Viktoria Waldecker.
7: Rekord bei Medikamenten. 2025 waren so viele Arzneimittel in Österreich verfügbar wie noch nie. Auch bei der Bereitstellung von neuen Medikamenten sei man weltweit in den Top 3. Für Peter McDonald, den Vorsitzenden der österreichischen Gesundheitskasse, zeigt das für die Patientinnen und Patienten,
8: dass wir wirksame, sichere und moderne Medikamente rasch zur Verfügung stellen.
7: Auf Lieferengpässe der letzten Winter sei man mittlerweile besser vorbereitet. Das hat aber seinen Preis. 4,9 Milliarden Euro hatte die Sozialversicherung im Vorjahr für Heilmittel ausgegeben. Fast doppelt so viel wie 2013. Das sei aber auch eine gesellschaftspolitische Entscheidung, sagt Claudia Neumeier-Stickler von der Konferenz der Sozialversicherungsträger.
9: Wir wollen, dass gute medizinische Versorgung nicht an finanziellen Möglichkeiten scheitert.
7: Die steigenden Kosten würden auch in Zukunft eine Herausforderung bleiben.
1: Derzeit hat die heimische Landwirtschaft mit extremer Trockenheit zu kämpfen. Heute schlug etwa der Präsident der Landwirtschaftskammer Alarm. Im vergangenen Jahr lief es für viele Landwirte und Wirtinnen hingegen gut. Da gab es laut Statistik Austria im Durchschnitt deutliche Steigerungen bei Einkommen und Gewinnen. Mehr von Maria Kern.
9: Im Vorjahr waren die Witterungsbedingungen für die Landwirtschaft wesentlich besser als heuer. Das hat zu guten Ernten bei Getreide, Obst und Ölsaaten geführt. Und bei tierischen Produkten wie Milch, Eier und Rindfleisch konnten relativ gute Preise erzielt werden. All das hat in Summe zu höheren Einkommen in der Landwirtschaft geführt. Manche hatten dennoch zu kämpfen, etwa Schweinebauern, weil es ein Überangebot am Markt gab, sagt Hermine Mitter, Agrarökonomin an der Uni Graz.
10: Insbesondere Spanien hat sehr ausgebaut über die letzten Jahre in der Schweineproduktion.
9: Das heurige Jahr dürfte laut der Expertin für viele Landwirtinnen und Landwirte schwieriger werden, weil die Trockenheit zu Ernteeinbußen führt und weil auch die Preise für Düngemittel deutlich gestiegen sind.
1: Wir kommen zum Sport. Halbzeit beim Halbfinalduell Argentinien gegen England. Derzeit warten die Fans noch auf Tore. Daniel Kulowitz.
11: Es hat aktuell noch wenig mit Fußball zu tun. Erinnert eher an Ringkämpfen, Sumo-Ringen oder Rugby. 12 Fouls Argentinien, 7 Fouls England und nur 2 gelbe Karten bisher. Da waren auch schon ein paar rotverdächtige Dinge mit dabei. Brutales Fußballspiel mit ganz wenig Highlights und nichts für Feinschmecker. Eine Torchance gab es für Argentinien. Enzo Fernandes, der Chelsea-Mittelfeldspieler, schießt kurz vor der Pause aus 23 Metern halblinks übers Tor. Man darf gespannt sein, ob der Schiri heute ohne rote Karte auskommen wird. 0:0 der Pausenstand. Transfergeflüster Xaver Schlager, der ÖFB-Mittelfeldspieler. Laut Medienberichten steht er vor einem Wechsel zum neuen Club von Oliver Glasner zu Nottingham Forest. Schlagers Vertrag bei Leipzig ist ja abgelaufen und er könnte ablösefrei nach England wechseln. Gerüchte gibt es auch um eine mögliche Teamchef-Nachfolge bei Frankreich. Wenn die Ära Deschamps endet, dann wird es wohl Zinedine Zidane. Da sind sich mehrere Medien bereits einig. Und Tennis in Kitzbühel, Oliver Glasner zu Nottingham Forest. Schlagers Vertrag bei Leipzig ist ja abgelaufen und er könnte ablösefrei nach England wechseln. Gerüchte gibt es auch um eine mögliche Teamchef-Nachfolge bei Frankreich. Wenn die Ära Deschamps endet, dann wird es wohl Zinedine Zidane. Da sind sich mehrere Medien bereits einig. Und Tennis in Kitzbühel, da steht bei den Frauen Julia Grabe.

0: Bis morgen in der Früh. Mitunter kann es auch kräftig schütten. Die Tiefstemperaturen heute Nacht 12 bis 22 Grad. Der morgige Donnerstag beginnt also speziell im Osten mit einigen Wolken und noch ein paar Regenschauern oder Gewittern. Die werden am Vormittag rasch weniger und dann überwiegt in den meisten Landesteilen der Sonnenschein. Es ist aber nicht ganz ungetrübt. In der schwülen Luft kommen auch am Nachmittag vereinzelt Schauer oder Gewitter dazu. Am ehesten über den Bergen. Die Temperaturen erreichen morgen 26 bis 34 Grad.
1: Und das war das Nachtjournal. Cornelia Krebs sagt, danke fürs Zuhören.
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1: Mikrofon begrüßt Sie Cornelia Krebs. Österreichs ÖVP-Innenminister Gerhard Karner hat in Berlin seinen deutschen Amtskollegen Alexander Dobrindt getroffen. Beide Politiker wollen auf der Grundlage des Europäischen Asylpakts die Migrationswende mit Rückkehrzentren und Abschiebungen beschleunigen. Aus Berlin Andreas Pfeiffer.
2: Die beiden Innenminister begrüßen den neuen Europäischen Asylpakt ausdrücklich und feiern einander als Architekten einer Migrationswende. Alexander Dobrindt.
3: Wir sind beide diejenigen gewesen, die auf europäischer Ebene das Heft in die Hand genommen haben, um das europäische Asylsystem vom Kopf auf die Füße zu stellen.
2: Und diese Vorreiterrolle soll beibehalten werden bei der Einrichtung von Rückkehrzentren in Drittstaaten, deren Namen sie aber nicht nennen, beim Engagement syrische Bürger mit finanzieller Unterstützung oder unter Zwang zur Rückkehr in ihr Heimatland zu bewegen. Dies alles, so Gerhard Karner, geschieht
4: mit dem klaren Ziel, wieder Herr im eigenen Haus zu sein.
2: Auch die Frage, ob die sinkenden Asylzahlen ein Ende der Grenzkontrollen erwarten lassen, beantworten die Minister einmütig mit Nein.
1: Das israelische Parlament hat ein umstrittenes Gesetz verabschiedet, das die Befugnisse der Generalstaatsanwältin Galeh Baharaf Miara deutlich einschränkt. Die Knesset billigte das Gesetz in dritter und letzter Lesung. Kritiker sehen darin eine Schwächung der rechtsstaatlichen Kontrolle der Exekutive. Zigtausende Menschen sind in der Vergangenheit in Israel auf die Straße gegangen, um gegen das geplante Gesetz zu protestieren. Im Bahnverkehr bekommt die ÖBB immer mehr Konkurrenz. Das zeigen die neuen Zahlen der Regulierungsbehörde Schienencontrol. Im Güterverkehr haben Privatbahnen im Vorjahr bereits fast die Hälfte des Marktes erobert. Und auch im Personenverkehr wächst der Anteil der privaten Anbieter. Michael Fröschel berichtet.
5: Das Angebot im Zugverkehr ist so hoch wie noch nie, auch weil private Bahnunternehmen wie Westbahn und Regiojet immer mehr Verbindungen betreiben. Laut Schienencontrol-Jahresbericht ist der Anteil der ÖBB-Mitbewerber im Vorjahr auf 16% gestiegen. Ein neuer Höchstwert, sagt die Chefin der Bahnbehörde Maria-Theresia Rösler.
6: Also die ÖBB bleibt natürlich der Platzhirsch, aber die Mitbewerber holen auf und durch zusätzliches Angebot übernehmen sie hier auch teilweise Marktanteile.
5: Im Güterverkehr ist der Marktanteil der ÖBB im Vorjahr sogar regelrecht eingebrochen. Fast die Hälfte aller Güter wird von anderen Bahnunternehmen befördert. Die Fahrgastzahlen sind in Summe leicht um 0,3% gesunken, hauptsächlich wegen einer zweimonatigen Sperre der Wiener Schnellbahn im Vorjahr, die ja auch heuer wegen Bauarbeiten wieder gesperrt ist.
1: Bei der Fußball-WM laufen gerade die letzten Sekunden der Nachspielzeit zwischen Argentinien und England. Der Spielstand Argentinien 2:1 zum Wecker. Wetter.
7: Jetzt in der Nacht ziehen von Westen her immer wieder Regenschauer und vereinzelt auch Gewitter durch. Die meisten gibt es aktuell in Tirol und der Steiermark. Morgen am Donnerstag erwartet uns teils heißes und schwüles sowie überwiegend sonniges Sommerwetter. Die Temperaturen erreichen 26 bis 34 Grad. Regenschauer und Gewitter gibt es in der Früh und am Vormittag speziell im Osten und Südosten. Am Nachmittag sind vor allem über den Bergen und im Waldviertel einzelne gewitterige Schauer dabei. So viel zum Wetter von Georg Brack.
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1: Es ist Donnerstag, der 16. Juli, am Mikrofon Cornelia Krebs. Noch nie haben so viele Menschen in der Europäischen Union gelebt wie heute. Aber die Daten des Europäischen Statistikamts zeigen auch, dass es zwischen den Ländern große Unterschiede gibt. Die meisten Menschen, die im vergangenen Jahr dazugekommen sind, leben in Spanien. 65% sind es. Mehr von Maren Häusermann.
2: Schaut man sich den Bevölkerungswachstum in der EU für das vergangene Jahr an, zeigt sich, 2 von 3 der neu registrierten Menschen leben in Spanien. Das liegt nicht etwa an der Geburtenrate, die in Spanien noch niedriger ist als in Österreich, sondern an den Arbeitsmigranten. Vor allem in der Landwirtschaft, im Bau, im Tourismussektor und in der Pflege sind sie für die spanische Wirtschaft essentiell. Diese wächst 2, wenn nicht 3-mal so schnell wie im EU-Durchschnitt, dank der Migranten, sagt William Crislett, der die Entwicklung in Spanien seit Jahrzehnten analysiert. Doch es gibt eine Kehrseite.
3: Die heutigen Arbeitsmigranten werden die zukünftigen Pensionisten sein. Solange sie arbeiten, ist alles gut. Sie tragen zur Sozialversicherung bei und zahlen Steuern. Aber eines Tages werden sie in Pension gehen.
2: Kurzfristig läuft es also gut. Aber eine langfristige Lösung für nachhaltiges Wachstum scheint auch Spanien noch nicht gefunden zu haben.
1: Hunderttausende Kinder sind in Europa nicht oder nur unzureichend gegen schwere Kinderkrankheiten geimpft. Davor warnt die Weltgesundheitsorganisation. Die WHO-Europa-Region ist sehr weit gefasst. Zu ihr zählen etwa auch die Türkei, Turkmenistan und Israel. Tobias Mayer.
4: Diphtherie, Tetanus, Keuchhusten und Co. Mehr als 500.000 Kinder in der Europa-Region ist gegen gar keine der schweren Infektionskrankheiten geimpft. Allerdings ist die Verteilung sehr unterschiedlich. So lebt die Mehrheit der betroffenen Kinder in nur 4 Ländern, Kasachstan, Aserbaidschan, der Türkei und Großbritannien. Gesamt betrachtet liegen die Impfquoten für die meisten Krankheiten in der Europaregion bei über 90%, etwas höher als zuletzt, aber niedriger, als sie schon einmal waren. Als Grund nennt die Weltgesundheitsorganisation, dass viele Impfprogramme wegen Konflikten eingeschränkt wurden. Auch fehlende finanzielle Mittel und Falschinformationen über Impfungen seien ein Problem, so die WHO.
1: In den USA sollen künftig die Testosteronwerte von Soldaten ab dem Alter von 30 Jahren getestet werden. Das kündigte US-Verteidigungsminister Pete Hegseth in einem Video auf der Plattform X an. Er begründete die Maßnahme damit, dass der einzelne Kämpfer immer der wichtigste taktische Vorteil der USA sein werde. Mit den Tests soll ihm zufolge sichergestellt werden, dass sie über die richtigen Testosteronwerte verfügen, um Bestleistungen zu erbringen. In den Niederlanden sind während der Hitzewelle zwischen Ende Juni und Anfang Juli nach Behördenangaben 911 Menschen mehr als üblich gestorben. Besonders bei Menschen ab 80 Jahren sowie bei Bewohnern des Südens und Ostens der Niederlande seien zusätzliche Todesfälle verzeichnet worden, erklärte das Nationale Institut für öffentliche Gesundheit und Umwelt. Die Todesursache sei unbekannt, ein Zusammenhang mit der Hitze jedoch sehr wahrscheinlich. Das 40. Jubiläumsjahr der österreichischen Lotterien wird mit einem historischen Meilenstein gefeiert. Bei der gestrigen Ziehung hat es erneut keinen Sechser gegeben. Erstmals gibt es einen 8-fach-Jackpot, der am kommenden Sonntag ausgespielt wird. Dabei wird es ersten Hochrechnungen zufolge um etwa 12 Millionen Euro gehen. Nach Spanien schafft es nun auch Argentinien ins WM-Finale. Die Argentinier bezwingen England nach 0:1 Rückstand und einer spannenden Schlussphase noch 2:1. WM-Reporter Daniel Kulowitz.
5: Bis in die Morgenstunden ziehen von Deutschland her immer wieder Regen.
1: Verzeihung, das war das Falsche. Ich muss Ihnen das jetzt leider schuldig bleiben. Zum Wetter.
5: Stunden ziehen von Deutschland her immer wieder Regenschauer und Gewitter durch. Die können mitunter auch kräftig ausfallen. Die Temperaturen sinken auf 22 bis 12 Grad. Der heutige Donnerstag beginnt speziell im Osten mit einigen Wolken und noch ein paar Regenschauern oder Gewittern. Die werden am Vormittag rasch weniger und dann überwiegt in den meisten Landesteilen der Sonnenschein. In der schwülen Luft kommen aber auch am Nachmittag vereinzelt Schauer oder Gewitter dazu. Die Höchstwerte heute 26 bis 34 Grad. So viel zum Wetter von Georg Brack.
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1: Im Studio Laura Graf. Es ist 1 Uhr. Fußballweltmeister Argentinien schafft es nach Spanien ebenfalls ins WM-Finale. Die Argentinier besiegen England nach einem 0-1-Rückstand dann doch noch mit 2-1 durch ein Tor in der 92. Minute. Daniel Kulowitz.
2: Argentinien im Freudentaumel, zweites WM-Finale in Folge, dank spätem 2-1-Siegtor von Inter Mailand-Star Lautaro Martinez. Mein Vater hat mir einst die ersten Fußballschuhe meines Lebens gekauft. Ich habe immer davon geträumt, dieses Tor zu machen.
3: La primera vez que mi viejo me compró un par de botines, siempre soñé con hacer este gol.
2: Im Finale geht's für Argentinien am Sonntag gegen Spanien, Weltmeister gegen Europameister, ein würdiges WM-Endspiel in New York. England-Kapitän Harry Kane sagt, wir haben alles gegeben, Schweiß, Blut, Tränen. Aber wenn man 1-0 vorne ist und dann nur noch verwalten will, dann reicht es auf diesem Level einfach nicht mehr. Für England bleibt nur das Trostspiel um Platz 3 am Samstag in Miami gegen Frankreich.
1: Die Kritik an FPÖ-Mitarbeitern und parteinahen Personen reißt nicht ab. Jetzt sorgt René Schimanek für Aufregung, Ex-Büroleiter von Nationalratspräsident Walter Rosenkranz. Er ist wegen NS-Wiederbetätigung verurteilt worden, aber die FPÖ hat trotzdem einen Job für ihn. Viktoria Waldegger berichtet.
4: Ein Job bei der FPÖ-Parteiakademie, trotz rechtskräftigen Schuldspruches. Wie der Standard berichtet, arbeitet René Schimanek beim Freiheitlichen Bildungsinstitut. Dort wurde das bestätigt. Im März wurde Schimanek wegen nationalsozialistischer Wiederbetätigung zu einem Jahr bedingter Haft verurteilt. Seinen Job als Büroleiter von Nationalratspräsident Rosenkranz hatte er schon zuvor zurückgelegt. Vorwürfe gibt es auch gegenüber einem anderen mutmaßlichen FPÖ-Mitarbeiter. Der Mann soll eine Kunstinstallation eines jüdischen Künstlers beim Lueger-Denkmal in Wien zerstört haben. Er sei kein parlamentarischer Mitarbeiter, heißt es aus der FPÖ. Zu anderen Beschäftigungsverhältnissen wollte die Partei nichts sagen. ÖVP, SPÖ und Grüne kritisieren das scharf. Sie sehen eine fehlende Distanzierung der FPÖ zum rechtsextremen Rand.
1: Im Fall Epstein räumt US-Vizepräsident J.D. Vance jetzt grobe Fehler ein. Seine Regierung habe die Kommunikation komplett vermasselt, sagt Vance in einem Podcast. Man habe aber nicht versucht, etwas zu verbergen. Der US-Sexualstraftäter Jeffrey Epstein hatte vor seinem Tod gute Kontakte zur High Society, auch zu US-Präsident Donald Trump. Die Trump-Regierung musste die Akten letztlich veröffentlichen, hat aber viele Stellen geschwärzt. Und jetzt zum Wetter mit Michael Mattern.
5: Der Donnerstag verläuft im Großteil Österreichs überwiegend sonnig und trocken, aber bei weitem nicht überall. In den nächsten Stunden halten sich stellenweise Restwolken und im Osten wahrscheinlich noch ein paar kräftige Schauer. Heute Nachmittag kann es dann im Bergland vereinzelt gewittrig werden, speziell in Salzburg, Kärnten und der Steiermark. Es wird wieder heiß und schwül, Höchstwerte heute 26 bis 34 in 2000 Meter um 16 Grad. Morgen Freitag zunächst noch einige Sonnenstunden und große Hitze, dann von Westen her verbreitet Schauer und Gewitter mit Unwettergefahr.
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1: Im Studio Laura Graf. Es ist 2 Uhr. Die heimische Landwirtschaft kämpft derzeit mit extremer Trockenheit. Im Vorjahr ist es für viele Bäuerinnen und Bauern dagegen gut gelaufen. Laut Statistik Austria haben sie im Durchschnitt deutlich mehr verdient, berichtet Maria Kern.
2: Im Vorjahr waren die Witterungsbedingungen für die Landwirtschaft wesentlich besser als heuer. Das hat zu guten Ernten bei Getreide, Obst und Ölsaaten geführt. Und bei tierischen Produkten wie Milch, Eier und Rindfleisch konnten relativ gute Preise erzielt werden. All das hat in Summe zu höheren Einkommen in der Landwirtschaft geführt. Manche hatten dennoch zu kämpfen, etwa Schweinebauern, weil es ein Überangebot am Markt gab, sagt Hermine Mitter, Agrarökonomin an der Uni Graz.
3: Insbesondere Spanien hat sehr ausgebaut über die letzten Jahre in der Schweineproduktion.
2: Das heurige Jahr dürfte laut der Expertin für viele Landwirtinnen und Landwirte schwieriger werden, weil die Trockenheit zu Ernteeinbußen führt und weil auch die Preise für Düngemittel deutlich gestiegen sind.
1: Österreich und Deutschland sind sich einig in Sachen Migration. Innenminister Gerhard Karner hat in Berlin seinen deutschen Amtskollegen Alexander Dobrindt getroffen. Beide wollen Rückkehrzentren bauen und Abschiebungen beschleunigen. In Berlin Andreas Pfeiffer.
4: Die beiden Innenminister begrüßen den neuen europäischen Asylpakt ausdrücklich und feiern einander als Architekten einer Migrationswende, Alexander Dobrindt.
5: Wir sind beide diejenigen gewesen, die auf europäischer Ebene das Heft in die Hand genommen haben, um das europäische Asylsystem vom Kopf auf die Füße zu stellen.
4: Und diese Vorreiterrolle soll beibehalten werden bei der Einrichtung von Rückkehrzentren in Drittstaaten, deren Namen sie aber nicht nennen, beim Engagement syrische Bürger mit finanzieller Unterstützung oder unter Zwang zur Rückkehr in ihr Heimatland zu bewegen. Dies alles, so Gerhard Karner, geschieht
6: mit dem klaren Ziel, wieder Herr im eigenen Haus zu sein.
4: Auch die Frage, ob die sinkenden Asylzahlen ein Ende der Grenzkontrollen erwarten lassen, beantworten die Minister einmütig mit Nein.
1: Im Kongo ist eine neue Affenart entdeckt worden. Der sogenannte Likweli hat schwarzes Fell, einen langen Schwanz und einen orange-cremefarbenen Fleck ums Maul. Aber schon jetzt ist die Art vom Aussterben bedroht, denn der Lebensraum ist begrenzt. Die Forscher fordern jetzt, die Affenart auf die rote Liste zu setzen. Und jetzt zum Wetter mit Michael Mattern.
7: In den nächsten Stunden muss man stellenweise noch mit kräftigen Schauern rechnen, speziell im Osten. Die ziehen dann aber bald ab. Tagsüber scheint heute in ganz Österreich die meiste Zeit die Sonne. Am Nachmittag bilden sich zwar erneut ein paar Schauer und Gewitter, aber nur wenige und die vor allem im Bergland von den Hohen Tauern bis zum Semmering. Es bleibt drückend schwül, die Temperaturen erreichen 26 bis 34 in 2000 Meter um 16 Grad. Morgen Freitag zunächst noch zeitweise sonnig und sehr heiß, dann von Westen her allmählich verbreitet gewittrig und dabei Unwettergefahr.
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